0: alles mit dabei. Es kühlt sich auch so ein bisschen ab und sie bekommen da maximal 19 Grad.
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1: Die Schlagzeilen aus der Region mit Kerstin Wilke. Niedersachsens Wissenschaftsminister Falko Mors ist am Dienstag zu Gast im Institut für Solarenergieforschung in Emmertal. Gemeinsam mit Niedersachsens Umweltminister Christian Meyer übergibt er dem Institut einen Förderbescheid über 1,5 Millionen Euro für ein Projekt im Bereich der Wärmepumpenforschung. In Bad Pyrmont startet eine neue Veranstaltungsreihe zur Zivilcourage. Auftakt ist am 2. Juni im Schulzentrum mit Mitmachparcours, Infos und Aktionen rund um das Thema Hinschauen statt Wegschauen. Organisiert wird das Projekt vom Kinder- und Jugendbüro gemeinsam mit Schulen, dem Weißen Ring und der Polizei. Ziel ist es, Kinder und Jugendliche zu mehr Mut und sozialem Engagement zu stärken. Geplant sind unter anderem Trainings, ein kreatives Friedenstraining sowie eine Projektwoche an der Max-Born-Realschule. Die Stadtforst Bad Pyrmont nimmt ab sofort Brennholzbestellungen für die Holzeinschlagsperiode 2026-27 entgegen. Bestellungen können bis Ende September abgegeben werden. Bei späteren Bestellungen könne nicht garantiert werden, dass diese erfüllt werden können, heißt es. Brennholzbestellungen sind über das Online-Bestellportal auf der Internetseite der Stadt Bad Pyrmont möglich. Soweit die Schlagzeilen aus der Region und jetzt weiter mit den Weltnachrichten.
2: Ich bin Tine Klimach. Israel hält an seiner harten Linie gegenüber der pro-iranischen Hisbollah-Miliz im Libanon fest, ungeachtet des von US-Präsident Trump verkündeten Stopps gegenseitiger Angriffe. Ministerpräsident Netanyahu teilte am Abend auf der Plattform X mit, er habe mit Trump gesprochen und ihm mitgeteilt, dass Israel Terrorziele in der libanesischen Hauptstadt Beirut angreifen werde, sollte die Hisbollah ihre Angriffe auf israelische Städte nicht einstellen. Im Streit um die geplante BAföG-Reform macht die SPD jetzt Druck. Fraktionsvize Wiebke Esther wirft dem Kanzleramt vor, junge Menschen unnötig zu verunsichern. Hintergrund sind neue Zweifel aus der Union und aus der Bundesregierung, ob die geplanten Verbesserungen beim BAföG wie angekündigt umgesetzt werden können.
3: Die Reform ist längst vereinbart und auch finanziert, sagt SPD-Fraktionsvize Esther. Wer den Kompromiss jetzt wieder in Frage stelle, verschiebe kurz vor dem Ziel die Ziellinie. Auslöser der Debatte sind unter anderem Aussagen von Regierungssprecher Cornelius. Er hatte darauf verwiesen, dass alle Vorhaben im Koalitionsvertrag unter Finanzierungsvorbehalt stehen. Auch Forschungsministerin Bär und Unionsfraktionschef Spahn hatten zuletzt Zweifel an der Umsetzung der BAföG-Reform geäußert. Zoe Tassovali, Nachrichtenredaktion.
2: Für den Terroranschlag auf feiernde Menschen in Bielefeld ist der Attentäter zu lebenslanger Haft verurteilt worden. Das Düsseldorfer Oberlandesgericht sprach den 36-jährigen Syrer wegen vierfachen versuchten Mordes schuldig, stellte die besondere Schwere seiner Schuld fest und ordnete Sicherheitsverwahrung an.
4: Das Gericht verhängte damit die Höchststrafe und folgte dem Antrag der Bundesanwaltschaft. Die hält den Syrer wegen seiner radikal-islamischen Gesinnung weiter für gefährlich. Er hatte vor gut einem Jahr vor einer Bar in Bielefeld feiernde Menschen mit einem Messer angegriffen. Vier wurden lebensgefährlich verletzt. Der Täter soll bereits in Syrien jahrelang für die Terrormiliz IS tätig gewesen sein. 2023 kam er dann nach Deutschland. Hier sollen sich laut einem Gutachten seine psychischen Probleme noch verstärkt haben. Thomas Brock, Redaktion.
2: Der Tankrabatt und gesunkene Rohölpreise haben die Autofahrer im Mai beim Spritkauf entlastet, wie eine Bilanz des ADAC für den Monat Mai ergab. Demnach kostete ein Liter Super E10 im Schnitt rund 13 Cent weniger. Diesel war sogar etwa 27 Cent günstiger.
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5: Der Dienstag, der startet bewölkt. Die Sonne, die verzieht sich erstmal und sie bekommen größtenteils nur Wolken zu Gesicht. Es bleibt aber angenehm warm mit Höchsttemperaturen um die 23 Grad hier in Hameln. Am Abend, da kann es dann aber etwas Nieselregen geben. Der Mittwoch, der wird dann eher wechselhaft. Da ist von Sonnenschein bis Regen alles mit dabei. Es kühlt sich auch so ein bisschen ab und sie bekommen da maximal 19 Grad.
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1: Ich bin Tine Klimach. US-Präsident Trump hat die nächste Woche als Zeitraum für eine mögliche Einigung mit dem Iran auf ein Rahmenabkommen genannt, das die Öffnung der Straße von Hormuz umfasst. Das berichtete der US-Sender ABC News unter Berufung auf ein Telefoninterview mit Trump. Dieser habe ergänzt, dass er dem Abkommen noch nicht zugestimmt habe. Das EU-Parlament und die Mitgliedstaaten haben sich auf eine härtere Migrationspolitik geeinigt. Künftig soll es Rückkehrzentren in Drittstaaten geben. Es werden auch weitere Asylregeln verschärft, um mehr Abschiebungen zu ermöglichen. In sogenannten Return-Hubs außerhalb der EU sollen abgelehnte Asylbewerber kommen, die nicht in ihre Herkunftsländer zurückgebracht werden können. Das kann der Fall sein, wenn das Herkunftsland die Einreise verweigert oder zu dem Staat keine diplomatischen Beziehungen bestehen. Ein neuer Stellplatzinformationsdienst soll Fahrern von Lastwagen helfen, einen Parkplatz zu finden. Enthalten sind Daten von allen gut 1.800 Rastplätzen in ganz Deutschland. Bundesverkehrsminister Schnieder gibt das System heute Vormittag an der A2 bei Hamm offiziell frei.
2: Wo genau ist noch ein Stellplatz frei? Lkw-Fahrer sollen nicht mehr lange suchen müssen und so auch schneller runter von Autobahnen und anderen Straßen, wo sie anderen im Weg rumfahren. Gespeist wird die Stellplatzsuchhilfe mit Daten aus dem Mautsystem, nahezu in Echtzeit. Ruhezeiten sollen so besser eingehalten werden können und am Ende alle Verkehrsteilnehmer profitieren von mehr Platz auf den Straßen und einer verbesserten Sicherheit. Aus Berlin, Jan-Henner Reitze.
1: Zum Sport. Heute beginnt für die deutsche Fußballnationalmannschaft die WM-Mission. Am Nachmittag geht es von Frankfurt am Main aus in die USA. Dort trifft das deutsche Team am Samstag im letzten Testspiel auf den Gastgeber USA.
3: Rund 9 Stunden Flugzeit sind es von Frankfurt nach Chicago. Durch die Zeitverschiebung fliegt das Team am Nachmittag los und kommt auch am Nachmittag an. Die ersten Tage gilt es also, den Jetlag zu überwinden. Das Klima ist sommerlich heiß. Bundestrainer Nagelsmann will die kommenden Tage nutzen und so viel wie möglich trainieren, um den Feinschliff vorzunehmen für den WM-Start. In Chicago stößt dann auch Stürmer Kai Havertz zum Team und macht den 26-Mann-Kader perfekt. Thomas Bremser, Nachrichtenredaktion.
1: Die Fußballweltmeisterschaft in den USA, Kanada und Mexiko startet am 11. Juni.
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4: Der Dienstag, der startet bewölkt. Die Sonne, die verzieht sich erstmal und Sie bekommen größtenteils nur Wolken zu Gesicht. Es bleibt aber angenehm warm mit Höchsttemperaturen um die 23 Grad hier in Hameln. Am Abend, da kann es dann aber etwas Nieselregen geben. Der Mittwoch, der wird dann eher wechselhaft. Da ist von Sonnenschein bis Regen alles mit dabei. Es kühlt sich auch so ein bisschen ab und Sie bekommen da maximal 19 Grad.
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0: Das ist der Radioaktiv Morgen und gleich nach den Nachrichten Musik von Sina. Sia. Gibt es gleich mit Unstoppable. Und Laura Brannigan, Self-Control. Es ist jetzt 6 Uhr.
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0: Die Nachrichten mit Ute Ziegeler.
2: Die Arbeitsgruppe Zivilcourage des Präventionsrates der Stadt Hameln hat am Samstag den Zivilcouragepreis der Stadt Hameln verliehen. Die beiden Preisträger Michael Borns und Michael Kramer wurden für ihren vorbildlichen Einsatz bei einem Verkehrsunfall am 16. Oktober vergangenen Jahres ausgezeichnet. Für Radioaktiv aktuell Kerstin Wilke.
3: Im Bereich Vorluise in Hameln war ein VW Caddy von der Fahrbahn abgekommen und ungebremst gegen einen Mast und einen Baum geprallt. Die beiden Preisträger stoppten ihren PKW, sicherten die Unfallstelle und eilten dem Unfallopfer zur Hilfe. Sie halfen dem verletzten Autofahrer beim Aussteigen, brachten ihn in Sicherheit und betätigten den Notruf. Da es durch den Aufprall im Bereich des Motorraums zu Kurzschlüssen kam und es verbrannt roch, klemmten sie auch noch die Autobatterie ab, um zu verhindern, dass das Fahrzeug Feuer fing. Da beide Preisträger auch Mitglieder der Freiwilligen Feuerwehr sind, wurde die Preisverleihung im Rahmen der Hauptversammlung der Freiwilligen Feuerwehr Heinsen durchgeführt. Der Leiter Einsatz der Polizeiinspektion Hameln-Pirmatholz-Minden, Oliver Busche, würdigte das couragierte Handeln.
2: Ein 32-jähriger Mann hat in Hameln für einen größeren Polizeieinsatz gesorgt. Wie die Polizei jetzt mitteilte, ging am Freitagabend der Hinweis auf einen Mann ein, der an der Bushaltestelle an der Rattenfängerhalle mit einer augenscheinlichen Langwaffe gesehen worden sein soll. Zudem soll er geäußert haben, Menschen töten zu wollen. Die Polizei leitete sofort umfangreiche Fahndungsmaßnahmen ein. Dabei ergaben sich Hinweise auf den 32-Jährigen, der bereits einige Stunden zuvor in Holzminden kontrolliert wurde. Bei ihm hatte die Polizei ein eindeutig als Spielzeugwaffe zu erkennendes Gewehr festgestellt. Die Ermittlungen ergaben, dass es sich um denselben Mann handelte, der später in Hameln auffiel. Gegen den 32-Jährigen wurde ein Strafverfahren wegen Störung des öffentlichen Friedens durch Androhung von Straftaten eingeleitet. Die Ermittlungen dauern an. Niedersachsens Wissenschaftsminister Falco Mors ist heute zu Gast am Institut für Solarenergieforschung in Emmertal. Gemeinsam mit Niedersachsens Umweltminister Christian Mayer übergibt er dem Institut einen Förderbescheid für ein Projekt zur Wärmepumpenforschung. Die Übergabe ist für den Vormittag geplant. Soweit die Meldungen aus der Region. Weiter mit den Weltnachrichten.
4: Ich bin David Riemer. Die Europäische Union macht den Weg für Rückkehrzentren in Drittstaaten und die Verschärfung weiterer Asylregeln frei, um mehr Abschiebungen zu ermöglichen. Am Abend einigten sich darauf Vertreter des Europaparlaments und der Regierungen der Mitgliedsländer.
5: In die speziellen Rückkehrzentren, sogenannten Return Hubs, außerhalb der EU sollen abgelehnte Asylbewerber kommen, die nicht in ihre Herkunftsländer zurückgebracht werden können. Etwa weil das Heimatland sich weigert, sie zurückzunehmen oder die Bundesregierung keine diplomatischen Beziehungen zu dem betroffenen Staat pflegt. Deutschland bemüht sich aktuell gemeinsam mit einigen anderen EU-Staaten um Vereinbarungen mit Ländern, die bereit wären, auf ihrem Staatsgebiet solche Rückkehrzentren einzurichten. Tine Klimach, Nachrichtenredaktion.
4: Israel hält an seiner harten Linie gegenüber der pro-iranischen Hisbollah-Miliz im Libanon fest, auch ungeachtet des von US-Präsident Trump verkündeten Stopps gegenseitiger Angriffe. Ministerpräsident Netanyahu teilte am Abend auf der Plattform X mit, er habe mit Trump gesprochen und ihm mitgeteilt, dass Israel Terrorziele in der libanesischen Hauptstadt Beirut angreifen werde, sollte die Hisbollah ihre Angriffe auf israelische Städte nicht einstellen. Im Streit um die geplante BAföG-Reform macht die SPD jetzt Druck. Fraktionsvize Esther wirft dem Kanzleramt vor, junge Menschen unnötig zu verunsichern. Hintergrund sind neue Zweifel aus der Union und aus der Bundesregierung, ob die geplanten Verbesserungen beim BAföG wie angekündigt umgesetzt werden.
6: Die Reform ist längst vereinbart und auch finanziert, sagt SPD-Fraktionsvize Esther. Wer den Kompromiss jetzt wieder in Frage stelle, verschiebe kurz vor dem Ziel die Ziellinie. Auslöser der Debatte sind unter anderem Aussagen von Regierungssprecher Cornelius. Er hatte darauf verwisen, dass alle Vorhaben im Koalitionsvertrag unter Finanzierungsvorbehalt stehen. Auch Forschungsministerin Bär und Unionsfraktionschef Spahn hatten zuletzt Zweifel an der Umsetzung der BAföG-Reform geäußert. Zoe Tassovali, Nachrichtenredaktion.
4: Die Pünktlichkeit der Fernzüge der Deutschen Bahn hat sich im Mai auf niedrigem Niveau stabilisiert. Nach Unternehmensdaten erreichten rund 61% der ICE- und Intercity-Züge ihr Ziel pünktlich. Damit lag die Pünktlichkeitsquote zwar unter den Werten der Vormonate März und April, sie blieb aber oberhalb der Marke von 60%. Die Bahn hält für das gesamte Jahr an dieser Zielmarke im Fernverkehr fest. Als verspätet gilt ein Zug nach Bahndefinition ab einer Verzögerung von 6 Minuten.
0: 5 Minuten nach 6.
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0: 12 Grad sind es im Weserbergland, dazu heute Morgen meist bedeckt, aber auch meist trocken. Im Tagesverlauf bleiben viele Wolken, vormittags und nachmittags kann es mal ein bisschen Sonne geben und es soll meist trocken bleiben heute bei maximal 23 Grad. Morgen der Mittwoch dann bewölkt, aber auch da ein paar kurze sonnige Abschnitte bei maximal 21 Grad, es soll meist trocken bleiben. Der Donnerstag dann meist mit vielen Wolken, vereinzelt leichter Regen bei maximal 19 Grad. Das aktuelle Weserberglandwetter, bei uns alle 30 Minuten. Der Radioaktiv-Verkehrsservice. Auf den Straßen ist aktuell alles frei. Die Landkreisblitzer heute verstärkt angekündigt für die Bereiche von Hameln und Emmertal. Und wenn Sie noch was gesehen haben, Ihr Radioaktiv-Verkehrshinweis telefonisch oder als WhatsApp-Text oder Sprachnachricht an 05151 und 6x5. Gute Fahrt.
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0: Am Sonntag ist es soweit, das Felgenfest im Wesertal. Auch wir von Radioaktiv werden live senden und wir gucken gleich mal, was denn ein ansässiger Fahrradladen zum Fahrrad- und Felgenfest sagt. Und vorher gibt's gleich noch angedacht die Worte zum Tage. Ich bin Alex Henke, hallo.

0: 14 Minuten nach 6. Schönen guten Morgen, hier ist Radioaktiv. Und jetzt angedacht die Worte zum Tage. Heute mit Pastor Christoph Vetter aus Erzen.
1: Das heutige Datum, 2. Juni, ist manchen Menschen, die wie ich Mitte 60 oder älter sind, noch präsent. Nicht wegen des Datums, sondern weil es in den 70er Jahren eine Terroristengruppe gab, die sich Bewegung 2. Juni nannte. Sie waren unter anderem für die Ermordung des Richters Günther von Trenkmann sowie die Entführung des Berliner CDU-Kandidaten Peter Lorenz verantwortlich. Sie begründeten ihre terroristische Gewalt mit der Erschießung von Benno Ohnesorg einige Jahre zuvor, vor der Gründung ihrer Bewegung Anfang der 70er Jahre. Sein Tod wurde benutzt, um Gewalt zu rechtfertigen. Heute, vor 59 Jahren, wurde der Student Benno Ohnesorg bei einer Demonstration gegen Schah Reza Pahlavi von einem Polizisten getötet. Der in Hannover Geborene hatte friedlich an der Demonstration teilgenommen. Sein gewaltsamer Tod gehörte zu den Auslösern der gewalttätigen Seite der 68er-Bewegung. Der 26-jährige Ohnesorg verstand sich als Pazifist. Er war aktives Mitglied einer evangelischen Studentengemeinde. Er engagierte sich politisch und beschäftigte sich mit Kunst und Literatur. Er hinterließ seine Ehefrau und den bald nach seinem Tod geborenen gemeinsamen Sohn. Mit seiner Frau hatte er sich entschieden, zu dieser Demonstration zu gehen, nachdem sie am Morgen im Radio gehört hatten, dass die Polizei mit Schlagstöcken auf die Demonstrierenden losgegangen sei. Polizisten in Zivilkleidung, darunter jener, der ihn später erschoss, verfolgten fliehende Demonstranten, um sie weiter zu verprügeln und vermeintliche Rädelsführer festzunehmen. Benno Ohnesorg trennte sich von seiner schwangeren Frau und ging in einen Hinterhof, um zu beobachten. Er stand zuerst unbeteiligt daneben. Von Polizisten wurde er aufgehalten, als er den Hof verlassen wollte. Kurz danach traf ihn ein Schuss aus 1,5 Meter Entfernung in den Hinterkopf. Die Gewalt eines einzelnen Polizisten nahm Terroristen Jahre später als Begründung, gewalttätig zu werden. Aus Gewalt kann kein Friede entstehen. Aber aus Erinnerung, meint Pastor Christoph Vetter aus Erzen.
2: Guten Morgen. Einen guten Start in den Tag wünscht Radioaktiv.

0: Schön, dass Sie schon wach sind. Hier ist Radioaktiv. Schönen guten Morgen. 19 Minuten nach 6. Am Sonntag, da ist es ja soweit, das Felgenfest im Wesertal. Zwischen der Strecke auf zwischen Bodenwerder und Rintel haben dann Radler, Inlinefahrer und Fußgänger Vorrang. Aber was muss man denn beachten, wenn man da aufs Rad steigt? Wie kann man sich gut vorbereiten? Erstmal ist natürlich sichtbare Kleidung wichtig. Radioaktiv-Reporterin Karin Seifert hat Laurent Mannack vom Hamener Fahrradladen Bunnyhop getroffen.
1: Du hast jetzt hier schon mal was dabei, was man unbedingt braucht. Wir machen mal ein Geräusch dazu. Luftpumpe darf nicht fehlen.
2: Ja, richtig. Auf den richtigen Reifendruck sollte man natürlich achten, bevor es losgeht, weil dadurch kann man sich natürlich einiges an Rollwiderstand und Energie sparen.
1: Auf was sollten die Leute beim Fahrradfahren noch so achten? Also Helm ist klar, Helm aufsetzen und ich finde ja, das ist wichtig. Haben aber gar nicht mehr viele Räder.
2: Tatsächlich, also im Treckenradbereich ist es durchaus üblich, dass die Fahrräder schon werkseitig mit einer Klinge ausgestattet kommen. Beim Mountainbike wäre das dann ein Zubehör, was man sich erwerben könnte. Ja, ist im Straßenverkehr durchaus relevant.
1: Auf was müssen die Fahrradfahrer achten beim Felgenfest? Luftpumpe haben wir ja schon mal gesagt.
2: Ja, Luftpumpe sollte man zumindest zu Hause erstmal prüfen. Zur Not haben wir ja auch zwei Stationen, bei denen man vorbeischauen kann und da vorsichtshalber nochmal seinen Luftdruck checken kann.
1: Wo steht ihr?
2: Einmal bei den Stadtwerken und an der Kreuzung Richtung Halbesdorf.
1: Was ist denn noch so wichtig beim Fahrradfahren? Also was sollte man vorher gut einstellen? Ich weiß, viele haben vielleicht auch so ein bisschen Probleme mit dem Sitzen, also Sattelhöhe oder auch was für ein Sattel überhaupt?
2: Die Sattelhöhe ist natürlich sehr wichtig. Ist der Sattel zu tief, verschwendet man zu viel Kraft aus dem Oberschenkel. Ist der Sattel zu hoch, fängt man an, auf dem Sattel zu rutschen. Dementsprechend sollte da die entsprechende Sattelhöhe perfekt gewählt werden, je Körpergröße. Genauso kann man auch das Cockpit bei den meisten Fahrrädern modifizieren. Das heißt, die Stellung des Lenkers kann man etwas aufrechter stellen, sodass der Fahrer im Gesamten ein bisschen aufrechter sitzt.
1: Viele haben ja auch gar keinen Gepäckträger mehr, gar nicht mehr so wichtig, oder doch?
2: Ja, je nach Fahrradmodell. Viele verzichten bewusst auf einen Gepäckträger, weil es ein bisschen Gewichtsersparnis und auch optische Gründe gegebenenfalls hat. Und bei vielen Modellen hat man mittlerweile auch ein Gepäckträgersystem, wo dann die entsprechenden Körbe dann drauf gesteckt werden können.
1: Das Fahrradfahren, hat das echt stark zugenommen?
2: Durchaus. Also wir spüren eine nach wie vor hohe Nachfrage, weil das Fahrrad auch mittlerweile in den technischen Entwicklungen eine sehr gute Alternative zum Automobil oder anderen Verkehrsmitteln bietet. Gerade im Raum Hameln ist es ein sehr attraktives Verkehrsmittel. Und durch die Möglichkeit der E-Bikes und auch der Finanzierung über Leasing, ja, spricht es natürlich eine breite Kundschaft an.
1: Noch ein Tipp zum Thema Fahrradfahren, außer gute Laune haben und Luft auf dem Reifen?
2: Fahrradfahren, Spaß haben, bei gutem Wetter, gerade beim Felgenfest, das ist doch eine klasse Sache.
0: Tipps fürs Radeln beim Felgenfest am Sonntag waren das von Laurent Mannack vom Bunnyhop Fahrradladen in Hameln. Und wenn Sie am Sonntag mit dabei sind beim Felgenfest, Radioaktiv wünscht viel Spaß.

0: Hier ist Radioaktiv. Gleich nach den Nachrichten geht's weiter mit Musik von Cyndi Lauper. Aus den 80er mit Schibop. Und aktuelle Musik von Joe, End of Beginning. Es ist jetzt kurz vor 6:30.
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0: Bunte Sitzgelegenheit, Spielgerät und die Klimakiste. In der Hamelner Innenstadt wurde am Montag wieder die Aktion Komm, wie du bist eröffnet. Die Nachrichten mit Ute Ziegeler.
2: Nach dem Erfolg der letzten Jahre hofft die Hameln Marketing- und Tourismusgesellschaft auch in diesem Jahr wieder auf viele Besucher. Besonders im Fokus steht wieder die Klimakiste, die zum vierten Mal dabei ist, sagt Stadtmanager Dennis Andres von der Hameln Marketing- und Tourismusgesellschaft.
3: Wir statten die ganze Stadt ja mit bunten Möbeln aus, auf denen die Leute verweilen können. Es soll für Begegnung, für Kontakt, für Spaß, für schöne Atmosphäre sorgen. Und die Klimakiste übernimmt da nochmal einen besonderen Part. Sie soll aufzeigen und erlebbar machen, was die Vorteile von Klimaanpassungen in so einer Innenstadt sind. Und dabei soll sie keine Bäume ersetzen, sondern es geht jetzt einfach darum, darüber ins Gespräch zu kommen, gemeinsam zu überlegen, was sind die besten Maßnahmen, die wir jetzt einleiten können und natürlich für das Thema sensibilisieren.
2: In der Kiste gibt es viel Grün, Insekten und Sprühnebel, um zu zeigen, wie angenehm es im Sommer in klimaangepasster Umgebung sein kann. Im vergangenen Jahr zog die Klimakiste 150.000 Besucher an. Mehrere Städte folgten dem Hamelner Beispiel. Zum ersten Mal gibt es dieses Jahr auch in Hannover und einer luxemburgischen Stadt eine Klimakiste. Die Arbeitsgruppe Zivilcourage des Präventionsrates der Stadt Hameln hat am Wochenende den Zivilcourage-Preis der Stadt verliehen. Die beiden Preisträger Michael Borns und Michael Kramer wurden für ihren vorbildlichen Einsatz bei einem Verkehrsunfall am 16. Oktober vergangenen Jahres ausgezeichnet. Für Radioaktiv aktuell Kerstin Wilke.
4: Im Bereich Vorluise in Hameln war ein VW Caddy von der Fahrbahn abgekommen und ungebremst gegen einen Mast und einen Baum geprallt. Die beiden Preisträger stoppten ihren PKW, sicherten die Unfallstelle und eilten dem Unfallopfer zur Hilfe. Sie halfen dem verletzten Autofahrer beim Aussteigen, brachten ihn in Sicherheit und betätigten den Notruf. Da es durch den Aufprall im Bereich des Motorraums zu Kurzschlüssen kam und es verbrannt roch, klemmten sie auch noch die Autobatterie ab, um zu verhindern, dass das Fahrzeug Feuer fing. Da beide Preisträger auch Mitglieder der Freiwilligen Feuerwehr sind, wurde die Preisverleihung im Rahmen der Hauptversammlung der Freiwilligen Feuerwehr Heinsen durchgeführt. Der Leiter Einsatz der Polizeiinspektion Hameln-Pirmatholz-Minden, Oliver Busche, würdigte das couragierte Handeln.
2: Niedersachsens Wissenschaftsminister Falko Moors ist heute zu Gast im Institut für Solarenergieforschung in Emmertal. Gemeinsam mit Niedersachsens Umweltminister Christian Mayer übergibt er dem Institut einen Förderbescheid für ein Projekt zur Wärmepumpenforschung. Die Übergabe ist für den Vormittag geplant. Soweit die Meldungen aus der Region. Weiter mit den Weltnachrichten.
5: Ich bin David Riemer. Die Europäische Union macht den Weg für Rückkehrzentren in Drittstaaten und die Verschärfung weiterer Asylregeln frei, um mehr Abschiebungen zu ermöglichen. Am Abend einigten sich darauf Vertreter des Europaparlaments und der Regierungen der Mitgliedsländer.
6: In die speziellen Rückkehrzentren, sogenannten Return Hubs, außerhalb der EU sollen abgelehnte Asylbewerber kommen, die nicht in ihre Herkunftsländer zurückgebracht werden können. Etwa weil das Heimatland sich weigert, sie zurückzunehmen oder die Bundesregierung keine diplomatischen Beziehungen zu dem betroffenen Staat pflegt. Deutschland bemüht sich aktuell gemeinsam mit einigen anderen EU-Staaten um Vereinbarungen mit Ländern, die bereit wären, auf ihrem Staatsgebiet solche Rückkehrzentren einzurichten. Tine Klimach, Nachrichtenredaktion.
5: Israel hält an seiner harten Linie gegenüber der pro-iranischen Hisbollah-Miliz im Libanon fest, auch ungeachtet des von US-Präsident Trump verkündeten Stopps gegenseitiger Angriffe. Ministerpräsident Netanyahu teilte am Abend auf der Plattform X mit, er habe mit Trump gesprochen und ihm mitgeteilt, dass Israel Terrorziele in der libanesischen Hauptstadt Beirut angreifen werde, sollte die Hisbollah ihre Angriffe auf israelische Städte nicht einstellen. Im Streit um die geplante BAföG-Reform macht die SPD jetzt Druck. Fraktionsvize Esther wirft dem Kanzleramt vor, junge Menschen unnötig zu verunsichern. Hintergrund sind neue Zweifel aus der Union und aus der Bundesregierung, ob die geplanten Verbesserungen beim BAföG wie angekündigt umgesetzt werden.
7: Die Reform ist längst vereinbart und auch finanziert, sagt SPD-Fraktionsvize Esther. Wer den Kompromiss jetzt wieder in Frage stelle, verschiebe kurz vor dem Ziel die Ziellinie. Auslöser der Debatte sind unter anderem Aussagen von Regierungssprecher Cornelius. Er hatte darauf verwiesen, dass alle Vorhaben im Koalitionsvertrag unter Finanzierungsvorbehalt stehen. Auch Forschungsministerin Bär und Unionsfraktionschef Spahn hatten zuletzt Zweifel an der Umsetzung der BAföG-Reform geäußert. Zoe Tassovali, Nachrichtenredaktion.
5: Die Pünktlichkeit der Fernzüge der Deutschen Bahn hat sich im Mai auf niedrigem Niveau stabilisiert. Nach Unternehmensdaten erreichten rund 61% der ICE- und Intercity-Züge ihr Ziel pünktlich. Damit lag die Pünktlichkeitsquote zwar unter den Werten der Vormonate März und April, sie blieb aber oberhalb der Marke von 60%. Die Bahn hält für das gesamte Jahr an dieser Zielmarke im Fernverkehr fest. Als verspätet gilt ein Zug nach Bahndefinition ab einer Verzögerung von 6 Minuten.
0: 4 Minuten nach 6:30.
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0: 13 Grad sind es jetzt im Weserbergland. Dazu ist der Himmel heute Morgen meist bedeckt. Vereinzelt kann es auch mal auflockern und es ist meist trocken. Am Vormittag und Nachmittag gibt es zwischen den Wolken ein bisschen Sonne und es soll meist trocken bleiben heute bei maximal 23 Grad. Morgen, der Mittwoch, mit Wolken, aber auch einigen sonnigen Abschnitten und meist trocken bei bis zu 20 Grad. Der Donnerstag dann meist stark bewölkt. Vereinzelt kann es und hier und da auch mal leichten Regen geben, maximal 19 Grad. Das aktuelle Weserbergland-Wetter bei uns alle 30 Minuten. Der Radioaktiv-Verkehrsservice. Auf den Straßen ist aktuell alles frei. Die Landkreisblitzer heute verstärkt angekündigt für die Bereiche von Hameln und Emmertal. Und wenn Sie noch was gesehen haben, Ihr Radioaktiv-Verkehrshinweis telefonisch oder als WhatsApp-Text oder Sprachnachricht an 05151 und 6x5. Gute Fahrt.
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0: Mit Alex Henke, moin. Da schauen wir gleich zu Ihnen nach Bad Münder. Da geht es nämlich um das Rathaus. Da wird ja schon lange diskutiert, wo die Stadtverwaltung künftig untergebracht werden soll. Soll es neu gebaut werden oder bestehende Immobilien genutzt werden? Und dazu werden heute entscheidende Gutachten veröffentlicht. Und mehr dazu hören Sie gleich hier bei uns im Radioaktiv Morgen.

0: Variante Sparkasse Steinhof plus altes Rathaus wirtschaftlich verglichen werden soll mit einem Neubau. Was jetzt im Vorfeld untersucht worden ist, ist unter anderem auch, ob die Sparkasse überhaupt als ein Verwaltungssitz geeignet ist. Die Antwort lautet ja. Spannend wird vor allem jetzt das zweite Gutachten. Es soll jetzt zeigen, welche Lösung am Ende auch wirtschaftlicher ist. Also Neubau oder die Sparkassenvariante mit Steinhof und altes Rathaus. Gegner des Neubaus setzten sich ja damals dafür ein, dass leere Gebäude in Bad Münder saniert und somit nachgenutzt werden sollten. Währenddessen hatte die Stadtverwaltung und auch die Politik mehrheitlich sich für einen Neubau ausgesprochen, der damals in etwa 13,8 Millionen Euro gekostet hätte. Diese Zahl wird sich nun sicherlich auch geändert haben.
1: Das Thema ist ja auch emotional aufgeladen. Wie wird es denn nach dem Planungsausschuss weitergehen?
0: Der Ausschuss gibt heute zunächst eine Empfehlung ab. Danach beschäftigt sich noch der Verwaltungsausschuss und schließlich am 25. Juni der Rat mit dem Thema. Dort soll die endgültige Entscheidung dann auch fallen. Interessant wird sein, ob die Politik tatsächlich den Gutachten folgt. Die Ergebnisse wissen wir ja noch nicht. Aber sollte sich ja zum Beispiel herausstellen, dass die Variante Steinhof die günstigste Variante ist, wird es natürlich spannend zu sehen sein, wie sich die Politik dazu verhalten wird. Denn mehrheitlich hatten sie ja beschlossen, dass sie eigentlich für einen Neubau sind.
1: Und eine persönliche Einschätzung, wird das Thema die Münderaner weiter beschäftigen?
0: Davon ist auszugehen. Die Rathausfrage beschäftigt die Stadt inzwischen seit mehr als 2 Jahren und hat ja Bürgerentscheide und politische Konflikte ausgelöst. Selbst wenn der Rat Ende Juni entscheidet, werden viele Bürger genau hinschauen. Und es wird in Bad Münder ein neuer Bürgermeister gewählt im September. Der parteilose Dirk Barkowski wird ja nicht mehr antreten. Das bedeutet, ein neuer Bürgermeister wird das Thema dann auch begleiten. Die Frage ist, wie? Also ganz beendet dürfte die Debatte nach heute definitiv nicht sein.
1: Und die öffentliche Sitzung des Planungsausschusses beginnt heute Abend um 6:30 im Martin-Schmidt-Konzertsaal in Bad Münder. Zuhörer sind willkommen. Und die Infos hatte Anton Posnack-Sommer aus der Radioaktiv-Redaktion.

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1: Keine Lust mehr auf Dating-Apps, sondern Lust auf echte Begegnungen. Dann könnten Sie heute Abend haben. Und zwar ab 19 Uhr in der Sumpfblume in Hameln. Da gibt es nämlich den Single-Treff. Und am Freitag, da gibt es Wortschatz, den Poetry Slam im Forum HO am Marktplatz in Hessisch-Ollendorf. Und da lädt das Forum dann ein zu diesem besonderen Poetry Slam-Abend, die Creme de la Creme des Nordens präsentierter Texte voller Humor, Emotion und Wortgewalt. 19.30 Uhr am Freitag in Hessisch-Ollendorf. Oder vielleicht das Sportfest im Wohngebiet Kuckuck in Hameln. Das startet am Freitag um 14 Uhr. Und das ist was für alle Altersgruppen und Besucher, die können dann verschiedene Sportangebote wie Basketball, Tischtennis, Diskus, Golf ausprobieren. 14 Uhr geht's los im Wohngebiet Kuckuck oder die Sunset Session mit den Youngtimers. Das gibt es am Samstag in der Sumpfblume in Hameln. 20 Uhr geht's los. Da können Sie sich auf einen nostalgischen Abend mit den Jungs freuen. Und das Quartett bringt dann die großen Klassiker der 60er Jahre auf die Bühne und nimmt sie mit auf eine musikalische Zeitreise durch die Beat-Ära mit Songs von den Beatles, Stones und vielen weiteren. 20 Uhr am Samstag in der Sumpfblume in Hameln.
2: Am Samstag, den 13. Juni, wird Hamelns Innenstadt zur großen Blaulichtmeile. 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

0: Hier ist Radio Tief und gleich nach den Nachrichten geht's weiter mit Musik von Katy Perry. Spiele ich ihn gleich mit Last Friday Night. Und Michael Jackson, Billie Jean. Es ist jetzt kurz vor 7.
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0: Untersitzgelegenheiten, Spielgeräte und die Klimakiste. In der Hamelner Innenstadt ist am Montag wieder die Aktion Komm wie du bist eröffnet worden. Die Nachrichten mit Ute Ziegeler.
2: Nach dem Erfolg der letzten Jahre hofft die Hameln Marketing- und Tourismusgesellschaft auch in diesem Jahr auf viele Besucher. Besonders im Fokus steht wieder die Klimakiste, die zum vierten Mal dabei ist, sagt Stadtmanager Dennis Andres von der Hameln Marketing- und Tourismusgesellschaft. In der Kiste gibt es viel Grün, Insekten und Sprühnebel, um zu zeigen, wie angenehm es im Sommer in klimaangepasster Umgebung sein kann. Im vergangenen Jahr zog die Klimakiste 150.000 Besucher an. Mehrere Städte folgten dem Hamelner Beispiel. Zum ersten Mal gibt es dieses Jahr auch in Hannover und einer luxemburgischen Stadt eine Klimakiste. Neu ist in Hameln, diesen Sommer gehört zum Lieferumfang auch ein sogenannter Coolspot, so Andres.
3: Da kommen einige Pflanzkübel und ein mobiler Sprühnebler, der soll direkt am Pferdemarkt stehen. Und da geht es darum, das einfach mal zu testen, wie das bei den Leuten ankommt und so eine weitere Möglichkeit der Abkühlung zu schaffen und das dann vielleicht auch in der Innenstadt weiterzuführen.
2: Ein 32-jähriger Mann hat in Hameln für einen größeren Polizeieinsatz gesorgt. Wie die Polizei jetzt mitteilte, ging am Freitagabend der Hinweis auf einen Mann ein, der an der Bushaltestelle an der Rattenfängerhalle mit einer augenscheinlichen Langwaffe gesehen worden sein soll. Zudem soll er geäußert haben, Menschen töten zu wollen. Die Polizei leitete sofort umfangreiche Fahndungsmaßnahmen ein. Dabei ergaben sich Hinweise auf den 32-jährigen Mann, der bereits einige Stunden zuvor in Holzminden kontrolliert wurde. Dort wurde bei ihm eine Waffe festgestellt, die eindeutig als Spielzeugwaffe zu erkennen war. Die Ermittlungen ergaben, dass es sich um denselben Mann handelte, der später in Hameln auffiel. Gegen den 32-Jährigen wurde ein Strafverfahren wegen Störung des öffentlichen Friedens durch Androhung von Straftaten eingeleitet. Die Ermittlungen dauern an. Der Bürgerverein Bad Münder kann mehr hat sein Kandidatenteam für die Stadtratswahl in Bad Münder am 13. September aufgestellt. In der öffentlichen Aufstellungsversammlung wurden 8 Kandidatinnen und Kandidaten per geheimer Wahl gewählt. Die Liste wird angeführt von Stefan Lampe aus Sachmühlen, gefolgt von Svenja Urban, ebenfalls Sachmühlen, und André Hildebrand aus Bad Münder. Im Rahmen der Versammlung wurde auch noch einmal intensiv über das Wahlprogramm diskutiert. Die Themen basieren in großen Teilen auf den zahlreichen Vorschlägen und Ideen der Bürgerinnen und Bürger, die im Vorfeld an dem Aufruf Deine Idee, unser Programm teilgenommen haben. Der Verein wolle sachliche, nachvollziehbare und pragmatische Lokalpolitik machen, die in Mehrheiten für die besten Lösungen münde, heißt es. Soweit die Meldungen aus der Region. Weiter mit den Weltnachrichten.
4: Ich bin David Riemer. Die Europäische Union macht den Weg für Rückkehrzentren in Drittstaaten und die Verschärfung weiterer Asylregeln frei, um mehr Abschiebungen zu ermöglichen. Darauf einigten sich die Vertreter des EU-Parlaments und der Regierungen der Mitgliedsländer am Abend. In die speziellen Rückkehrzentren außerhalb der Europäischen Union sollen abgelehnte Asylbewerber kommen, die nicht in ihre Herkunftsländer zurückgebracht werden können. Wo solche Zentren errichtet werden könnten, ist allerdings noch unklar. Mehr als jeder dritte Fernzug der Deutschen Bahn kam im vergangenen Monat zu spät. Damit ist der Konzern unpünktlicher als zuletzt, liegt aber immer noch im selbstgesetzten Zielbereich von über 60%. Für Reisende bessert sich damit allerdings wenig.
5: Anschlusszug verpasst, ewig langes Warten, Frust, viele kennen das. Und selbst der Bundesverkehrsminister meint, er sei schon froh, wenn man eine Pünktlichkeit von 60% erreiche. Verspätet gilt ein Zug, sobald er mehr als knapp 6 Minuten nach der geplanten Zeit ankommt. Seit Jahren hat die Bahn ein Pünktlichkeitsproblem und begründet das mit maroden Schienen, Baustellen oder miesem Wetter. Doch die Konzernchefin ist sich sicher, schlimmer wird es nicht mehr. Claudia Wächter, Nachrichtenredaktion.
4: Immer mehr Menschen in Deutschland geraten finanziell unter Druck. Laut dem neuen Armutsbericht des Paritätischen Wohlfahrtsverbandes leben inzwischen mehr als 13 Millionen Menschen in Armut. so viele wie noch nie seit Beginn der Erhebung.
6: Wo jemand lebt, macht dabei einen großen Unterschied. Während die Armutsquote in Bayern und Baden-Württemberg vergleichsweise niedrig ist, liegt sie in Bremen, Sachsen-Anhalt, Berlin und Hamburg deutlich höher. Das liegt laut dem Bericht unter anderem an schlechteren Chancen auf dem Arbeitsmarkt und geringeren Bildungschancen. Dazu kommen die hohen Lebenshaltungskosten, die viele Haushalte zusätzlich belasten. Besonders kritisch ist die Lage älterer Menschen. Fast jeder Fünfte über 65 gilt inzwischen als arm oder armutsgefährdet. Zoe Tassovali, Nachrichtenredaktion.
4: Die deutsche Nationalmannschaft bricht heute zur Fußball-Weltmeisterschaft auf. Der DFB-Tross hebt in Frankfurt am Main ab und soll nach rund 9 Stunden Flugzeit in Chicago eintreffen. Dort wird Bundestrainer Nagelsmann den Feinschliff für das am 11. Juni beginnende Turnier in den USA, Kanada und Mexiko vornehmen. Am Samstag findet die WM-Generalprobe gegen die Auswahl der USA statt. Dann könnte Manuel Neuer sein Comeback im DFB-Tor feiern.
0: 7:04.
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0: 14 Grad im Weserbergland, dazu ist der Himmel heute Morgen meist bedeckt, aber es ist auch trocken. Tagsüber bleibt es meist so bedeckt, am Vormittag und Nachmittag kann es hier und da mal kurz ein bisschen Sonne geben. Es soll auch den Rest des Tages meist trocken bleiben, maximal 23 Grad. Morgen der Mittwoch, bewölkt mit einigen sonnigen Abschnitten, meist trocken bei bis zu 20 Grad. Der Donnerstag da meist mit vielen Wolken, im Tagesverlauf kann es hier und da mal vereinzelt leichten Regen geben, maximal 19 Grad. Das aktuelle Weserberglandwetter, bei uns alle 30 Minuten. Kurzer Blick auf die Straßen im Weserbergland. Da ist aktuell noch alles frei. Die Landkreisblitzer heute verstärkt angekündigt für die Bereiche von Hameln und Emmertal. Und wenn Sie noch was gesehen haben, Ihr Radioaktivverkehrshinweis telefonisch oder als WhatsApp-Text oder Sprachnachricht an 05151 und 6x5. Gute Fahrt.
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0: Tja, heiraten, ohne sich groß drum zu kümmern. Man muss keine Verwandtschaft einladen, nicht viel Geld ausgeben. Und nur die Liebe steht im Fokus. Und das ist an einem besonderen Datum, nämlich dem 26.06.26 möglich im Hamelner Münster. Und wie einfach Sie da heiraten können, das hören Sie dann gleich hier bei uns im Radioaktiv Morgen. Ich bin Alex Henke, hallo.

0: Sie starten mit Radioaktiv in den Tag. 7:14. Heiraten, ohne sich groß drum zu kümmern, die ganze Verwandtschaft einzuladen oder viel Geld hinblättern zu müssen, weil allein die Liebe im Fokus steht, klingt traumhaft und ist im Hamener Münster möglich, und zwar an einem ganz besonderen Datum, dem 26.06.2026. Der Kirchenkreis Hameln-Pyrmont bietet Paaren diese Möglichkeit beim Event Einfach heiraten, sagt Pastorin Dr. Heike Köhler.
1: Die Idee, Menschen anzusprechen, die es vielleicht irgendwie so ein bisschen verbummelt haben, nochmal kirchlich zu heiraten, die Lust haben, ganz unkompliziert einen Segen zu bekommen für ihre Liebesbeziehung, die nicht groß planen möchten, sondern einfach ein Angebot nutzen möchten, was ihnen geboten wird. Und einfach heiraten heißt eben, dass es natürlich in gewisser Weise ein bisschen standardisiert ist, aber auf eine schöne Art und Weise. Also wir machen den Rahmen. Es gibt 3 verschiedene Locations im Münster, am Münster, also Hauptschiff, Krypta, Rosengarten, die schön gestaltet sind. Wir haben tolle Musik. Wir haben einen Hochzeitsfotografen und wir haben ein tolles Team, die alles vorbereitet. Und wo kriegt man das schon? Man muss sich um nichts kümmern, nur einfach kommen.
0: Und für seinen Segen ist wirklich überhaupt gar keine Vorbereitung notwendig. Nur diejenigen, die kirchlich getraut werden möchten, müssen vorher standesamtlich heiraten und ihre Heiratsurkunde mitbringen. Bereits 23 Paare haben sich angemeldet.
1: Da gibt es eben welche, die sich an dem Tag standesamtlich trauen und dann zu uns kommen mit ihrer Traugesellschaft. Und es gibt die Paare, die, sage ich mal, schon 2 Jahre zusammen sind, bis 52 Jahre schon zusammen sind und es irgendwie immer nicht dazu gekommen ist, dass sie sich haben kirchlich trauen oder segnen lassen, und für die das jetzt so ein Anlass ist. Ein Paar wird in so einer Karnevalsuniform kommen, weil die so Karnevalsfreaks sind. Ein Paar hat erzählt, der Mann möchte die Frau überraschen damit, dass sie das jetzt machen. Also da sind so ganz spannende Geschichten dahinter, aber wirklich auch unglaublich viel Dankbarkeit, dass wir das jetzt anbieten und dass es jetzt endlich sein kann.
0: Auch für Paare, die spontan vorbeikommen, sind noch Plätze frei. Das Ganze ist eine bundesweite Aktion. Entwickelt wurde die Idee vor einigen Jahren, sagt Pastor Christoph Vetter.
2: Mit der Idee, dass Menschen die Möglichkeit gegeben werden soll, ganz spontan, jetzt wirklich spontan zu heiraten, ohne dass sie vorher die Eltern und die Großeltern und die ganze Familie und alle Freunde einladen müssen und es dann wirklich viel Geld kostet. Sondern einfach für sich ihre Liebe feiern. Und darum geht's nämlich. Wir wollen Liebe feiern, die Liebe von Menschen, die beieinander sind, die miteinander leben, die sich füreinander verantwortlich fühlen.
0: Einfach heiraten. Das ist im und am Hamelner Münster am 26.06.2026 möglich. Egal ob jung oder alt, in Kleid oder Jogginghose, standesamtlich verheiratete Paare mit der entsprechenden Urkunde können sich dort ganz unkompliziert trauen lassen. 23 haben sich schon angemeldet. Die Aktion geht von 14 bis 22 Uhr. Rund 30 Mitarbeiter der Kirche sind dann im Einsatz. Und auch Menschen mit Segenswunsch können vorbeikommen. Da ist dann wirklich gar keine Vorbereitung nötig. Und es muss sich auch nicht ausschließlich um Paare handeln, wenn es um den Segen geht. Und bei Fragen können Sie sich auch nochmal an die Mailadresse wenden, und zwar kg.stadtkirchengemeinde.hameln@lvlka.de, und alles auch nochmal zum Nachlesen und Hören bei uns unter radio-aktiv.de.

0: 7:20 Uhr. Ihr Radio von hier, das ist radioaktiv. Schön, dass Sie mit dabei sind. Die Alzener Maschinenfabrik ist eine der weltmarktführenden Hersteller hochleistungsfähiger Gebläse und Verdichter und mit rund 1200 Mitarbeitern am Hauptsitz in Erzen einer der größten Arbeitgeber in der Region. Darüber hinaus arbeiten in den über 50 Tochtergesellschaften weltweit rund 1800 weitere Menschen. Und in Indien sollen nun weitere dazukommen, denn dort baut die Erzener Maschinenfabrik gerade das erste eigene Werk, sagt CEO Klaus-Peter Klöckner.
1: Der asiatische Markt bewegt sich in eine Richtung, die es aus unserer Sicht sehr schwierig macht, zu bearbeiten aus Europa. Um an dem Markt teilnehmen zu können, auch mittel- und langfristig, sind wir im Begriff, ein Werk, wo wir auch Stufen, also Verdichter und Gebläse bauen wollen. Im ersten Schuss erstmal nur Gebläse, Verdichter müssen wir mal abwarten, mit denen wir in Asien Wettbewerb treiben können, weil wir schon sehen, dass unsere Wettbewerbsfähigkeit aufgrund der lokalen Standortgegebenheiten in Deutschland und in Europa es eher schwierig machen, dort Wettbewerb treiben zu können. Deswegen, ja, wir sind dabei, ein Werk in Indien aufzubauen und hoffen, dass wir das Anfang nächsten Jahres in Betrieb nehmen können.
0: Sagt der CEO der Erzener Maschinenfabrik, Klaus-Peter Klöckner. In Indien wird also über die bereits seit längerem bestehende Service Center hinaus ein eigenes Werk gebaut. Die Investitionskosten für das Grundstück und das Gebäude betragen rund 15 Millionen Euro. Und die Erzener Maschinenfabrik wird dort erstmal rund 50 Mitarbeiter beschäftigen. Gut informiert durch diesen Tag mit Radioaktiv. Hold on.

0: Schönen guten Morgen mit Radioaktiv, gleich nach den Nachrichten. Musik von Kenny Loggins. Gleich mit Footloose. Olivia Dean, So Easy. Es ist jetzt kurz vor 7:30.
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0: Seit Jahren wird in Bad Münder darüber diskutiert, wo die Stadtverwaltung künftig untergebracht werden soll. Neubau oder doch die Nutzung von Sparkasse und Steinhof? Heute Abend werden dazu zwei entsprechende Gutachten öffentlich vorgestellt. Die Nachrichten mit Ute Ziegeler.
2: Im Bad Münderaner Planungsausschuss werden heute die Gutachten zu möglichen Standorten für das Rathaus vorgestellt. Die beiden Gutachten wurden nach dem Bürgerentscheid im vergangenen Jahr in Auftrag gegeben. Darin wurde untersucht, ob die Gebäude der ehemaligen Sparkasse und des Steinhofs auch als Rathaus geeignet sind und wirtschaftlich mit dem ursprünglich von der Stadt favorisierten Neubau vergleichbar. Die öffentliche Sitzung beginnt heute Abend um 18.30 Uhr im Martin-Schmidt-Konzertsaal in Bad Münder. Gäste sind willkommen. Für Radioaktiv aktuell Anton Posnack-Sommer.
3: Spannend wird vor allem jetzt das zweite Gutachten. Es soll jetzt zeigen, welche Lösung am Ende auch wirtschaftlicher ist. Also Neubau oder die Sparkassenvariante mit Steinhof und altes Rathaus. Gegner des Neubaus setzten sich ja damals dafür ein, dass leere Gebäude in Bad Münder saniert und somit nachgenutzt werden sollten. Währenddessen hatte die Stadtverwaltung und auch die Politik mehrheitlich sich für einen Neubau ausgesprochen, der damals in etwa 13,8 Millionen Euro gekostet hätte. Diese Zahl wird sich nun sicherlich auch geändert haben.
2: Bunte Sitzgelegenheiten, Spielgeräte und die Klimakiste. In der Hamelner Innenstadt ist am Montag wieder die Aktion Hameln, komm wie du bist eröffnet worden. Nach dem Erfolg der letzten Jahre hofft die Hameln Marketing- und Tourismusgesellschaft auch in diesem Jahr auf viele Besucher. Besonders im Fokus steht wieder die Klimakiste, die zum vierten Mal dabei ist, sagt Stadtmanager Dennis Andres von der Hameln Marketing- und Tourismusgesellschaft. In der Kiste gibt es viel Grün, Insekten und Sprühnebel, um zu zeigen, wie angenehm es im Sommer in klimaangepasster Umgebung sein kann. Im vergangenen Jahr zog die Klimakiste 150.000 Besucher an. Mehrere Städte folgten dem Beispiel. Zum ersten Mal gibt es dieses Jahr auch in Hannover und einer luxemburgischen Stadt eine Klimakiste. Niedersachsens Wissenschaftsminister Falko Mors ist heute zu Gast im Institut für Solarenergieforschung in Emmertal. Gemeinsam mit Niedersachsens Umweltminister Christian Mayer übergibt er dem Institut einen Förderbescheid für ein Projekt zur Wärmepumpenforschung. Die Übergabe ist für den Vormittag geplant. Soweit die Meldungen aus der Region. Weiter mit den Weltnachrichten.
4: Ich bin David Riemer. Die Europäische Union macht den Weg für Rückkehrzentren in Drittstaaten und die Verschärfung weiterer Asylregeln frei, um mehr Abschiebungen zu ermöglichen. Darauf einigten sich die Vertreter des EU-Parlaments und der Regierungen der Mitgliedsländer am Abend. In die speziellen Rückkehrzentren außerhalb der Europäischen Union sollen abgelehnte Asylbewerber kommen, die nicht in ihre Herkunftsländer zurückgebracht werden können. Wo solche Zentren errichtet werden könnten, ist allerdings noch unklar. Mehr als jeder dritte Fernzug der Deutschen Bahn kam im vergangenen Monat zu spät. Damit ist der Konzern unpünktlicher als zuletzt, liegt aber immer noch im selbstgesetzten Zielbereich von über 60%. Für Reisende bessert sich damit allerdings wenig.
5: Anschlusszug verpasst, ewig langes Warten, Frust, viele kennen das. Und selbst der Bundesverkehrsminister meint, er sei schon froh, wenn man eine Pünktlichkeit von 60% erreiche. Verspätet gilt ein Zug, sobald er mehr als knapp 6 Minuten nach der geplanten Zeit ankommt. Seit Jahren hat die Bahn ein Pünktlichkeitsproblem und begründet das mit maroden Schienen, Baustellen oder miesem Wetter. Doch die Konzernchefin ist sich sicher, schlimmer wird es nicht mehr. Claudia Wächter, Nachrichtenredaktion.
4: Immer mehr Menschen in Deutschland geraten finanziell unter Druck. Laut dem neuen Armutsbericht des Paritätischen Wohlfahrtsverbandes leben inzwischen mehr als 13 Millionen Menschen in Armut. So viele wie noch nie seit Beginn der Erhebung.
6: Wo jemand lebt, macht dabei einen großen Unterschied. Während die Armutsquote in Bayern und Baden-Württemberg vergleichsweise niedrig ist, liegt sie in Bremen, Sachsen-Anhalt, Berlin und Hamburg deutlich höher. Das liegt laut dem Bericht unter anderem an schlechteren Chancen auf dem Arbeitsmarkt und geringeren Bildungschancen. Dazu kommen die hohen Lebenshaltungskosten, die viele Haushalte zusätzlich belasten. Besonders kritisch ist die Lage älterer Menschen. Fast jeder Fünfte über 65 gilt inzwischen als arm oder armutsgefährdet. Zoe Tassovali, Nachrichtenredaktion.
4: Die deutsche Nationalmannschaft bricht heute zur Fußball-Weltmeisterschaft auf. Der DFB-Tross hebt in Frankfurt am Main ab und soll nach rund 9 Stunden Flugzeit in Chicago eintreffen. Dort wird Bundestrainer Nagelsmann den Feinschliff für das am 11. Juni beginnende Turnier in den USA, Kanada und Mexiko vornehmen. Am Samstag findet die WM-Generalprobe gegen die Auswahl der USA statt. Dann könnte Manuel Neuer sein Comeback im DFB-Tor feiern.
0: 8:04.
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0: Aktuell 15 Grad im Weserbergland, dazu ist der Himmel meist bedeckt. Vereinzelt lockert es aber auch mal auf und es ist trocken. Auch den Rest des Tages bleiben viele Wolken. Am Vormittag und Nachmittag könnte es hier und da auch ein bisschen Sonne geben. Den Rest des Tages soll es auch meist trocken bleiben, bei bis zu 23 Grad. Morgen der Mittwoch bewölkt mit ein bisschen Sonne und meist trocken bei bis zu 20 Grad. Der Donnerstag wird einmal stark bewölkt sein. Vereinzelt ist auch mal leichter Regen möglich bei bis zu 19 Grad. Das aktuelle Weserberglandwetter bei uns alle 30 Minuten. Der Radioaktiv-Verkehrsservice. Auf den Straßen im Weserbergland ist aktuell alles frei. Die Landkreisblitze heute verstärkt angekündigt für die Bereiche von Hameln und Emmertal. Und wenn Sie noch was gesehen haben, Staus oder Blitzer, Ihr Radioaktiv-Verkehrshinweis telefonisch oder als WhatsApp, Text oder Sprachnachricht an 05151 und 6x5. Gute Fahrt.
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0: In Hameln wurde gestern die Sommerreihe Komm, wie du bist gestartet und in der Hamelner Innenstadt ist auch einiges los. Neben den bunten Möbeln und Spielgeräten gibt es dort auch wieder die Klimakiste. Und was die genau macht und wofür sie gut ist, das hören Sie gleich hier bei uns. Ich bin Alex Henke. Schönen guten Morgen.

0: Sie starten mit Radioaktiv in den Tag. Genau die richtige Entscheidung um 7.42 Uhr. In Hameln kann man ab sofort wieder so kommen, wie man ist. In der Innenstadt wurde gestern passend zum 1. Junitag die gleichnamige Aktion wieder an den Start gebracht. Neben den mittlerweile bekannten bunten Möbeln, den Spielgeräten wie Kicker und Co. steht die Klimakiste natürlich auch wieder im Fokus, sagt Stadtmanager Dennis Andres von der Hameln Marketing- und Tourismusgesellschaft. Dieses Jahr wurde sie zum 4. Mal aufgestellt.
1: Wir statten die ganze Stadt ja mit bunten Möbeln aus, auf denen die Leute verweilen können. Es soll für Begegnung, für Kontakt, für Spaß, für schöne Atmosphäre sorgen. Und die Klimakiste übernimmt da nochmal einen besonderen Part. Sie soll auch

0: Und zum ersten Mal gibt es dieses Jahr auch in Hannover eine und eine in einer luxemburgischen Stadt. Neu in Hameln, in diesem Sommer gehört sie zum Lieferumfang auch ein sogenannter Coolspot.
1: Da kommen einige Pflanzkübel und ein mobiler Sprühnebler, der soll direkt am Pferdemarkt stehen. Und da geht es darum, das einfach mal zu testen, wie das bei den Leuten ankommt und so eine weitere Möglichkeit der Abkühlung zu schaffen und das dann vielleicht auch in der Innenstadt weiterzuführen.
0: Hamels ehrenamtliche Bürgermeisterin Katrin Echtermann eröffnete die Aktion inklusive Kiste gestern und zeigte sich begeistert. Es sei sehr wichtig, die Menschen für Klimaanpassung zu sensibilisieren.
2: Einfach toll, weil das die Innenstadt belebt im Sommer. Wenn wirklich eine große Hitze ist, dann sind ja die meisten wollen zu Hause im Kühlen im Garten oder in ihrem kühlen Gebäude sitzen oder gehen ins Schwimmbad. Aber hier, seitdem das installiert wurde, diese Aktion Hameln, komm wie du bist, ist hier wirklich immer ordentlich im Sommer was los. Und es belebt die Geschäfte, es belebt die Innenstadt. Ja, es macht die Stadt lebens- und liebenswert.
0: Bunte Sitzgelegenheiten, Spielgeräte und die Klimakiste. Gestern wurde in der Hamelner Innenstadt wieder die Aktion Komm, wie du bist eröffnet. Nach dem Erfolg der letzten Jahre hofft die Hameln Marketing- und Tourismusgesellschaft auch in diesem Jahr wieder auf viele Besucher, die von dem Beitrag zur Klimaanpassung und der Info darüber begeistert sind. Und die Infos haben Sie gehört hier bei Radioaktiv.

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1: Haben Sie Lust auf Damenlikör? Ja, dann am Samstag auf jeden Fall nach Bad Pyrmont. Denn das ist ein bekannter Showchor aus Hamburg, der seit über 25 Jahren eine Mischung aus Musikkabarett, schillernden Kostümen und humorvollen Altersthemen

0: macht und das Publikum damit begeistert. 30 bis 40 Sängerinnen sind dann auf der Bühne. Von überzeugen können Sie sich am Samstag ab 19 Uhr im großen Schlosshof in Bad Pyrmont. Oder vielleicht ein Südstadt-Flohmarkt an der Willem-Raabe-Schule in der Königstraße in Hameln am Samstag von 10 bis 14 Uhr. Da gibt es dann diesen bunten Flohmarkt von Nachbarn für Nachbarn. Oder vielleicht Tonart trifft Märchensänger. Das ist ein Doppelkonzert im Albert-Einstein-Gymnasium in Hameln. Los geht's um 19 Uhr am Samstag. Da präsentiert der Pop- und Musikchor Tonart gemeinsam mit dem Schaumburger Märchensänger der Musikschule Bückeburg ein einzigartiges Doppelkonzert. 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

0: Der Dienstagmorgen mit Radioaktiv gleich nach den Nachrichten. Musik von Coldplay zusammen mit BTS. Spiele ich ihn gleich mit My Universe. Und Patrick Swayze, She's Like the Wind. Es ist jetzt 8 Uhr.
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0: Im S-Bahn-Verkehr kommt es aktuell zu Einschränkungen. Die Nachrichten mit Ute Ziegeler.
2: Die Strecke der S-Bahn-Linie 5 ist auf dem Abschnitt zwischen Hameln und Steinheim derzeit gesperrt. Dort ist ein Zug mit einem umgestürzten Baum kollidiert. Der Unfall hat sich am Morgen zwischen Schieda und Steinheim ereignet. Verletzt wurde nach Auskunft der S-Bahn Hannover niemand. Die Fahrgäste konnten den Zug bereits verlassen. Zwischen Hameln und Steinheim wurde ein Ersatzverkehr mit zunächst 2 Bussen eingerichtet. 2 weitere Busse wurden angefordert. Wie lange der Streckenabschnitt gesperrt bleiben muss, ist noch nicht bekannt. Aktuelle Informationen gibt es auch auf der Internetseite der S-Bahn. Im Bad Münderaner Planungsausschuss werden heute die Gutachten zu möglichen Standorten für das Rathaus vorgestellt. Die beiden Gutachten wurden nach dem Bürgerentscheid im vergangenen Jahr in Auftrag gegeben. Darin wurde untersucht, ob die Gebäude der ehemaligen Sparkasse und des Steinhofs auch als Rathaus geeignet sind und wirtschaftlich mit dem ursprünglich von der Stadt favorisierten Neubau vergleichbar. Die öffentliche Sitzung beginnt heute Abend um 18.30 Uhr im Martin-Schmidt-Konzertsaal in Bad Münder. Gäste sind willkommen. Für Radioaktiv aktuell Anton Posnack-Sommer.
3: Der Ausschuss gibt heute zunächst eine Empfehlung ab. Danach beschäftigt sich noch der Verwaltungsausschuss und schließlich am 25. Juni der Rat mit dem Thema. Dort soll die endgültige Entscheidung dann auch fallen. Interessant wird sein, ob die Politik tatsächlich den Gutachten folgt. Die Ergebnisse wissen wir ja noch nicht. Aber sollte sich ja zum Beispiel herausstellen, dass die Variante Steinhof die günstigste Variante ist, wird es natürlich spannend zu sehen sein, wie sich die Politik dazu verhalten wird. Denn mehrheitlich hatten sie ja beschlossen, dass sie eigentlich für einen Neubau sind.
2: In Bad Pyrmont startet heute eine neue Veranstaltungsreihe zur Zivilcourage. Auftakt ist im Schulzentrum mit Mitmachparcours, Infos und Aktionen rund um das Thema Hinschauen statt Wegschauen. Organisiert wird das Projekt vom Kinder- und Jugendbüro gemeinsam mit Schulen, dem Weißen Ring und der Polizei. Ziel ist es, Kinder und Jugendliche zu mehr Mut und sozialem Engagement zu stärken. Geplant sind unter anderem Trainings für 6. Klassen, ein kreatives Friedenstraining sowie eine Projektwoche an der Max-Born-Realschule. Außerdem gibt es am 23. und 24. Juni die sogenannten Mutmacher-Workshops. Dort können Jugendliche zwischen 11 und 17 Jahren Selbstbewusstsein, Auftreten und den Umgang mit Gruppendruck trainieren. Anmeldungen sind ab sofort möglich. Die Veranstaltungsreihe ist Teil der Maßnahme Demokratiebildung für Kinder und Jugendliche des Aktionsplans Kinderfreundliche Kommunen. Infos zur Veranstaltungsreihe gibt es beim Kinder- und Jugendbüro der Stadt Bad Pyrmont. Soweit die Meldungen aus der Region. Weiter mit den Weltnachrichten.
4: Ich bin David Riemer. Die Europäische Union macht den Weg für Rückkehrzentren in Drittstaaten und die Verschärfung weiterer Asylregeln frei, um mehr Abschiebungen zu ermöglichen. Am Abend einigten sich darauf Vertreter des Europaparlaments und der Regierungen der Mitgliedsländer.
5: Return Hubs heißen diese Abschiebezentren außerhalb der EU und in die sollen abgelehnte Asylbewerber geschickt werden, die nicht in ihre Herkunftsländer gebracht werden können. Aber dafür muss man natürlich solche Drittstaaten finden. Auch Deutschland ist da noch auf der Suche. Ein weiterer Punkt, wer seine Abschiebung zukünftig behindert, der muss mit Leistungskürzungen rechnen. Menschenrechtsorganisationen kritisieren diese harte Migrationspolitik scharf. Claudia Wächter, Nachrichtenredaktion.
4: Fernzüge der Deutschen Bahn sind weiterhin unpünktlich unterwegs. Nach Konzernangaben erreichten rund 61% der ICE- und Intercity-Züge ihr Ziel pünktlich. Damit lag die Quote zwar unter den Werten von März und April, blieb aber über der Marke von 60%. Die Bahn hält für das gesamte Jahr 2026 an ihrem Ziel von mehr als 60% Pünktlichkeit im Fernverkehr fest. Immer mehr Menschen in Deutschland geraten finanziell unter Druck. Laut dem neuen Armutsbericht des Paritätischen Wohlfahrtsverbands leben inzwischen mehr als 13 Millionen Menschen in Armut. So viele wie noch nie seit Beginn der Erhebung. Besonders oft fehlt das Geld für Strom, Heizung oder größere Anschaffungen. Besonders betroffen sind ältere Menschen. Heute beginnt für die deutsche Fußballnationalmannschaft die WM-Mission. Am Nachmittag geht es von Frankfurt am Main aus in die USA. Zunächst nach Chicago. Dort trifft das deutsche Team am Samstag im letzten Testspiel vor dem WM-Start auf den Gastgeber USA. Kollege Thomas Bremser, wie optimistisch reist das deutsche Team denn jetzt in die USA? Wie groß ist die Vorfreude und Euphorie?
6: Ja, ich glaube, die können es kaum erwarten, dass die WM-Mission endlich startet. Dennis Undaff ist schon im WM-Fieber.
7: Es wird immer größer und sobald wir, glaube ich, in Amerika sind, ist es riesig und dann geht's weiter.
6: Das Selbstvertrauen ist groß nach 8 Siegen in Folge. Die Fans geben dem Team nur das Beste mit auf den Weg.
8: Ich wünsche der Mannschaft Entspannung auf dem Weg und dass sie entspannt, entsprechend und erholt ankommen.
9: Ich wünsche der Mannschaft ganz viel Glück und dass sie wissen, dass, glaube ich, die ganze Nation hinter ihnen steht und wir uns auf einen Fußballsommer freuen.
6: Und der darf gerne bis zum 19. Juli andauern.
4: Vielen Dank, Thomas Bremser. Das DFB-Team fliegt gegen 14:30 am Nachmittag los ab Frankfurt nach Chicago.
0: 8:05.
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0: 16 Grad sind es jetzt im Weserbergland. Dazu ist der Himmel meist bedeckt. Vereinzelt kann es aber auch mal auflockern und sich kurz die Sonne blicken lassen. Und es ist trocken. Und den Rest des Tages bleibt es so bedeckt. Vielleicht zum Nachmittag noch mal ein bisschen Sonne bei maximal 23 Grad. Morgen der Mittwoch dann mit Wolken, aber auch einigen sonnigen Abschnitten und meist trocken bei bis zu 20 Grad. Der Donnerstag dann bei maximal 19 Grad mit vielen Wolken und vereinzelt kann auch mal leichter Regen mit dabei sein. Das aktuelle Weserberglandwetter bei uns alle 30 Minuten. Der Radioaktiv-Verkehrsservice. Es stockt etwas im Bereich Hameln, einmal auf der B83, Fischbecker Landstraße, stadteinwärts. 5 Minuten dauert es da länger und es stockt auch etwas vom Brückenkopf in Hameln. Das ist die Klütstraße, stadteinwärts. Die Landkreisblitze heute verstärkt angekündigt für die Bereiche von Hameln und Emmertal. Und wenn Sie noch was gesehen haben, Ihr Radioaktiv-Verkehrshinweis telefonisch oder als WhatsApp-Text oder Sprachnachricht an 05151 und 6x5. Gute Fahrt.
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0: Mit Alex Henker. Moin. Am Sonntag geht's los, ab 11 Uhr mit dem 23. Felgenfest im Weserbergland. Da wird wieder einiges da los sein auf der Strecke zwischen Rinteln und Bodenwerder. Und wie sich der Landkreis Hameln-Pyrmont drauf vorbereitet, das hören Sie gleich hier bei uns im Radioaktiv Morgen. Yeah.

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0: 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Und am besten, Sie prüfen alle nochmal Ihr Fahrrad und gucken, ob auch alles straßentauglich ist. Denn dieses Wochenende startet das 23. Felgenfest im Wesertal. Und da ist dann auch eine bestimmte Strecke, die durch den Landkreis Hameln-Pyrmont geht, gesperrt, damit die Fahrradfahrer da eine bequeme Zeit auf den Sattel verbringen können. Aber wo genau verläuft die Strecke und gibt es für Autofahrer auch genügend Ausweichmöglichkeiten? Mein Kollege Eike Morgenstern hat dazu mit den Verantwortlichen für das Felgenfest, Selena Rösemeier und Marcia Hergesell vom Landkreis Hameln-Pyrmont, gesprochen.
1: Wo lang verläuft denn die Strecke?
2: Die Veranstaltungsstrecke verläuft eigentlich wie jedes Jahr zwischen Bodenwerder und Rinteln. Startet auf der B83 in Richtung Emmertal durch Hameln am Stadtwerke-Gelände vorbei, wo auch in diesem Jahr wieder der Start ist, Richtung Großenwieden, Hessisch-Oldendorf und dann nach Rinteln.
1: Wie sieht es da mit den Vorbereitungen für die Sperrungen aus auf der Strecke?
3: Für die Tage vor dem Felgenfest und am Felgenfesttag haben wir ein Bürgertelefon eingerichtet. Das ist unter der Nummer 05151 903 9313 eingerichtet. Dort ist es möglich, ab Freitag um 14 bis 18 Uhr, Samstag von 10 bis 18 Uhr und Sonntag von 9 bis 18 Uhr anzurufen. Und sobald da Fragen nach dem Weg oder besondere Wünsche der Querung bei Notfällen benötigt werden, sind wir da für Sie da.
2: Also die Strecke ist auch nicht vollständig gesperrt, sondern es gibt Querungspunkte entlang der Strecke, die durch Polizeiweisung passiert werden können. Auch die können beispielsweise übers Bürgertelefon erfragt werden oder auf unserer Landkreis-Homepage im Geoportal sind die auch verzeichnet.
1: Wo sind da die Besonderheiten, worauf die Autofahrer besonders achten müssen?
2: Ja, ganz wichtig, bitte die ausgeschilderten Umleitungsstrecken nehmen, nicht im Navi folgen, sondern auf die ausgeschilderten Straßensperrungen achten. Und wir haben dazu auch auf der Homepage ein Geoportal eingerichtet. Da kann sich auch gerne nachgerichtet werden.
0: Das waren die beiden Organisatoren, Selena Rösemeier und Marcia Hergesell vom Landkreis Hameln-Pyrmont zum Felgenfest in diesem Jahr. Und wie gehört, Sie kriegen auch noch mal eine Übersicht über die Strecke, wo es Hilfen gibt, auf dem Geoportal vom Landkreis Hameln-Pyrmont.

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1: Gut gelaunt und gut informiert durch diesen Tag. Das geht mit Radioaktiv. Und wir schauen auf die Bühne des Hamelner Theaters. Es war die 60. und letzte Vorstellung des Stückes Mephisto vom neuen Globtheater Potsdam, das gestern im Hamelner Theater gespielt worden ist. Radioaktiv-Reporter Joachim Stracke war zu Gast bei der Vorstellung. Joachim, worum geht es denn in dem Stück?
2: Ja, es geht um persönlichen Ehrgeiz, um Macht, um Verführung, aber auch um Zweifel. Der Schauspieler Hendrik Höfgen arrangiert sich mit den Nazis um seine Karriere willen. Vorlage für das Stück war der Roman von Klaus Mann, der den damaligen Schauspieler Gustav Gründgens im Blick hatte, dessen Paraderolle der Mephisto war. Durch Göring stieg Gründgens bis zum Intendanten des preußischen Staatstheaters auf. Selbst nach den Nazis konnte Gründgens seine Karriere noch fortsetzen, während der Roman von Klaus Mann 1966 verboten wurde. Das Bundesverfassungsgericht stufte das Persönlichkeitsrecht höher ein als die Kunstfreiheit. Das Urteil ging als Mephisto-Entscheidung damals in die Geschichte ein.
1: Und wie hat das Potsdamer Theater den Roman denn umgesetzt?
2: Umgesetzt wurde die Geschichte als Revue. Schrill, frivol, satirisch, mit Anleihen beim Musical Cabaret. Beim Wechsel der Szenen oder durch Lieder wie Maybe This Time oder Fatherland, genauso wie die Entleihung des Konferenciers mit Tanger, Netzstrümpfen und schwarzen hochhackigen Stiefeln. Anleihen auch bei alten Schlagern, Die Nacht ist nicht allein zum Schlafen da oder Haben Sie schon mal im Dunkeln geküsst. Die Geschichte war der Weg des Schauspielers vom linken Homosexuellen zum Kollaborateur, an sich zweifelnd wie entschuldigend. Ich bin doch nur ein Schauspieler.
1: Und wie ist das Stück beim Publikum angekommen?
2: Es gab im gut gefüllten Theater immer wieder Szenenapplaus bis zum Schluss mit Standing Ovations. Mir persönlich hat Martin Radecke als Conferencier und als Freund Juliette am besten gefallen im ständigen Wechsel der unterschiedlichen Rollen. Die teilweise slapstickartigen Szenen haben aber auch die Absurdität des Zwiespaltes der Hauptfigur unterstrichen. Das Bühnenbild wurde ohne großen Aufwand mit kleinen Änderungen immer wieder angepasst. Und bei aller Historie ließ ein das Stück immer wieder in der Gegenwart ankommen bei der Frage, wie korrumpierbar sind wir eigentlich, wenn es bei uns um die Verteidigung der Demokratie gegen Rechtsextremisten geht.
1: Mephisto vom neuen Globtheater Potsdam gestern Abend im Hamelner Theater, vorgestellt von Radioaktiv-Reporter Joachim Stracke.

0: Hier ist der Radioaktiv Morgen. Gleich danach den Nachrichten geht's weiter mit Musik von Aha. Spiele ich ihn gleich mit Take on Me. Und Holly Humberstone, To Love Somebody. Es ist jetzt kurz vor 8:30.
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0: Im S-Bahn-Verkehr kommt es aktuell zu Einschränkungen. Die Nachrichten mit Ute Ziegeler.
2: Die Strecke der S-Bahn-Linie 5 ist auf dem Abschnitt zwischen Hameln und Steinheim derzeit gesperrt. Dort ist ein Zug mit einem umgestürzten Baum kollidiert. Verletzt wurde nach Auskunft der S-Bahn Hannover niemand. Die 39 Fahrgäste konnten den Zug bereits verlassen. Zwischen Hameln und Steinheim wurde ein Ersatzverkehr mit zunächst 2 Bussen eingerichtet. 2 weitere Busse wurden angefordert. Wie lange der Streckenabschnitt gesperrt bleiben muss, ist noch nicht bekannt. Aktuelle Informationen gibt es auf der Internetseite der S-Bahn. Die Arbeitsgruppe Zivilcourage des Präventionsrates der Stadt Hameln hat erneut den Zivilcourage-Preis der Stadt verliehen. Die beiden Preisträger Michael Borns und Michael Kramer wurden für ihren vorbildlichen Einsatz bei einem Verkehrsunfall im Oktober vergangenen Jahres ausgezeichnet. Für Radioaktiv aktuell Kerstin Wilke.
3: Im Bereich Vorluise in Hameln war ein VW Caddy von der Fahrbahn abgekommen und ungebremst gegen einen Mast und einen Baum geprallt. Die beiden Preisträger stoppten ihren PKW, sicherten die Unfallstelle und eilten dem Unfallopfer zur Hilfe. Sie halfen dem verletzten Autofahrer beim Aussteigen, brachten ihn in Sicherheit und betätigten den Notruf. Da es durch den Aufprall im Bereich des Motorraums zu Kurzschlüssen kam und es verbrannt roch, klemmten sie auch noch die Autobatterie ab, um zu verhindern, dass das Fahrzeug Feuer fing. Da beide Preisträger auch Mitglieder der Freiwilligen Feuerwehr sind, wurde die Preisverleihung im Rahmen der Hauptversammlung der Freiwilligen Feuerwehr Heinsen durchgeführt. Der Leiter Einsatz der Polizeiinspektion Hameln-Pirmont-Holzminden, Oliver Busche, würdigte das couragierte Handeln.
2: Der Bürgerverein Bad Münder kann mehr hat sein Kandidatenteam für die Stadtratswahl in Bad Münder am 13. September aufgestellt. In der öffentlichen Aufstellungsversammlung wurden 8 Kandidatinnen und Kandidaten per geheimer Wahl gewählt. Die Liste wird angeführt von Stefan Lampe aus Hachmühlen, gefolgt von Svenja Urban, ebenfalls Hachmühlen, und André Hillebrand aus Bad Münder. Im Rahmen der Versammlung wurde auch noch einmal intensiv über das Wahlprogramm diskutiert. Die Themen basieren in großen Teilen auf den zahlreichen Vorschlägen und Ideen der Bürgerinnen und Bürger, die im Vorfeld an dem Aufruf "Deine Idee, unser Programm" teilgenommen haben. Der Verein wolle sachliche, nachvollziehbare und pragmatische Lokalpolitik machen, die in Mehrheiten für die besten Lösungen münde, heißt es. Soweit die Meldungen aus der Region. Weiter mit den Weltnachrichten.
4: Ich bin David Riemer. Die Europäische Union macht den Weg für Rückkehrzentren in Drittstaaten und die Verschärfung weiterer Asylregeln frei, um mehr Abschiebungen zu ermöglichen. Am Abend einigten sich darauf Vertreter des Europaparlaments und der Regierungen der Mitgliedsländer.
5: Return Hubs heißen diese Abschiebezentren außerhalb der EU, und in die sollen abgelehnte Asylbewerber geschickt werden, die nicht in ihre Herkunftsländer gebracht werden können. Aber dafür muss man natürlich solche Drittstaaten finden. Auch Deutschland ist da noch auf der Suche. Ein weiterer Punkt: wer seine Abschiebung zukünftig behindert, der muss mit Leistungskürzungen rechnen. Menschenrechtsorganisationen kritisieren diese härtere Migrationspolitik scharf. Claudia Wächter, Nachrichtenredaktion.
4: Fernzüge der Deutschen Bahn sind weiterhin unpünktlich unterwegs. Nach Konzernangaben erreichten rund 61% der ICE- und Intercity-Züge ihr Ziel pünktlich. Damit lag die Quote zwar unter den Werten von März und April, blieb aber über der Marke von 60%. Die Bahn hält für das gesamte Jahr 2026 an ihrem Ziel von mehr als 60% Pünktlichkeit im Fernverkehr fest. Immer mehr Menschen in Deutschland geraten finanziell unter Druck. Laut dem neuen Armutsbericht des Paritätischen Wohlfahrtsverbands leben inzwischen mehr als 13 Millionen Menschen in Armut. So viele wie noch nie seit Beginn der Erhebung. Besonders oft fehlt das Geld für Strom, Heizung oder größere Anschaffungen. Besonders betroffen sind ältere Menschen. Heute beginnt für die deutsche Fußballnationalmannschaft die WM-Mission. Am Nachmittag geht es von Frankfurt am Main aus in die USA. Zunächst nach Chicago. Dort trifft das deutsche Team am Samstag im letzten Testspiel vor dem WM-Start auf den Gastgeber USA. Kollege Thomas Bremser, wie optimistisch reist das deutsche Team denn jetzt in die USA? Wie groß ist die Vorfreude und Euphorie?
6: Ja, ich glaube, die können es kaum erwarten, dass die WM-Mission endlich startet. Dennis Undaff ist schon im WM-Fieber.
7: Es wird immer größer und sobald wir, glaube ich, in Amerika sind, ist es riesig und dann geht's weiter.
6: Das Selbstvertrauen ist groß nach 8 Siegen in Folge. Die Fans geben dem Team nur das Beste mit auf den Weg.
8: Ich wünsche der Mannschaft Entspannung auf dem Weg und dass sie entspannt, entsprechend und erholt ankommen.
9: Ich wünsche der Mannschaft ganz viel Glück und dass sie wissen, dass, glaube ich, die ganze Nation hinter ihnen steht und wir uns auf einen Fußballsommer freuen.
6: Und der darf gerne bis zum 19. Juli andauern.
4: Vielen Dank, Thomas Bremser. Das DFB-Team fliegt gegen 14:30 am Nachmittag los ab Frankfurt nach Chicago.
0: 8:54.
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0: 17 Grad in Hameln, Pyrmont und im Weserbergland. Dazu ist der Himmel meist bedeckt. Vereinzelt gibt es hier und da auch mal ein paar kurze sonnige Auflockerungen. Und so wird auch der Rest des Tages aussehen. Viele Wolken, vielleicht nachmittags noch mal ein bisschen Sonne. Es soll aber meist trocken bleiben bei bis zu 23 Grad. Morgen, der Mittwoch, auch bewölkt mit ein bisschen Sonne und meist trocken bei bis zu 20 Grad. Der Donnerstag dann meist stark bewölkt. Es kann vereinzelt auch mal leichten Regen geben, maximal 19 Grad. Das aktuelle Weserberglandwetter, bei uns alle 30 Minuten. Der Radioaktivverkehrsservice auf den Straßen im Weserbergland ist soweit alles frei. Die Landkreisblitzer heute verstärkt angekündigt für die Bereiche von Hameln und Emmertal. Und wenn Sie noch was gesehen haben, Ihr Radioaktivverkehrshinweis telefonisch oder als WhatsApp, Text oder Sprachnachricht an 05151 und 6x5. Gute Fahrt!
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0: Ja, wenn Sie heute Morgen auch schon auf den Straßen unterwegs waren, dann ist Ihnen vielleicht aufgefallen, es sind sehr viele Militärfahrzeuge unterwegs, besonders im Bereich Hessisch-Oldendorf. Und das gehört zur Großübung Rhino Storm von der britischen Armee. Und wir haben sogar eine Schwimmbrücke heute Morgen gebaut. Und mehr Infos dazu bekommen Sie gleich hier bei uns. Ich bin Alex Henke. Einen schönen Dienstag.

0: Samstagmorgen mit Radio Aktiv. Schön, dass Sie mit dabei sind. 8.42 Uhr. Und vielleicht ist es Ihnen heute auch aufgefallen, es sind viele Militärfahrzeuge unterwegs, besonders im Bereich Hessisch-Ollendorf. Im Rahmen der Großübung Rhino Storm der britischen Armee wurde dort heute Morgen ganz früh um 4.30 Uhr eine Schwimmbrücke gebaut. Rund 1.000 Fahrzeuge überqueren dann heute im Laufe des Tages die Weser auf dem Weg von Gütersloh nach Paderborn. Die Bundeswehr unterstützt die Aktion und meine Kollegin Susanne Gernand hat mit Verbindungsfeldwebel Jens Wander gesprochen. Sie hat ihn heute Morgen in Großenmieden getroffen.
1: Amphibie M3 steht hier schon, die Fahrzeuge fahren rüber. Wie lange hat das Ganze jetzt gedauert?
2: Der Aufbau hat gedauert 20 Minuten. Sehr schnell, sehr mobil.
1: Wer ist alles jetzt beteiligt?
2: Also das Pionierbrückenbataillon 130 ist beteiligt.

0: und die Pioniere hier zusammen mal eine Brücke gelegt von 260 Metern Länge. Das ist wohl Weltrekord.
1: Und diese ist?
0: Was sind das? 60 Meter, es sind ja 8 Amphibien, die nebeneinander gestellt sind. Die werden ja dann eingehakt und die können auch als Fähre eingesetzt werden. Also sie können die auch entkoppeln, dann können sie quasi Fährbetrieb machen wollen. Heute hat sich aber der Kommandeur oder der Leitende für dieses Brückensystem entschieden, weil es mehr Sinn macht. Und die Amphibie wird übrigens gebaut in Kaiserslautern von Rheinmetall. Und das ist auch immer ganz spannend da zu sehen, weil da habe ich jetzt schon die neue Amphibie gesehen. Aber wir haben auch gelernt, dass altes Material, das ist ja schon wirklich, wir reden ja über 30, 40 Jahre altes Material, es funktioniert halt. Ne? Mhm. Ich kann da im Notfall mit dem Hammer gegenschlagen, dann geht das. Fahrzeug hinter uns ist auf Basis Leopard 1 aus den 70er Jahren. Es funktioniert.
1: Also alles deutsche Wertarbeit, kann man ja sozusagen sagen.
0: Absolut, absolut. Also das ist schon gut. Und das ist auch immer beeindruckend zu sehen, wenn man die Amphibie so an Land sieht, denkt man sich, puh, das ist ja so unförmig. Das ist auch auf der Straße, im Landmarsch, sehr agil, sehr wendig. Also fährt sich wie ein LKW und ist auch im Wasser, habe ich vorhin gesehen, sehr schnell, sehr beweglich und geht mit der Strömung mit. Sah sehr gut aus.
1: Aber die bleibt jetzt nicht stehen?
0: Nee, wenn die Einheiten drüber gefahren sind, dann bauen die Brücke wieder zurück und verlegen zurück nach Minden.
2: Ja, und diese Amphibienbrücke können Sie übrigens auch am Wochenende beim Felkenfest am Sonntag sehen und benutzen. Die wird dann mit Unterstützung der Briten wieder aufgebaut. Und keine Sorge, wenn dort Menschen mit den Rädern auf der Schwimmbrücke sind. Stabil ist sie, das haben wir gelernt. Und gehört haben Sie davon hier bei Radioaktiv.

0: Wohin?
1: Wohin?
2: Morgen am Mittwoch könnten Sie in Hameln wieder mit dabei sein bei der Aktion 3000 Schritte für die Gesundheit. Da gibt es mittwochs immer kurze Touren durch die Stadt Hameln. Bewegung und Geselligkeit steht aber im Mittelpunkt. Los geht's immer mittwochs um 15 Uhr am Infocenter in der Deisterallee in Hameln. Oder vielleicht mal am Samstag in die Sumpfblume, die wird dann nämlich ab 21 Uhr zur Zeitmaschine. Da werden dann die größten Hits der 90er gefeiert. Von Britney Spears bis Nirvana, von Dancefloor bis Rockklassiker. 21 Uhr geht es dann da los. Oder Sie sind vielleicht mit dabei beim Südstadt-Flohmarkt. Den gibt es am Samstag von 10 bis 14 Uhr in der Wilhelm-Raabe-Schule, genauer gesagt auf dem Schulhof in der Königstraße in Hameln. Das ist ein bunter Flohmarkt von Nachbarn für Nachbarn. Und wenn Sie mal in Holzminden sind, dann können Sie ins Haus der Düfte und Aromen. Da gibt es im Moment eine Fotoausstellung, die heißt Hungry Eyes. Das ist Food-Fotografie und die Werke, die Fotos, die werden da nicht nur sichtbar, sondern auch hörbar, riechbar und fühlbar gemacht. Und die Ausstellung geht noch bis Ende Oktober.
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0: Hier ist Radio Aktiv und gleich nach den Nachrichten geht's weiter mit Musik von alle Farben. Gibt es gleich mit Bad Ideas. Und The Human League mit Human. Es ist jetzt 9 Uhr.
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0: Seit Jahren wird in Bad Münder darüber diskutiert, wo die Stadtverwaltung künftig untergebracht werden soll. Neubau oder doch die Nutzung von Sparkasse und Steinhof? Heute Abend werden dazu zwei entscheidende Gutachten öffentlich vorgestellt. Die Nachrichten mit Ute Ziegeler.
2: Im Bad Münderaner Planungsausschuss werden heute die Gutachten zu möglichen Standorten für das Rathaus vorgestellt. Die beiden Gutachten wurden nach dem Bürgerentscheid im vergangenen Jahr in Auftrag gegeben. Darin wurde untersucht, ob die Gebäude der ehemaligen Sparkasse und des Steinhofs auch als Rathaus geeignet sind und wirtschaftlich mit dem ursprünglich von der Stadt favorisierten Neubau vergleichbar. Die öffentliche Sitzung beginnt heute Abend um 18.30 Uhr im Martin-Schmidt-Konzertsaal in Bad Münder. Gäste sind willkommen. Für Radioaktiv aktuell Anton Posnack-Sommer.
3: Spannend wird vor allem jetzt das zweite Gutachten. Es soll jetzt zeigen, welche Lösung am Ende auch wirtschaftlicher ist. Also Neubau oder die Sparkassenvariante mit Steinhof und altes Rathaus. Gegner des Neubaus setzten sich ja damals dafür ein, dass leere Gebäude in Bad Münder saniert und somit nachgenutzt werden sollten. Währenddessen hatte die Stadtverwaltung und auch die Politik mehrheitlich sich für einen Neubau ausgesprochen, der damals in etwa 13,8 Millionen Euro gekostet hätte. Diese Zahl wird sich nun sicherlich auch geändert haben.
2: Die Strecke der S-Bahn-Linie 5 ist auf dem Abschnitt zwischen Hameln und Steinheim derzeit gesperrt. Dort ist ein Zug mit einem umgestürzten Baum kollidiert. Verletzt wurde nach Auskunft der S-Bahn Hannover niemand. Die 39 Fahrgäste konnten den Zug bereits verlassen. Zwischen Hameln und Steinheim wurde ein Ersatzverkehr mit zunächst zwei Bussen eingerichtet. Zwei weitere Busse wurden angefordert. Wie lange der Streckenabschnitt gesperrt bleiben muss, ist noch nicht bekannt. Aktuelle Informationen gibt es auf der Internetseite der S-Bahn. Ein 32-jähriger Mann hat in Hameln für einen größeren Polizeieinsatz gesorgt. Wie die Polizei jetzt mitteilte, ging am Freitagabend der Hinweis auf einen Mann ein, der an der Bushaltestelle an der Rattenfängerhalle mit einer augenscheinlichen Langwaffe gesehen worden sein soll. Zudem soll er geäußert haben, Menschen töten zu wollen. Die Polizei leitete sofort umfangreiche Fahndungsmaßnahmen ein. Dabei ergaben sich Hinweise auf den 32-jährigen Mann, der bereits einige Stunden zuvor in Holzminden kontrolliert wurde. Die Holzmindener Polizei hatte bei ihm ein eindeutig als Spielzeugwaffe zu erkennendes Gewehr festgestellt. Die Ermittlungen ergaben, dass es sich um denselben Mann handelte, der später in Hameln auffiel. Gegen den 32-Jährigen wurde ein Strafverfahren wegen Störung des öffentlichen Friedens durch Androhung von Straftaten eingeleitet. Die Ermittlungen dauern an. Soweit die Meldungen aus der Region. Weiter mit den Weltnachrichten.
4: Ich bin David Riemer. In der Europäischen Union wird an einer Reform der Fluggastrechte gearbeitet. Aber EU-Parlament und Mitgliedstaaten streiten noch um Details, zum Beispiel bei Entschädigungen. Heute versuchen die beiden Seiten in Brüssel wieder, sich zu einigen.
5: Schon im vergangenen Sommer schlugen die EU-Regierungen vor, die Rechte von Fluggästen zu verschlechtern. Bei Verspätungen ab 4 bis 6 Stunden sollten nur noch Entschädigungen zwischen 300 und 500 Euro gezahlt werden. Die EU-Abgeordneten sind dagegen. Sie wollen die bisherigen höheren Entschädigungen ab 2 Stunden nicht antasten. Und sie fordern das Recht auf ein Handgepäckstück festzuschreiben. Entschädigungen sollen auch einfacher zu bekommen sein. Aus Brüssel, Dieter Ebeling.
4: Um mehr Abschiebungen zu ermöglichen, hat die Europäische Union den Weg für Rückkehrzentren in Drittstaaten und die Verschärfung weiterer Asylregeln freigemacht. Darauf verständigten sich Vertreter des Europaparlaments und der Regierungen der Mitgliedsländer. In die Rückkehrzentren außerhalb der Europäischen Union sollen abgelehnte Asylbewerber kommen, die nicht in ihre Herkunftsländer zurückgebracht werden können. Der Stellplatzinformationsdienst soll Fahrerinnen und Fahrer von Lastwagen helfen, einen Parkplatz zu finden. Enthalten sind Daten von allen gut 1800 Rastplätzen in ganz Deutschland. Bundesverkehrsminister Schnieder gibt das System in diesen Minuten auf der Rastanlage Rhinern Süd an der A2 bei Hamm in Nordrhein-Westfalen offiziell frei.
6: Wo genau ist noch ein Stellplatz frei? Lkw-Fahrer sollen nicht mehr lange suchen müssen und so auch schneller runter von Autobahnen und anderen Straßen, wo sie anderen im Weg rumfahren. Gespeist wird die Stellplatzsuchhilfe mit Daten aus dem Mautsystem, nahezu in Echtzeit. Ruhezeiten sollen so besser eingehalten werden können und am Ende alle Verkehrsteilnehmer profitieren von mehr Platz auf den Straßen und einer verbesserten Sicherheit. Aus Berlin Jan-Henner Reitze.
4: Die deutsche Fußballnationalmannschaft bricht heute zur Weltmeisterschaft auf. Der DFB-Tross fliegt von Frankfurt nach Chicago. Dort wird Bundestrainer Nagelsmann dann die letzten Vorbereitungen für das am 11. Juni beginnende Turnier treffen. Am kommenden Samstag findet die WM-Generalprobe gegen die USA statt. Das erste Gruppenspiel gegen WM-Neuling Curaçao steigt dann am 14. Juni in Houston.
7: 9:05.
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7: 18 Grad sind es im Weserbergland. Dazu ist der Himmel meist bedeckt. Ab und zu gibt es aber auch ein paar kurze sonnige Auflockerungen. Und es soll heute meist trocken bleiben bei bis zu 23 Grad. Morgen der Mittwoch, Wolken mit ein bisschen Sonne und meist trocken bei bis zu 20 Grad. Mit der Sonne wird das am Donnerstag wahrscheinlich nichts werden, denn der Himmel ist mal stark bewölkt und es könnte vereinzelt auch mal leichten Regen geben, maximal 19 Grad. Das aktuelle Weserbergland-Wetter, bei uns alle 30 Minuten. Der Radioaktiv-Verkehrsservice. Da staut sich der Verkehr im Bereich Hameln einmal auf der Fischbecker Landstraße stadteinwärts. Die B83 ist das. Da dauert es ungefähr 10 Minuten länger. Und der Verkehr staut sich auch im Bereich Hameln in der Kaiserstraße, wenn Sie Richtung Bahnhofskreisel wollen. Auch da dauert es ungefähr 5 bis 10 Minuten länger. Die Landkreisblitzer heute verstärkt angekündigt für die Bereiche von Hameln und Emmertal. Und wenn Sie noch was gesehen haben, Ihr Radioaktiv-Verkehrshinweis telefonisch oder als WhatsApp, Text oder Sprachnachricht an 05151 und 6x5. Gute Fahrt.
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7: Und bei uns gleich Zeit für Kirche im Radio mit Angedacht, die Worte zum Tage. Ich bin Alex Henke. Einen schönen Dienstag.

0: Schönen guten Morgen, hier ist Radio Aktiv und jetzt angedacht die Worte zum Tage. Heute mit Melanie Dörpmond vom Kirchenkreis Hameln-Pyrmont.
1: Guten Morgen, liebe Hörerinnen, guten Morgen, lieber Hörer. Mitte des Monats haben wir im Münster St. Bonifatius einen Gottesdienst anlässlich des Ida-Hobit gefeiert. Ida-Hobit erinnert an den 17. Mai 1990. Der Tag, an dem die Weltgesundheitsorganisation Homosexualität endlich aus ihrem Diagnoseschlüssel gestrichen hat. Ein wichtiges Zeichen, denn Liebe und Identität sind keine Krankheit. In diesem Gottesdienst haben wir zwei berührende Geschichten gehört. Ein junger Mann vertraute uns an, wie schwer es war, mit 15 klar zu erkennen, ich bin homosexuell. Und wie entscheidend es war, dass seine Mutter ihn liebevoll aufgefangen und ihm Mut gemacht hat. Eine andere Person berichtete davon, fast ein halbes Jahrhundert lang gegen das eigene Innere gelebt zu haben, sozusagen auf links gekrempelt. Nach außen ein Mann und doch schon als Kind wissend, ich bin eigentlich eine Frau. Der Weg dahin war voller Angst, voller Einsamkeit, sogar voller Gedanken ans Aufgeben. Erst durch die Liebe und den Rückhalt ihrer Familie konnte sie die Kraft und den Mut entwickeln, zu beginnen, wirklich sie selbst zu werden. Diese Geschichten zeigen, wir kennen oft nur die Oberfläche eines Menschen, welche Kämpfe, Ängste oder Hoffnungen dieser in sich trägt und wie sehr das Umfeld Schaden anrichten kann oder bereits getan hat, sehen wir meistens nicht. Darum sollten wir vorsichtig sein mit schnellen Urteilen und gut überlegen, was wir sagen. In der Bibel heißt es, der Mensch sieht, was vor Augen ist, Gott aber sieht das Herz an. Das steht im ersten Buch Samuel. Gott schaut tiefer. Er schaut nicht zuerst auf Rollen, Kategorien oder Erwartungen. Er schaut auf den Menschen, auf das Herz, auf die Seele. Und genau das, finde ich, ist auch unsere Aufgabe. Menschen nicht vorschnell einzusortieren, sondern ihnen mit Offenheit und Interesse zu begegnen. Solange ein Mensch anderen nicht schadet, sollten wir ihm zugestehen, ehrlich, frei und mit sich selbst im Einklang zu leben. Liebe beginnt dort, wo Angst und Vorurteile kleiner werden. Und das ist eine der schönsten Formen gelebten Glaubens.

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0: schönen Tag mit Radioaktiv. Gleich nach den Nachrichten geht's weiter mit Musik von Melissa Etheridge. Geht es gleich mit Like the Way I Do. Und Miley Cyrus, End of the World. Es ist jetzt kurz vor 9:30.
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0: Die Nachrichten mit Ute Ziegeler.
2: Bunte Sitzgelegenheiten, Spielgeräte und die Klimakiste. In der Hamelner Innenstadt ist am Montag wieder die Aktion Hameln, komm wie du bist eröffnet worden. Nach dem Erfolg der letzten Jahre hofft die Hameln Marketing- und Tourismusgesellschaft auch in diesem Jahr auf viele Besucher. Besonders im Fokus steht wieder die Klimakiste, die zum vierten Mal dabei ist, sagt Stadtmanager Dennis Andres von der Hameln Marketing- und Tourismusgesellschaft. In der Kiste gibt es viel Grün, Insekten und Sprühnebel, um zu zeigen, wie angenehm es im Sommer in klimaangepasster Umgebung sein kann. Im vergangenen Jahr zog die Klimakiste 150.000 Besucher an. Mehrere Städte folgten dem Beispiel. Zum ersten Mal gibt es dieses Jahr auch in Hannover und einer luxemburgischen Stadt eine Klimakiste. Neu ist in Hameln, diesen Sommer gehört zum Lieferumfang auch ein sogenannter Coolspot, so Andres weiter.
3: Da kommen einige Pflanzkübel und ein mobiler Sprühnebler, der soll direkt am Pferdemarkt stehen. Und da geht es darum, das einfach mal zu testen, wie das bei den Leuten ankommt und so eine weitere Möglichkeit der Abkühlung zu schaffen und das dann vielleicht auch in der Innenstadt weiterzuführen.
2: Im Bad Münderaner Planungsausschuss werden heute die Gutachten zu möglichen Standorten für das Rathaus vorgestellt. Die beiden Gutachten wurden nach dem Bürgerentscheid im vergangenen Jahr in Auftrag gegeben. Darin wurde untersucht, ob die Gebäude der ehemaligen Sparkasse und des Steinhofs auch als Rathaus geeignet sind und wirtschaftlich mit dem ursprünglich von der Stadt favorisierten Neubau vergleichbar. Die öffentliche Sitzung beginnt heute Abend um 18.30 Uhr im Martin-Schmidt-Konzertsaal in Bad Münder. Gäste sind willkommen. Für Radioaktiv aktuell Anton Posnack-Sommer.
4: Der Ausschuss gibt heute zunächst eine Empfehlung ab. Danach beschäftigt sich noch der Verwaltungsausschuss und schließlich am 25. Juni der Rat mit dem Thema. Dort soll die endgültige Entscheidung dann auch fallen. Interessant wird sein, ob die Politik tatsächlich den Gutachten folgt. Die Ergebnisse wissen wir ja noch nicht. Aber sollte sich ja zum Beispiel herausstellen, dass die Variante Steinhof die günstigste Variante ist, wird es natürlich spannend zu sehen sein, wie sich die Politik dazu verhalten wird. Denn mehrheitlich hatten sie ja beschlossen, dass sie eigentlich für einen Neubau sind.
2: Niedersachsens Wissenschaftsminister Falco Mors ist heute zu Gast im Institut für Solarenergieforschung in Emmertal. Gemeinsam mit Niedersachsens Umweltminister Christian Mayer übergibt er dem Institut einen Förderbescheid für ein Projekt zur Wärmepumpenforschung. Die Übergabe ist für den Vormittag geplant. Soweit die Meldungen aus der Region. Weiter mit den Weltnachrichten.
5: Ich bin David Riemer. In der Europäischen Union wird an einer Reform der Fluggastrechte gearbeitet. Aber EU-Parlament und Mitgliedstaaten streiten noch um Details, zum Beispiel bei Entschädigungen. Heute versuchen die beiden Seiten in Brüssel wieder, sich zu einigen.
6: Schon im vergangenen Sommer schlugen die EU-Regierungen vor, die Rechte von Fluggästen zu verschlechtern. Bei Verspätungen ab 4 bis 6 Stunden sollten nur noch Entschädigungen zwischen 300 und 500 Euro gezahlt werden. Die EU-Abgeordneten sind dagegen. Sie wollen die bisherigen höheren Entschädigungen ab 2 Stunden nicht antasten. Und sie fordern das Recht auf ein Handgepäckstück festzuschreiben. Entschädigungen sollen auch einfacher zu bekommen sein. Aus Brüssel, Dieter Ebeling.
5: Um mehr Abschiebungen zu ermöglichen, hat die Europäische Union den Weg für Rückkehrzentren in Drittstaaten und die Verschärfung weiterer Asylregeln freigemacht. Darauf verständigten sich Vertreter des Europaparlaments und der Regierungen der Mitgliedsländer. In die Rückkehrzentren außerhalb der Europäischen Union sollen abgelehnte Asylbewerber kommen, die nicht in ihre Herkunftsländer zurückgebracht werden können. Der Stellplatzinformationsdienst soll Fahrerinnen und Fahrer von Lastwagen helfen, einen Parkplatz zu finden. Enthalten sind Daten von allen gut 1.800 Rastplätzen in ganz Deutschland. Bundesverkehrsminister Schnieder gibt das System in diesen Minuten auf der Rastanlage Rhinern Süd an der A2 bei Hamm in Nordrhein-Westfalen offiziell frei.
7: Wo genau ist noch ein Stellplatz frei? Lkw-Fahrer sollen nicht mehr lange suchen müssen und so auch schneller runter von Autobahnen und anderen Straßen, wo sie anderen im Weg rumfahren. Gespeist wird die Stellplatzsuchhilfe mit Daten aus dem Mautsystem, nahezu in Echtzeit. Ruhezeiten sollen so besser eingehalten werden können und am Ende alle Verkehrsteilnehmer profitieren von mehr Platz auf den Straßen und einer verbesserten Sicherheit. Aus Berlin Jan-Henner Reitze.
5: Die deutsche Fußballnationalmannschaft bricht heute zur Weltmeisterschaft auf. Der DFB-Tross fliegt von Frankfurt nach Chicago. Dort wird Bundestrainer Nagelsmann dann die letzten Vorbereitungen für das am 11. Juni beginnende Turnier treffen. Am kommenden Samstag findet die WM-Generalprobe gegen die USA statt. Das erste Gruppenspiel gegen WM-Neuling Curaçao steigt dann am 14. Juni in Houston.
0: 4 Minuten nach halb 10.
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0: 18 Grad im Weserbergland, dazu gibt es meist viele Wolken. Vereinzelt lockert es auch mal auf, dann gibt es ein bisschen Sonne. Es bleibt meist trocken, heute bei maximal 23 Grad. Morgen, der Mittwoch, dann so ähnlich, bewölkt mit ein bisschen Sonne und meist trocken bei bis zu 20 Grad. Der Donnerstag meist mit vielen Wolken, vereinzelt ist mal leichter Regen möglich bei maximal 19 Grad. Das aktuelle Weserberglandwetter, bei uns alle 30 Minuten. Der Radioaktiv-Verkehrsservice. Er staut sich etwas im Bereich Hameln, die B83 Fischbecker Straße stadteinwärts. Da dauert es im Moment 10 bis 15 Minuten länger und teilweise kann es sich auch auf der Kaiserstraße in Hameln Richtung Bahnhof stauen. Die Landkreisblitzer heute verstärkt angekündigt für die Bereiche von Hameln und Emmertal. Und wenn Sie noch was gesehen haben, Ihr Radioaktiv-Verkehrshinweis telefonisch oder als WhatsApp, Text oder Sprachnachricht an 05151 und 6x5. Gute Fahrt.
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0: Mit Alex Henke, hallo. Ein neues, starkes Ermittlerteam steht im Mittelpunkt des Romans Tödliche Hafen, Kokainküste der beiden Autoren Ulrike Gerold und Wolfram Händel. Und unser Radioaktiv Buchexperte stellt Ihnen den Roman gleich hier vor.

0: Genaues vor.
1: Die beiden kommen vom Theater.
2: Ulrike ist Dramaturgin vom Beruf und war lange Zeit an der Landesbühne Hannover und danach am Stadttheater Hildesheim. Und ich bin durch einen ganz großen Zufall in der Landesbühne gelandet, weil die Landesbühne damals jemanden suchte für Plakat und Fotografie, was überhaupt nichts mit dem zu tun hatte, was ich studiert habe. Aber ich war billig, ja, günstig und habe diesen Job gekriegt und habe tatsächlich in der Zeit von der Landesbühne angefangen, fürs Theater zu schreiben. Ich habe in der Zeit mein erstes Theaterstück geschrieben.
1: Der Krimischauplatz Hamburger Hafen ist neu. Ein Ehepaar geht auf Verbrechersuche. Die Hauptpersonen?
2: Lea Menken, Jan-Ole Ulrichs, arbeiten zusammen, sind auch verheiratet, haben aber beides Zollamtsleute, haben verschiedene Nachnamen. Deshalb ist es auch immer toleriert worden, obwohl du eigentlich keine Verheirateten in solchen Positionen haben möchtest. Wir mussten neues Personal erfinden. Wir haben aber aus dem Vorläufer, aus Kein Erbarmen, haben wir Lepke, den Hauptkommissar Lepke. Der taucht hier wieder auf. Den haben wir jetzt von Hannover nach Hamburg versetzt.
1: Das Autorenehepaar Gerold und Hänel schreibt nicht zusammen an einem Schreibtisch.
2: Geht überhaupt nicht. Haben wir ganz zu Anfang mal versucht, im selben Zimmer uns die Bälle zuzuspielen. Das war furchtbar. Wir haben uns gestritten. Was dabei rausgekommen ist, war Mist. Wir entwickeln zusammen den Plot. Wir entwickeln zusammen das Personal und schreiben uns ein Handlungsgerüst.
1: Der neue Roman, ein Thriller oder eher ein klassischer Kriminalroman?
2: Der große Unterschied zwischen Thriller und Krimi ist ja, dass du im Krimi viel, viel mehr über die Ermittlungsarbeit erzählst. Also viel dichter an dem Whodunit dran bist. Und Vorgaben für uns, Vorlagen, Vorbilder, wären Schirwal-Walö mit ihren 10 Krimis und in späteren Jahren Henning Mankell, der ja auch Krimi eben benutzt hat als Spiegel der Gesellschaft und so. Beim Thriller hast du mehr die Spannung vorne.
1: Ohne das Ende zu verraten, die Spannung ist groß. Zoll und Polizei kommen gut weg.
2: Der Zoll kommt relativ gut weg, vor allem diese schwarze Gang, also diese Ermittlungseinheit vom Hafenzoll. Durch diesen Hauptkommissar, über Polizeiarbeit haben wir eigentlich nur diesen Hauptkommissar. Damit kommt auch die Polizei relativ gut weg, ja. Oder sehr gut weg.
1: Bei ihren Lesungen machen Gerold und Hänel auch deutlich, wie stark sich das Genre vor dem Hintergrund neuer Verlagsstrategien verändert hat.
2: Gerade die großen Publikumsverlage haben eine Linie, die von den Vertretern ins Leben gebracht worden ist. Die Vertreter sagen, wir sind am dichtesten am Markt, wir sind draußen, wir wissen Bescheid, was die Leute wollen. Und da geht es im Moment darum, dass die Verlage zunehmend InfluencerInnen anfragen als AutorInnen. Und dann spielt es keine Rolle, ob die schreiben können oder nicht, weil die Vertreter sagen, wenn wir eine Influencer als Autor hier haben, dann hat der vielleicht 10.000 Follower, also verkaufen wir 3.000 Bücher.
1: Der Tod im Hamburger Hafen, ein Krimi, der das Dutzend spannender Kriminalromane von Ulrike Gerold und Wolfram Hänel vollmacht. Meine Empfehlung, unbedingt lesenswert.
0: Ein neustarkes Ermittlerteam steht im Mittelpunkt des Romans Tödlicher Hafen, Kokainküste der beiden Autoren Ulrike Gerold und Wolfram Hänel. Und darüber berichtet hat unser Radioaktivbuchexperte Christoph Huppert. 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
2: Keine Lust mehr auf Dating-Apps, sondern Lust auf echte Begegnungen. Dann könnten Sie heute Abend haben. Und zwar ab 19 Uhr in der Sumpfblume in Hameln. Da gibt es nämlich den Single-Treff. Und am Freitag, da gibt es Wortschatz, den Poetry Slam im Forum HO am Marktplatz in Hessisch-Ollendorf. Und da lädt das Forum dann ein zu diesem besonderen Poetry Slam-Abend. Die Creme de la Creme des Nordens präsentierter Texte voller Humor, Emotion und Wortgewalt. 19.30 Uhr am Freitag in Hessisch-Ollendorf. Oder vielleicht das Sportfest im Wohngebiet Kuckuck in Hameln. Das startet am Freitag um 14 Uhr. Und das ist was für alle Altersgruppen und Besucher. Die können dann verschiedene Sportangebote wie Basketball, Tischtennis, Diskus, Golf ausprobieren. 14 Uhr geht's los im Wohngebiet Kuckuck oder die Sunset Session mit den Youngtimers. Das gibt es am Samstag in der Sumpfblume in Hameln. 20 Uhr geht's los. Da können Sie sich auf einen nostalgischen Abend mit den Jungs freuen. Und das Quartett bringt dann die großen Klassiker der 60er Jahre auf die Bühne und nimmt sie mit auf eine musikalische Zeitreise durch die Beat-Ära mit Songs von den Beatles, Stones und vielen weiteren. 20 Uhr am Samstag in der Sumpfblume in Hameln.
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0: 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Gleich nach den Nachrichten geht's weiter mit Musik von Vincent Weiss.
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0: Gibt's gleich mit Feuerwerk.
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0: Und aus den 90ern, Ten Sharp mit You. Es ist jetzt 10 Uhr.
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0: Auf den Straßen, insbesondere im Bereich Hessisch-Oldendorf, sind heute viele Militärfahrzeuge unterwegs. Die Nachrichten mit Ute Ziegeler.
3: Die Großübung Rhino Storm der britischen Armee geht heute im Bereich Hessisch-Oldendorf und Hameln weiter. Geübt wird die schnelle Verlegung von Truppen und Material. Bereits am frühen Morgen wurde am Fähranleger in Großen Wieden eine Schwimmbrücke aufgebaut. Rund 1000 Fahrzeuge überqueren dort im Laufe des Tages die Weser auf dem Weg nach Paderborn. Unterstützt wird die Aktion von der Bundeswehr. Verbindungsfeldwebel Jens Wander zum Aufbau der Schwimmbrücke.
4: Der Aufbau hat gedauert 20 Minuten. Sehr schnell, sehr mobil. Wir haben hier hinter uns den Pionierpanzer DAX. Der ist vorhin als erstes rübergefahren, um zu testen. Und das ist auch das Bergefahrzeug für einen Notfall. Deswegen steht er schon hier. Wir können Kleinfahrzeuge drüber fahren lassen bis zum Leopard 2 mit 62 Tonnen. Kein Problem.
3: Die Großübung Rhino Storm hat Mitte Mai in Ostwestfalen begonnen und geht noch bis Mitte Juni. Mit 3.500 Soldaten und 1.000 Fahrzeugen ist es eine der größten britischen Militärübungen der jüngeren Zeit. Bunte Sitzgelegenheiten, Spielgeräte und die Klimakiste. In der Hamelner Innenstadt ist am Montag wieder die Aktion Hameln, komm wie du bist eröffnet worden. Nach dem Erfolg der letzten Jahre hofft die Hameln Marketing- und Tourismusgesellschaft auch in diesem Jahr auf viele Besucher. Besonders im Fokus steht wieder die Klimakiste, die zum vierten Mal dabei ist, sagt Stadtmanager Dennis Andres von der Hameln Marketing- und Tourismusgesellschaft. Im vergangenen Jahr zog die Klimakiste 150.000 Besucher an. Mehrere Städte folgten dem Beispiel. Zum ersten Mal gibt es dieses Jahr auch in Hannover und einer luxemburgischen Stadt eine Klimakiste. Der Bürgerverein Bad Münder kann mehr hat sein Kandidatenteam für die Stadtratswahl in Bad Münder am 13. September aufgestellt. In der öffentlichen Aufstellungsversammlung wurden 8 Kandidatinnen und Kandidaten per geheimer Wahl gewählt. Die Liste wird angeführt von Stefan Lampe aus Hachmühlen, gefolgt von Svenja Urban, ebenfalls Hachmühlen, und André Hillebrand aus Bad Münder. Im Rahmen der Versammlung wurde auch noch einmal intensiv über das Wahlprogramm diskutiert. Die Themen basieren in großen Teilen auf den zahlreichen Vorschlägen und Ideen der Bürgerinnen und Bürger, die im Vorfeld an dem Aufruf Deine Idee, unser Programm teilgenommen haben. Der Verein wolle sachliche, nachvollziehbare und pragmatische Lokalpolitik machen, die in Mehrheiten für die besten Lösungen münde, heißt es. Soweit die Meldungen aus der Region. Weiter mit den Weltnachrichten.
5: Ich bin David Riemer. Vertreter der EU-Staaten und des Europaparlaments verhandeln heute zu einer Reform der europäischen Fluggastrechte. Dabei geht es unter anderem darum, ab welcher Verspätung von Flügen Passagiere künftig eine Entschädigung bekommen. Die EU-Staaten haben sich im vergangenen Jahr dafür ausgesprochen, dass Fluggäste künftig erst nach 4 Stunden Verspätung entschädigt werden. Das EU-Parlament und auch die deutsche Bundesregierung wollen dagegen, dass es wie bisher ab mindestens 3 Stunden Verspätung Geld gibt. Mehr als jeder dritte Fernzug der Deutschen Bahn kam im vergangenen Monat zu spät. Damit ist der Konzern unpünktlicher als zuletzt, liegt aber immer noch im selbstgesetzten Zielbereich von über 60%. Für Reisende bessert sich damit allerdings wenig.
6: Anschlusszug verpasst, ewig langes Warten, Frust, viele kennen das. Und selbst der Bundesverkehrsminister meint, er sei schon froh, wenn man eine Pünktlichkeit von 60% erreiche. Verspätet gilt ein Zug, sobald er mehr als knapp 6 Minuten nach der geplanten Zeit ankommt. Seit Jahren hat die Bahn ein Pünktlichkeitsproblem und begründet das mit maroden Schienen, Baustellen oder miesem Wetter. Doch die Konzernchefin ist sich sicher, schlimmer wird es nicht mehr. Claudia Wächter, Nachrichtenredaktion.
5: Die Europäische Union macht den Weg für Rückkehrzentren in Drittstaaten und die Verschärfung weiterer Asylregeln frei, um mehr Abschiebungen zu ermöglichen. Am Abend einigten sich darauf Vertreter des Europaparlaments und der Regierungen der Mitgliedsländer.
7: In die speziellen Rückkehrzentren, sogenannten Return Hubs, außerhalb der EU sollen abgelehnte Asylbewerber kommen, die nicht in ihre Herkunftsländer zurückgebracht werden können. Etwa weil das Heimatland sich weigert, sie zurückzunehmen oder die Bundesregierung keine diplomatischen Beziehungen zu dem betroffenen Staat pflegt. Deutschland bemüht sich aktuell gemeinsam mit einigen anderen EU-Staaten um Vereinbarungen mit Ländern, die bereit wären, auf ihrem Staatsgebiet solche Rückkehrzentren einzurichten. Die Zahl der Abschiebungen war in der EU im vergangenen Jahr gestiegen. Gleichzeitig sank die Zahl der Asylanträge zuletzt kontinuierlich. Aus Berlin, Tine Klimach.
5: Immer mehr Menschen in Deutschland geraten finanziell unter Druck. Laut dem neuen Armutsbericht des Paritätischen Wohlfahrtsverbands leben inzwischen mehr als 13 Millionen Menschen in Armut. So viele wie noch nie seit Beginn der Erhebung. Besonders oft fehlt das Geld für Strom, Heizung oder größere Anschaffungen. Besonders betroffen sind ältere Menschen. Fast jede fünfte Person ab 65 Jahren gilt als arm oder armutsgefährdet.
0: Gleich 6:06.
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0: 20 Grad im Weserbergland. Dazu ist es meist bedeckt, vereinzelt lockert es aber auch mal auf. Dann lässt sich ein bisschen Sonne blicken. Es bleibt meist trocken, heute bei maximal 23 Grad. Morgen, der Mittwoch, dann wieder bewölkt mit ein bisschen Sonne und meist trocken bei bis zu 20 Grad. Der Donnerstag, der wird dann mal stark bewölkt sein und es kann vereinzelt auch mal leichten Regen geben, bei maximal 19 Grad. Das aktuelle Weserbergland-Wetter, bei uns alle 30 Minuten. Der Radioaktivverkehrsservice. Aktuell nur die Landkreisblitzer, heute verstärkt angekündigt für die Bereiche von Hameln und Emmertal. Wenn Sie noch was gesehen haben, Ihr Radioaktivverkehrshinweis telefonisch oder als WhatsApp-Text oder Sprachnachricht an 05151 und 6x5. Gute Fahrt.
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0: In Bad Münder wird ja schon seit Jahren darüber diskutiert, wo die Stadtverarbeitung zukünftig untergebracht werden soll. Soll ein Rathaus neu gebaut werden oder vielleicht doch die Nutzung von der Sparkasse oder dem Steinhof? Und heute Abend, da wird dazu ein entscheidendes Gutachten öffentlich gemacht. Und mehr dazu hören Sie gleich hier bei uns. Ich bin Alex Hinke. Einen schönen Dienstag.

0: So geht's durch Ihren Tag im Weserbergland mit Radioaktiv. Seit Jahren wird in Bad Münder darüber diskutiert, wo die Stadtverwaltung künftig untergebracht werden soll. Neubau oder doch die Nutzung von Sparkasse und Steinhof? Heute Abend werden dazu zwei entscheidende Gutachten öffentlich gemacht. Um 18.30 Uhr im Martin-Schmidt-Konzertsaal. Da werden die Gutachten dem Planungsausschuss und der Öffentlichkeit präsentiert. Mehr Infos jetzt dazu von Anton Posnack-Sommer aus der Radioaktiv-Redaktion. Anton, worum wird es denn im heutigen Planungsausschuss konkret gehen?
1: Ja, heute werden erstmals die beiden Gutachten öffentlich vorgestellt. Das Ganze ist ja das Ergebnis durch den Bürgerentscheid im vergangenen Jahr. Dort sollten ja die Münderaner darüber abstimmen, ob sie dafür sind, dass die Variante Sparkasse, Steinhof plus altes Rathaus wirtschaftlich verglichen werden soll mit einem Neubau. Was jetzt im Vorfeld untersucht worden ist, ist unter anderem auch, ob die Sparkasse überhaupt als ein Verwaltungssitz geeignet ist. Die Antwort lautet ja. Spannend wird vor allem jetzt das zweite Gutachten. Es soll jetzt zeigen, welche Lösung am Ende auch wirtschaftlicher ist. Also Neubau oder die Sparkassenvariante mit Steinhof und altes Rathaus. Gegner des Neubaus setzten sich ja damals dafür ein, dass leere Gebäude in Bad Münder saniert und somit nachgenutzt werden sollten. Währenddessen hatte die Stadtverwaltung und auch die Politik mehrheitlich sich für einen Neubau ausgesprochen, der damals in etwa 13,8 Millionen Euro gekostet hätte. Diese Zahl wird sich nun sicherlich auch geändert haben.
0: Das Thema ist ja auch emotional aufgeladen. Wie wird es denn nach dem Planungsausschuss weitergehen?
1: Der Ausschuss gibt heute zunächst eine Empfehlung ab. Danach beschäftigt sich noch der Verwaltungsausschuss und schließlich am 25. Juni der Rat mit dem Thema. Dort soll die endgültige Entscheidung dann auch fallen. Interessant wird sein, ob die Politik tatsächlich den Gutachten folgt. Die Ergebnisse wissen wir ja noch nicht. Aber sollte sich ja zum Beispiel herausstellen, dass die Variante Steinhof die günstigste Variante ist, wird es natürlich spannend zu sehen sein, wie sich die Politik dazu verhalten wird. Denn mehrheitlich hatten sie ja beschlossen, dass sie eigentlich für einen Neubau sind.
0: Und eine persönliche Einschätzung, wird das Thema die Münderaner weiter beschäftigen?
1: Davon ist auszugehen. Die Rathausfrage beschäftigt die Stadt inzwischen seit mehr als 2 Jahren und hat ja Bürgerentscheide und politische Konflikte ausgelöst. Selbst wenn der Rat Ende Juni entscheidet, werden viele Bürger genau hinschauen. Und es wird in Bad Münder ein neuer Bürgermeister gewählt im September. Der parteilose Dirk Barkowski wird ja nicht mehr antreten. Das bedeutet, ein neuer Bürgermeister wird das Thema dann auch begleiten. Die Frage ist, wie? Also ganz beendet dürfte die Debatte nach heute definitiv nicht sein.
0: Und die öffentliche Sitzung des Planungsausschusses beginnt heute Abend um 6:30 im Martin-Schmidt-Konzertsaal in Bad Münder. Zuhörer sind willkommen. Und die Infos hatte Anton Posnack-Sommer aus der Radioaktiv-Redaktion.

0: schönen Dienstag. Hier ist Radioaktiv. Gleich gucken wir mal kurz aufs Wetter und danach geht's weiter mit Musik von Anymotion. Spiele ich ihn gleich mit I Engineer. Und Luis Capaldi. Someone You Love.
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0: Aktuell 20 Grad im Weserbergland, dazu gibt es meist Wolken, aber zwischendurch auch mal ein bisschen Sonne und es soll meist trocken bleiben heute bei maximal 23 Grad. Maximal 20 Grad am Morgen am Mittwoch, dazu ist es auch bewölkt mit ein bisschen Sonne und es soll meist trocken bleiben. Der Donnerstag dann meist mit vielen Wolken und vereinzelt ist auch mal leichter Regen möglich bei maximal 19 Grad. Das aktuelle Weserberglandwetter bei uns alle 30 Minuten.
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0: Mit Alice Henke, hallo. Einfach heiraten, ohne sich groß drum zu kümmern, was man da alles beachten muss, Verwandtschaft einladen, viel Geld in die Hand nehmen oder vielleicht nur die Liebe im Fokus sehen, das können Sie mit Einfach heiraten am 26.06. im Münster in Hameln. Und wie das genau funktioniert, das sagen wir Ihnen gleich hier im Radioaktiv Tag.

0: 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Heiraten, ohne sich groß drum zu kümmern, die ganze Verwandtschaft einzuladen oder viel Geld hinblättern zu müssen, weil allein die Liebe im Fokus steht, klingt traumhaft und ist im Hamener Münster möglich, und zwar an einem ganz besonderen Datum, dem 26.06.2026. Der Kirchenkreis Hameln-Pyrmont bietet Paaren diese Möglichkeit beim Event Einfach heiraten, sagt Pastorin Dr. Heike Köhler.
1: Die Idee, Menschen anzusprechen, die es vielleicht irgendwie so ein bisschen verbummelt haben, nochmal kirchlich zu heiraten, die Lust haben, ganz unkompliziert einen Segen zu bekommen für ihre Liebesbeziehung, die nicht groß planen möchten, sondern ein Angebot nutzen möchten, was ihnen geboten wird. Und einfach heiraten heißt eben, dass es natürlich in gewisser Weise ein bisschen standardisiert ist, aber auf eine schöne Art und Weise. Also wir machen den Rahmen. Es gibt drei verschiedene Locations im Münster, am Münster, also Hauptschiff, Krypta, Rosengarten, die schön gestaltet sind. Wir haben tolle Musik. Wir haben einen Hochzeitsfotografen und wir haben ein tolles Team, die alles vorbereitet. Und wo kriegt man das schon? Man muss sich um nichts kümmern, nur einfach kommen.
0: Und für seinen Segen ist wirklich überhaupt gar keine Vorbereitung notwendig. Nur diejenigen, die kirchlich getraut werden möchten, müssen vorher standesamtlich heiraten und ihre Heiratsurkunde mitbringen. Bereits 23 Paare haben sich angemeldet.
1: Da gibt es eben welche, die sich an dem Tag standesamtlich trauen und dann zu uns kommen mit ihrer Traugesellschaft. Und es gibt die Paare, die, sage ich mal, schon 2 Jahre zusammen sind, bis 52 Jahre schon zusammen sind und es irgendwie immer nicht dazu gekommen ist, dass sie sich haben kirchlich trauen oder segnen lassen, und für die das jetzt ein Anlass ist. Ein Paar wird in so einer Karnevalsuniform kommen, weil die so Karnevalsfreaks sind. Ein Paar hat erzählt, der Mann möchte die Frau überraschen damit, dass sie das jetzt machen. Also da sind so ganz spannende Geschichten dahinter, aber wirklich auch unglaublich viel Dankbarkeit, dass wir das jetzt anbieten und dass es jetzt endlich sein kann.
0: Auch für Paare, die spontan vorbeikommen, sind noch Plätze frei. Das Ganze ist eine bundesweite Aktion. Entwickelt wurde die Idee vor einigen Jahren, sagt Pastor Christoph Vetter.
2: Mit der Idee, dass Menschen die Möglichkeit gegeben werden soll, ganz spontan, jetzt wirklich spontan zu heiraten, ohne dass sie vorher die Eltern und die Großeltern und die ganze Familie und alle Freunde einladen müssen und es dann wirklich viel Geld kostet. Sondern einfach für sich ihre Liebe feiern. Und darum geht's nämlich. Wir wollen Liebe feiern, die Liebe von Menschen, die beieinander sind, die miteinander leben, die sich füreinander verantwortlich fühlen.
0: Einfach heiraten. Das ist im und am Hamelner Münster am 26.06.2026 möglich. Egal ob jung oder alt, in Kleid oder Jogginghose, standesamtlich verheiratete Paare mit der entsprechenden Urkunde können sich dort ganz unkompliziert trauen lassen. 23 haben sich schon angemeldet. Die Aktion geht von 14 bis 22 Uhr. Rund 30 Mitarbeiter der Kirche sind dann im Einsatz. Und auch Menschen mit Segenswunsch können vorbeikommen. Da ist dann wirklich gar keine Vorbereitung nötig. Und es muss sich auch nicht ausschließlich um Paare handeln, wenn es um den Segen geht. Wenn Sie dabei sein wollen, alle Kontaktdaten auch nochmal nachzulesen bei uns im Netz unter radio-aktiv.de.

0: Wohin?
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0: Haben Sie Lust auf Damenlikör? Ja, dann am Samstag auf jeden Fall nach Bad Pyrmont. Denn das ist ein bekannter Showchor aus Hamburg, der seit über 25 Jahren eine Mischung aus Musikkabarett, schillernden Kostümen und humorvollen Altersthemen macht und das Publikum damit begeistert. 30 bis 40 Sängerinnen sind dann auf der Bühne. Von überzeugen können Sie sich am Samstag ab 19 Uhr im großen Schlosshof in Bad Pyrmont. Oder vielleicht ein Südstadt-Flohmarkt an der Wilhelm-Raabe-Schule in der Königstraße in Hameln am Samstag von 10 bis 14 Uhr. Da gibt es dann diesen bunten Flohmarkt von Nachbarn für Nachbarn. Oder vielleicht Tonart trifft Märchensänger. Das ist ein Doppelkonzert im Albert-Einstein-Gymnasium in Hameln. Los geht's um 19 Uhr am Samstag. Da präsentiert der Pop- und Musikchor Tonart gemeinsam mit dem Schaumburger Märchensänger der Musikschule Bückeburg ein einzigartiges Doppelkonzert. 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

0: Hier ist Radioaktiv. Gleich nach den Nachrichten geht's weiter mit Musik von Pharrell Williams. Gibt es gleich mit Happy. Und M People, Search for the Hero. Es ist jetzt 11 Uhr.
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2: Die Großübung Rhino Storm der britischen Armee geht heute im Bereich Hessisch-Oldendorf und Hameln weiter. Geübt wird die schnelle Verlegung von Truppen und Material. Bereits am frühen Morgen wurde am Fähranleger in Großen Wieden eine Schwimmbrücke aufgebaut. Rund 1000 Fahrzeuge überqueren dort im Laufe des Tages die Weser auf dem Weg nach Paderborn. Unterstützt wird die Aktion von der Bundeswehr. Verbindungsfeldwebel Jens Wander zum Aufbau der Schwimmbrücke.
3: Ich habe vorhin gehört, in Polen haben die Briten zusammen mal eine Brücke gelegt von 260 Metern Länge. Das ist wohl Weltrekord. Das sind ja Amphibien, die nebeneinander gestellt sind. Die werden ja dann eingehakt und die können auch als Fähre eingesetzt werden. Also sie können die auch entkoppeln, dann können sie quasi Fährbetrieb machen.
2: Die Großübung Rhino Storm hat Mitte Mai in Ostwestfalen begonnen und geht noch bis Mitte Juni. Mit 3500 Soldaten und 1000 Fahrzeugen ist es eine der größten britischen Militärübungen der jüngeren Zeit. Die Arbeitsgruppe Zivilcourage des Präventionsrates der Stadt Hameln hat erneut den Zivilcouragepreis der Stadt verliehen. Die beiden Preisträger Michael Borns und Michael Kramer wurden für ihren vorbildlichen Einsatz bei einem Verkehrsunfall im Oktober vergangenen Jahres ausgezeichnet. Für Radioaktiv aktuell Kerstin Wilke.
4: Im Bereich Vorluise in Hameln war ein VW Caddy von der Fahrbahn abgekommen und ungebremst gegen einen Mast und einen Baum geprallt. Die beiden Preisträger stoppten ihren PKW, sicherten die Unfallstelle und eilten dem Unfallopfer zur Hilfe. Sie halfen dem verletzten Autofahrer beim Aussteigen, brachten ihn in Sicherheit und betätigten den Notruf. Da es durch den Aufprall im Bereich des Motorraums zu Kurzschlüssen kam und es verbrannt roch, klemmten sie auch noch die Autobatterie ab, um zu verhindern, dass das Fahrzeug Feuer fing. Da beide Preisträger auch Mitglieder der Freiwilligen Feuerwehr sind, wurde die Preisverleihung im Rahmen der Hauptversammlung der Freiwilligen Feuerwehr Heinsen durchgeführt. Der Leiter Einsatz der Polizeiinspektion Hameln-Pirmatholz-Minden, Oliver Busche, würdigte das couragierte Handeln.
2: Der Bürgerverein Bad Münder kann mehr hat sein Kandidatenteam für die Stadtratswahl in Bad Münder am 13. September aufgestellt. In der öffentlichen Aufstellungsversammlung wurden 8 Kandidatinnen und Kandidaten per geheimer Wahl gewählt. Die Liste wird angeführt von Stefan Lampe aus Hachmühlen, gefolgt von Svenja Urban, ebenfalls Hachmühlen, und André Hillebrand aus Bad Münder. Im Rahmen der Versammlung wurde auch noch einmal intensiv über das Wahlprogramm diskutiert. Die Themen basieren in großen Teilen auf den zahlreichen Vorschlägen und Ideen der Bürgerinnen und Bürger, die im Vorfeld an dem Aufruf Deine Idee, unser Programm teilgenommen haben. Der Verein wolle sachliche, nachvollziehbare und pragmatische Lokalpolitik machen, die in Mehrheiten für die besten Lösungen münde, heißt es. Soweit die Meldungen aus der Region. Weiter mit den Weltnachrichten.
5: Ich bin David Riemer. Mindestens 10 Tote und fast 100 Verletzte. Russland hat die ukrainische Hauptstadt Kiew und andere Landesteile erneut massiv mit Raketen und Drohnen angegriffen. Der ukrainische Präsident Selenskyj hatte davor gewarnt. Russland spricht von Vergeltungsschlägen.
6: Ziele der militärischen Infrastruktur seien beschossen worden, teilte das russische Verteidigungsministerium mit. Das ist die Standardfloskel, die Moskau nach jedem schweren Angriff verwendet. Die Attacke in dieser Nacht war befürchtet, ja seit Tagen vorausgesagt worden. Ob der Kreml damit seinen Rachedurst gestillt hat, ist zweifelhaft. Putin hatte erst am Vorabend den Ukrainern einmal mehr vorgeworfen, den Konflikt auf eine neue Ebene gehoben zu haben und Kiew mit den entsprechenden Folgen gedroht. Aus Moskau, André Berlin.
5: Der Iran droht wegen des Konflikts zwischen Israel und der Hisbollah im Libanon mit einem Abbruch der Verhandlungen mit den USA im Iran-Krieg. Ein hochrangiger Politiker erklärte, sollte die israelische Aggression gegen den Libanon andauern, werde man nicht nur den Verhandlungsweg stoppen, sondern auch in eine direkte Konfrontation mit dem Feind treten. US-Präsident Trump betonte dagegen, die Gespräche mit Teheran würden in schnellem Tempo fortgeführt. Mehr Hitzewellen, Dürren und Überschwemmungen drohen. Die ungewöhnlich hohen Meerestemperaturen im tropischen Pazifik kündigen das regelmäßig wiederkehrende Wetterphänomen El Niño an, heißt es von der Weltwetterbehörde. Nur könnte es diesmal ungewöhnlich stark ausfallen.
7: 50-50 stehen die Chancen, dass es ein super El Niño wird, sagt einer der Experten. Und für uns in Deutschland hier würde das bedeuten, es wird kälter und nasser als üblich. Aber auch in den Supermarktregalen könnten wir das Wetterphänomen spüren, indirekt. Weil durch schlechte Ernten im Pazifikraum die Preise für Kaffee, Zucker oder Kakao möglicherweise steigen. El Niño, so die Forscher, kann die Folgen des Klimawandels noch verstärken. Claudia Wächter, Nachrichtenredaktion.
5: Mehr als die Hälfte der Erwachsenen in Deutschland ist übergewichtig. Das zeigen neue Zahlen des Statistischen Bundesamtes. Demnach hatten 2025 insgesamt rund 53% der Erwachsenen einen Body Mass Index über 25. Fast 18% galten sogar als stark übergewichtig. Und Männer sind deutlich häufiger betroffen als Frauen.
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8: 20 Grad im Weserbergland. Der Himmel ist meist bedeckt, aber ab und zu gibt es auch mal ein paar kurze sonnige Auflockerungen. Und es soll heute meist trocken bleiben bei bis zu 23 Grad. Morgen der Mittwoch auch bewölkt, aber auch da gibt es zwischendurch ein bisschen Sonne und es soll meist trocken bleiben bei bis zu 20 Grad. Der Donnerstag dann mit vielen Wolken, vereinzelt leichter Regen möglich bei bis zu 19 Grad. Das aktuelle Weserberglandwetter, bei uns alle 30 Minuten. Der Radioaktivverkehrsservice, da haben wir aktuell nur die Landkreisblitzer heute verstärkt angekündigt für die Bereiche von Hameln und Emmertal. Und wenn Sie noch was gesehen haben, Ihr Radioaktivverkehrshinweis. Telefonisch oder als WhatsApp-Text oder Sprachnachricht an 05151 und 6x5. Danke fürs Melden und gute Fahrt.
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8: Mit Alex Henke, hallo. Die Erzner Maschinen-VW ist ja einer der größten Arbeitgeber hier bei uns in der Region. Aber auch im Ausland ist sie stark vertreten. Und jetzt plant sie, ein Werk in Indien zu bauen. Und mehr dazu hören Sie gleich hier bei uns.

0: Ihr Radio von hier, das ist Radioaktiv. Schön, dass Sie mit dabei sind. Die Arzener Maschinenfabrik ist eine der weltmarktführenden Hersteller hochleistungsfähiger Gebläse und Verdichter und mit rund 1200 Mitarbeitern am Hauptsitz in Erzen einer der größten Arbeitgeber in der Region. Darüber hinaus arbeiten in den über 50 Tochtergesellschaften weltweit rund 1800 weitere Menschen. Und in Indien sollen nun weitere dazukommen, denn dort baut die Erzener Maschinenfabrik gerade das erste eigene Werk, sagt CEO Klaus-Peter Klöckner.
1: Der asiatische Markt bewegt sich in eine Richtung, die es aus unserer Sicht sehr schwierig macht, zu bearbeiten aus Europa. Um an dem Markt teilnehmen zu können, auch mittel- und langfristig, sind wir im Begriff, ein Werk, wo wir auch Stufen, also Verdichter und Gebläse bauen wollen. Im ersten Schuss erstmal nur Gebläse, Verdichter müssen wir mal abwarten, mit denen wir in Asien Wettbewerb treiben können, weil wir schon sehen, dass unsere Wettbewerbsfähigkeit aufgrund der lokalen Standortgegebenheiten in Deutschland und in Europa es eher schwierig machen, dort Wettbewerb treiben zu können. Deswegen ja, wir sind dabei, ein Werk in Indien aufzubauen und hoffen, dass wir das Anfang nächsten Jahres in Betrieb nehmen können.
0: Sagt der CEO der Erzener Maschinenfabrik Klaus-Peter Klöckner. In Indien wird also über die bereits seit längerem bestehende Service Center hinaus ein eigenes Werk gebaut. Die Investitionskosten für das Grundstück und das Gebäude betragen rund 15 Millionen Euro. Und die Erzener Maschinenfabrik wird dort erstmal rund 50 Mitarbeiter beschäftigen. Gut informiert durch diesen Tag mit Radioaktiv.

0: Einen schönen Tag mit Radio Tief. Gleich nach den Nachrichten Musik von Wham. Gibt's gleich mit Wake Me Up Before You Go Go. Und Sam Smith, Stay With Me.
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0: 21 Grad im Weserbergland. Der Himmel ist meist bewölkt, aber zwischendurch lässt sich auch mal ein bisschen Sonne blicken. Es soll meist trocken bleiben heute bei bis zu 23 Grad. Morgen am Mittwoch auch Wolken mit ein bisschen Sonne und meist trocken bei bis zu 20 Grad. Der Donnerstag, der zeigt sich dann meistens den ganzen Tag über bedeckt und vereinzelt ist auch mal leichter Regen möglich. Maximal 19 Grad. Das aktuelle Weserberglandwetter. Bei uns alle 30 Minuten.
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0: Gestern ist in Hameln die Sommerserie Hameln komm, wie du bist gestartet. Da ist einiges los in der Innenstadt. Und auch dieses Jahr ist wieder die sogenannte Klimakiste mit dabei. Und was die genau macht, das hören Sie gleich hier bei uns. Ich bin Alex Henke, hallo.

0: Kommen Sie gut durch diesen Dienstag im Weserbergland mit Radioaktiv. In Hameln kann man ab sofort wieder so kommen, wie man ist. In der Innenstadt wurde gestern passend zum 1. Junitag die gleichnamige Aktion wieder an den Start gebracht. Neben den mittlerweile bekannten bunten Möbeln, den Spielgeräten wie Kicker und Co. steht die Klimakiste natürlich auch wieder im Fokus, sagt Stadtmanager Dennis Andres von der Hameln Marketing- und Tourismusgesellschaft. Dieses Jahr wurde sie zum 4. Mal aufgestellt.
1: Wir statten die ganze Stadt ja mit bunten Möbeln aus, auf denen die Leute verweilen können. Es soll für Begegnung, für Kontakt, für Spaß, für schöne Atmosphäre sorgen. Und die Klimakiste übernimmt da nochmal einen besonderen Part. Sie soll aufzeigen und erlebbar machen, was die Vorteile von Klimaanpassungen in so einer Innenstadt sind. Und dabei soll sie keine Bäume ersetzen, sondern es geht jetzt einfach darum, darüber ins Gespräch zu kommen, gemeinsam zu überlegen, was sind die besten Maßnahmen, die wir jetzt einleiten können und natürlich für das Thema sensibilisieren.
0: In der Kiste gibt es viel Grün, Insekten und Sprühnebel. Eine Demonstration, wie angenehm es im Sommer in klimaangepasster Umgebung ist im Vergleich zur brütenden Hitze zwischen Beton in der Stadt. Letztes Jahr zog sie 150.000 Besucher an. Und viele Städte folgten einem Hamelner Beispiel. Mittlerweile sind es neben Hameln 5 weitere, zum Beispiel in Cottbus und Wiesbaden. Und zum ersten Mal gibt es dieses Jahr auch in Hannover eine und eine in einer luxemburgischen Stadt. Neu in Hameln, in diesem Sommer, gehört sie zum Lieferumfang auch ein sogenannter Coolspot.
1: Da kommen einige Pflanzkübel und ein mobiler Sprühnebler, der soll direkt am Pferdemarkt stehen. Und da geht es darum, das einfach mal zu testen, wie das bei den Leuten ankommt und so eine weitere Möglichkeit der Abkühlung zu schaffen und das dann vielleicht auch in der Innenstadt weiterzuführen.
0: Hamels ehrenamtliche Bürgermeisterin Katrin Echtermann eröffnete die Aktion inklusive Kiste gestern und zeigte sich begeistert. Es sei sehr wichtig, die Menschen für Klimaanpassung zu sensibilisieren.
2: Einfach toll, weil es die Innenstadt belebt im Sommer. Wenn wirklich eine große Hitze ist, dann sind ja die meisten wollen zu Hause im Kühlen im Garten oder in ihrem kühlen Gebäude sitzen oder gehen ins Schwimmbad. Aber hier, seitdem das installiert wurde, diese Aktion Hameln, komm wie du bist, ist hier wirklich immer ordentlich im Sommer was los. Und es belebt die Geschäfte, es belebt die Innenstadt. Ja, es macht die Stadt lebens- und liebenswert.
0: Bunte Sitzgelegenheiten, Spielgeräte und die Klimakiste. Gestern wurde in der Hamelner Innenstadt wieder die Aktion Komm, wie du bist eröffnet. Nach dem Erfolg der letzten Jahre hofft die Hameln Marketing- und Tourismusgesellschaft auch in diesem Jahr wieder auf viele Besucher, die von dem Beitrag zur Klimaanpassung und der Info darüber begeistert sind. Und die Infos haben Sie gehört hier bei Radioaktiv.

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1: Morgen am Mittwoch könnten Sie in Hameln wieder mit dabei sein bei der Aktion 3000 Schritte für die Gesundheit. Da gibt es mittwochs immer kurze Touren durch die Stadt Hameln. Bewegung und Geselligkeit steht aber im Mittelpunkt. Los geht's immer mittwochs um 15 Uhr am Infocenter in der Deisterallee in Hameln. Oder vielleicht mal am Samstag in die Sumpfblume, die wird dann nämlich ab 21 Uhr zur Zeitmaschine. Da werden dann die größten Hits der 90er gefeiert. Von Britney Spears bis Nirvana, von Dancefloor bis Rockklassiker. 21 Uhr geht es dann da los. Oder Sie sind vielleicht mit dabei beim Südstadt-Flohmarkt. Den gibt es am Samstag von 10 bis 14 Uhr in der Wilhelm-Raabe-Schule, genauer gesagt auf dem Schulhof in der Königstraße in Hameln. Das ist ein bunter Flohmarkt von Nachbarn für Nachbarn. Und wenn Sie mal in Holzminden sind, dann können Sie ins Haus der Düfte und Aromen. Da gibt es im Moment eine Fotoausstellung, die heißt Hungry Eyes. Das ist Food-Fotografie und die Werke, die Fotos, die werden dann nicht nur sichtbar, sondern auch hörbar, riechbar und fühlbar gemacht. Und die Ausstellung geht noch bis Ende Oktober.
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0: den Nachrichten geht's weiter mit Musik von One Republic. Spiele ich ihn gleich mit Counting Stars. Und Backstreet Boys. Quit playing games with my heart. Es ist jetzt 12 Uhr.
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2: Ich bin David Riemer. Die Antidiskriminierungsstelle des Bundes verzeichnet so viele Fälle wie nie zuvor. Mehr als 13.000 Menschen wandten sich im vergangenen Jahr an die Beratung, weil sie sich wegen ihrer Hautfarbe oder ihrer Religion, wegen Geschlecht, Alter oder anderer Merkmalen benachteiligt sahen. Das waren 15% mehr als im Jahr davor.
3: Am häufigsten, bei mehr als 40% der Fälle, ging es um Rassismus. Registriert wurden etwa fremdenfeindliche Beleidigungen und Abwertungen. Oder die Menschen sahen sich wegen ihrer Herkunft benachteiligt, etwa im Bewerbungsprozess, bei der Wohnung oder bei Arztterminen. Rassistische Einstellungen verfestigen sich und führen zu deutlich heftiger erlebter Diskriminierung, sagte die Antidiskriminierungsbeauftragte Attermann. Mehr als ein Viertel der Fälle bezog sich auf Benachteiligungen wegen einer Behinderung oder Krankheit. Mehr als jeder fünfte Fall drehte sich um Diskriminierung wegen des Geschlechts. Ursula Winkler, Nachrichtenredaktion.
2: Bundeskanzler Merz wirbt für einen breiten Schulterschluss bei den geplanten Reformen in Deutschland. Er wolle keinen Vertrauensvorschuss, aber die konstruktive Mitarbeit aller Bürgerinnen und Bürger, sagt er beim Ostdeutschen Wirtschaftsforum. Es gebe keinen Grund zur Schwarzmalerei, betonte Merz außerdem. Die schwarz-rote Koalition will bis zur Sommerpause ein großes Reformpaket zu Themen wie Rente und Steuern auf den Weg bringen. Mehr als die Hälfte der Erwachsenen in Deutschland ist übergewichtig. Laut neuer Zahlen des Statistischen Bundesamtes trifft das auf insgesamt rund 53% der Erwachsenen zu. Fast 18% galten sogar als stark übergewichtig. Außerdem ist das Durchschnittsgewicht in Deutschland leicht gestiegen. Es lag im vergangenen Jahr bei 78,3 Kilogramm. Heute beginnt für die deutsche Fußballnationalmannschaft die WM-Mission. Am Nachmittag geht es von Frankfurt am Main aus in die USA, zunächst nach Chicago.
4: Rund 9 Stunden Flugzeit sind es von Frankfurt nach Chicago. Durch die Zeitverschiebung fliegt das Team am Nachmittag los und kommt auch am Nachmittag an. Die ersten Tage gilt es also, den Jetlag zu überwinden. Das Klima ist sommerlich heiß. Bundestrainer Nagelsmann will die kommenden Tage nutzen und so viel wie möglich trainieren, um den Feinschliff vorzunehmen für den WM-Start. In Chicago stößt dann auch Stürmer Kai Havertz zum Team und macht den 26-Mann-Kader perfekt. Thomas Bremser, Sportredaktion.
2: Das deutsche Team trifft am kommenden Samstag im letzten Testspiel vor dem WM-Start auf Gastgeber USA.
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0: 22 Grad im Weserbergland, meist viele Wolken am Himmel, aber zwischendurch gibt es auch mal ein paar sonnige Auflockerungen und es soll meist trocken bleiben heute bei bis zu 23 Grad. Morgen, der Mittwoch, auch bewölkt mit ein bisschen Sonne und meist trocken bei bis zu 20 Grad. Am Donnerstag wird es dann meist eher grau in grau sein. Vereinzelt kann auch mal leichter Regen mit dabei sein, bei maximal 19 Grad. Das aktuelle Weserberglandwetter, bei uns alle 30 Minuten. Der Radioaktivverkehrsservice. Da haben wir die Landkreisblitzer heute verstärkt angekündigt für die Bereiche von Hameln und Emmertal. Wenn Sie noch was gesehen haben, Ihr Radioaktivverkehrshinweis telefonisch oder als WhatsApp, Text oder Sprachnachricht an 05151 und 6x5. Gute Fahrt.
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0: Mit Alex Henke. Hallo. Am Sonntag ist es soweit, das Felgenfest im Weserbergland. Die Strecke zwischen Rinteln und Bodenwerder wird eine Fahrradstraße. Und da ist natürlich auch einiges noch zu organisieren, wie sich der Landkreis Hameln-Pyrmont darauf vorbereitet. Hören Sie gleich hier bei uns.

0: 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Und am besten, Sie prüfen alle nochmal Ihr Fahrrad und gucken, ob auch alles straßentauglich ist. Denn dieses Wochenende startet das 23. Felgenfest im Wesertal. Und da ist dann auch eine bestimmte Strecke, die durch den Landkreis Hameln-Pyrmont geht, gesperrt, damit die Fahrradfahrer da eine bequeme Zeit auf den Sattel verbringen können. Aber wo genau verläuft die Strecke und gibt es für Autofahrer auch genügend Ausweichmöglichkeiten? Mein Kollege Eike Morgenstern hat dazu mit den Verantwortlichen für das Felgenfest, Selena Rösemeier und Marcia Hergesell vom Landkreis Hameln-Pyrmont, gesprochen.
1: Wo lang verläuft denn die Strecke?
2: Die Veranstaltungsstrecke verläuft eigentlich wie jedes Jahr zwischen Bodenwerder und Rinteln. Startet auf der B83 in Richtung Emmertal durch Hameln am Stadtwerke-Gelände vorbei, wo auch in diesem Jahr wieder der Start ist, Richtung Großenwieden, Hessisch-Oldendorf und dann nach Rinteln.
1: Wie sieht es da mit den Vorbereitungen für die Sperrungen aus auf der Strecke?
3: Für die Tage vor dem Felgenfest und am Felgenfesttag haben wir ein Bürgertelefon eingerichtet. Das ist unter der Nummer 05151 903 9313 eingerichtet. Dort ist es möglich, ab Freitag um 14 bis 18 Uhr, Samstag von 10 bis 18 Uhr und Sonntag von 9 bis 18 Uhr anzurufen. Und sobald da Fragen nach dem Weg oder besondere Wünsche der Querung bei Notfällen benötigt werden, sind wir da für Sie da.
2: Also die Strecke ist auch nicht vollständig gesperrt, sondern es gibt Querungspunkte entlang der Strecke, die durch Polizeiweisung passiert werden können. Auch die können beispielsweise übers Bürgertelefon erfragt werden oder auf unserer Landkreis-Homepage im Geoportal sind die auch verzeichnet.
1: Wo sind da die Besonderheiten, worauf die Autofahrer besonders achten müssen?
2: Ja, ganz wichtig, bitte die ausgeschilderten Umleitungsstrecken nehmen, nicht dem Navi folgen, sondern auf die ausgeschilderten Straßensperrungen achten. Und wir haben dazu auch auf der Homepage ein Geoportal eingerichtet. Da kann sich auch gerne nachgerichtet werden.
0: Das waren die beiden Organisatoren, Selena Rösemeier und Marcia Hergesell vom Landkreis Hameln-Pyrmont zum Felgenfest in diesem Jahr. Und wie gehört, Sie kriegen auch noch mal eine Übersicht über die Strecke, wo es Hilfen gibt, auf dem Geoportal vom Landkreis Hameln-Pyrmont.

0: Hier ist Radio Tief, kurzer Blick aufs Wetter. Danach Musik vom Nick Straker Band. Von 79, A Walk in the Park. Und Bruno Mars, The Lazy Song.
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0: 22 Grad im Weserbergland, 23 können es heute noch maximal werden. Dazu gibt es Wolken, aber auch mal ein bisschen Sonne und meist trocken. Morgen, der Mittwoch, sieht so ähnlich aus. Es gibt Wolken, aber auch ein paar sonnige Abschnitte. Und es bleibt meist trocken bei bis zu 20 Grad. Der Donnerstag dann mal stark bewölkt, vereinzelt mal leichter Regen möglich bei bis zu 19 Grad. Das aktuelle Weserberglandwetter bei uns alle 30 Minuten.
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0: Der großes Theater gestern in Hameln. Auf der Bühne des Hamelner Theaters wurde nämlich Mephisto aufgeführt. Und wie das beim Publikum ankam, das hören Sie gleich hier bei uns. Ich bin Alex Henke, hallo.

0: gut informiert durch diesen Tag. Das geht mit Radioaktiv. Und wir schauen auf die Bühne des Hamelner Theaters. Es war die 60. und letzte Vorstellung des Stückes Mephisto vom neuen Globtheater Potsdam, das gestern im Hamelner Theater gespielt worden ist. Radioaktiv-Reporter Joachim Stracke war zu Gast bei der Vorstellung. Joachim, worum geht es denn in dem Stück?
1: Ja, es geht um persönlichen Ehrgeiz, um Macht, um Verführung, aber auch um Zweifel. Der Schauspieler Hendrik Höfgen arrangiert sich mit den Nazis um seine Karriere willen. Vorlage für das Stück war der Roman von Klaus Mann, der den damaligen Schauspieler Gustav Gründgens im Blick hatte, dessen Paraderolle der Mephisto war. Durch Göring stieg Gründgens bis zum Intendanten des preußischen Staatstheaters auf. Selbst nach den Nazis konnte Gründgens seine Karriere noch fortsetzen, während der Roman von Klaus Mann 1966 verboten wurde. Das Bundesverfassungsgericht stufte das Persönlichkeitsrecht höher ein als die Kunstfreiheit. Das Urteil ging als Mephisto-Entscheidung damals in die Geschichte ein.
0: Und wie hat das Potsdamer Theater den Roman denn umgesetzt?
1: Umgesetzt wurde die Geschichte als Revue. Schrill, frivol, satirisch, mit Anleihen beim Musical Cabaret. Beim Wechsel der Szenen oder durch Lieder wie Maybe This Time oder Fatherland, genauso wie die Entleihung des Konferenciers mit Tanga, Netzstrümpfen und schwarzen hochhackigen Stiefeln. Anleihen auch bei alten Schlagern, Die Nacht ist nicht allein zum Schlafen da oder Haben Sie schon mal im Dunkeln geküsst. Die Geschichte war der Weg des Schauspielers vom linken Homosexuellen zum Kollaborateur, an sich zweifelnd wie entschuldigend. Ich bin doch nur ein Schauspieler.
0: Und wie ist das Stück beim Publikum angekommen?
1: Es gab im gut gefüllten Theater immer wieder Szenenapplaus bis zum Schluss mit Standing Ovations. Mir persönlich hat Martin Radecke als Conferencier und als Freund Juliette am besten gefallen im ständigen Wechsel der unterschiedlichen Rollen. Die teilweise slapstickartigen Szenen haben aber auch die Absurdität des Zwiespaltes der Hauptfigur unterstrichen. Das Bühnenbild wurde ohne großen Aufwand mit kleinen Änderungen immer wieder angepasst. Und bei aller Historie ließ einen das Stück immer wieder in der Gegenwart ankommen, bei der Frage, wie korrumpierbar sind wir eigentlich, wenn es bei uns um die Verteidigung der Demokratie gegen Rechtsextremisten geht.
0: Mephisto vom neuen Globtheater Potsdam gestern Abend im Hamelner Theater, vorgestellt von Radioaktiv-Reporter Joachim Strack.

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2: Keine Lust mehr auf Dating-Apps, sondern Lust auf echte Begegnungen. Dann könnten Sie heute Abend haben. Und zwar ab 19 Uhr in der Sumpfblume in Hameln. Da gibt es nämlich den Single-Treff. Und am Freitag, da gibt es Wortschatz, den Poetry Slam im Forum HO am Marktplatz in Hessisch-Ollendorf. Und da lädt das Forum dann ein zu diesem besonderen Poetry Slam-Abend, die Creme de la Creme des Nordens präsentierter Texte voller Humor, Emotion und Wortgewalt. 19.30 Uhr am Freitag in Hessisch-Ollendorf. Oder vielleicht das Sportfest im Wohngebiet Kuckuck in Hameln. Das startet am Freitag um 14 Uhr. Und das ist was für alle Altersgruppen und Besucher, die können dann verschiedene Sportangebote wie Basketball, Tischtennis, Diskus, Golf ausprobieren. 14 Uhr geht's los im Wohngebiet Kuckuck oder die Sunset Session mit den Youngtimers. Das gibt es am Samstag in der Sumpfblume in Hameln. 20 Uhr geht's los. Da können Sie sich auf einen nostalgischen Abend mit den Jungs freuen. Und das Quartett bringt dann die großen Klassiker der 60er Jahre auf die Bühne und nimmt sie mit auf eine musikalische Zeitreise durch die Beat-Ära mit Songs von den Beatles, Stones und vielen weiteren. 20 Uhr am Samstag in der Sumpfblume in Hameln.
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2: Hier ist Radioaktiv und gleich nach den 13 Uhr Nachrichten geht's hier weiter mit dem Radioaktiv-Tag und Jule Stolpe. Ich bin Alex Henke, bin raus für heute, wünsche Ihnen noch einen schönen Dienstag.

0: Lenny Kravitz ist das mit Again. Gleich geht's dann unter anderem weiter mit Andreas Burani und Nur in meinem Kopf.
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0: Gefolgt von Killing Me Softly. Darauf können wir uns unter anderem freuen, musikalisch gesehen in der nächsten halben Stunde. Jetzt ist es aber erstmal 13 Uhr.
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0: Auf den Straßen, insbesondere im Bereich Hessisch-Oldendorf, sind heute viele Militärfahrzeuge unterwegs. Die Nachrichten mit Angela Werner.
3: Die britische Armee ist im Rahmen der Großübung Rhino Storm heute auch an der Weser bei Hessisch-Oldendorf und Hameln im Einsatz. Geübt wird das schnelle Verlegen von Truppen und Material. Am frühen Morgen wurde dazu am Fähranleger in Großenwieden eine Schwimmbrücke aufgebaut. Rund 1000 Fahrzeuge überqueren dort im Laufe des Tages die Weser auf dem Weg nach Paderborn, sagt Mike Whitehurst, Pressesprecher der britischen Armee in Deutschland.
4: Was wir heute hier haben, ist ein Brückenschlag von den German-British Amphibious Engineering Battalion 130, also deutsch-britische Pionierregiment 130. Die sitzen in Minden, aber haben eine britische Kompanie. Und was wir hier für diese Übung machen, wir machen zwei Brückenschläge. Einer hier von den deutschen Kollegen in Großenwieden und in Hamel gibt es einen zweiten Brückenschlag, die ausschließlich von den Briten gemacht werden.
3: Bei Begegnungen mit Konvois sollten möglichst große Abstände zu den Fahrzeuggruppen eingehalten werden. Außerdem sollte aus Sicherheitsgründen nicht zwischen die einzelnen Fahrzeuge gefahren werden. Die parlamentarische Staatssekretärin im Bundesbildungsministerium und Kinderchancenkoordinatorin der Bundesregierung, Mareike Lotte Wulff, hat sich in Bad Pyrmont über die Umsetzung des Projektes Kinderfreundliche Kommune informiert. Am ersten Kinderrechte-Spielplatz Deutschlands erläuterten Vorstandsvertreter des Kinderschutzbundes als Initiatoren die Entstehung und die Intentionen des Projektes. Der ehemalige Vorsitzende des Jugendparlaments, Silvan Kollenberg, berichtete von den Erfahrungen der Jugendlichen mit den langwierigen Verwaltungsprozessen anlässlich des Baus der Skateanlage an der Südstraße. Für das aktuelle Jugendparlament präsentierten Jan-Joel Bossek und Swantje Rabi ihre Wünsche für Kinder und Jugendliche, wie einen Soccer-Court, ergänzt um Fitnessgeräte als offener Treffpunkt. Am Ende einer lebhaften Diskussion über die Umsetzung von Kinderrechten lud Wulff die Jugendparlamentarier nach Berlin ein. Der Austausch endete mit der Eintragung ins Goldene Buch der Stadt Bad Pyrmont. Im Bad Münderaner Planungsausschuss werden heute die Gutachten zum Rathausneubau vorgestellt. Die beiden Gutachten wurden nach dem Bürgerentscheid im vergangenen Jahr in Auftrag gegeben. Darin wurde untersucht, ob die Gebäude der ehemaligen Sparkasse und des Steinhofs auch als Rathaus geeignet sind und wirtschaftlich mit dem ursprünglich von der Stadt favorisierten Neubau vergleichbar. Die öffentliche Sitzung des Planungsausschusses beginnt heute Abend um 18.30 Uhr im Martin-Schmidt-Konzertsaal in Bad Münder. Gäste sind willkommen. Soweit die Meldung aus der Region. Weiter mit den Weltnachrichten.
5: Ich bin David Riemer. Die Zahl der Teilzeitbeschäftigten in Deutschland ist so hoch wie noch nie. Nach Angaben des Instituts für Arbeitsmarkt- und Berufsforschung waren im ersten Quartal dieses Jahres rund 40% aller Erwerbstätigen in Teilzeit beschäftigt. Außerdem meldeten sich weniger Beschäftigte krank als im Vorjahreszeitraum. Bundeskanzler Merz wirbt bei den geplanten Reformvorhaben in Deutschland für einen breiten Schulterschluss. Er sagte beim Ostdeutschen Wirtschaftsforum in brandenburgischen Bad Saarow, er wisse um die Größe der Aufgabe und wolle dafür keinen Vertrauensvorschuss haben. Außerdem sagte der Kanzler:
6: Es gibt auch keinen Grund für Pessimismus und Schwarzmalerei über die Zukunft unseres Landes. Es liegen nicht die besten Jahre unseres Landes hinter uns, sondern es liegen sehr gute Jahre vor uns. In Ostdeutschland, in Westdeutschland, in der Bundesrepublik Deutschland insgesamt und in Europa.
5: Die schwarz-rote Koalition will bis zur Sommerpause ein großes Reformpaket zu Themen wie Rente und Steuern auf den Weg bringen. Der Kölner Dom wird für Besucher ab Juli 12 Euro Eintritt kosten. Damit sollen die gestiegenen Kosten etwa für den Schutz des Denkmals gedeckt werden, teilte die Leitung des Doms mit. Zum Beten und für den Besuch von Gottesdiensten bleibt der Zutritt aber kostenlos. Kollegin Tanja Wagner, Eintritt zahlen, um in die Kirche zu gehen, das ist ja schon kurios, oder?
7: Na, es geht auch anders. Der Besuch von Notre Dame in Paris beispielsweise ist kostenlos. Dabei hat die Sanierung der Kathedrale nach dem Riesenfeuer 2019 ja einige 100 Millionen € gekostet. Andererseits ist es auch gar nicht so ungewöhnlich, Eintritt zu nehmen. Für den Besuch in der St. Paul's Cathedral in London werden 31 € fällig. Die Sagrada Familia in Barcelona kostet 26 €. Es kostet halt einiges, so große Bauwerke zu putzen, instand zu halten und zu pflegen. Und dafür reichen die Kirchensteuern schon lange nicht mehr aus, gerade weil auch immer mehr aus der Kirche austreten.
5: Danke, Tanja. Die deutsche Nationalmannschaft bricht am Nachmittag zur Fußball-Weltmeisterschaft auf. Der DFB-Tross hebt in Frankfurt am Main ab und soll nach rund 9 Stunden Flugzeit in Chicago eintreffen. Dort wird Bundestrainer Nagelsmann den Feinschliff für das am 11. Juni beginnende Turnier vornehmen. Am Samstag findet dann die WM-Generalprobe gegen die USA statt. Das erste Gruppenspiel gegen WM-Neuling Curaçao steigt am 14. Juni in Houston.
0: 1:05.
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0: Kalt ist das nicht. Aktuell 22 Grad gemessen in Lüchte, 23 in Bodenwerder. Maximal 24 noch drin heute. Ganz viele Wolken am Himmel. Ein bisschen Wind begleitet uns durch den Tag. Der bringt Richtung Nachmittag gleich dann auch schon wieder ein bisschen Regen mit. Auch auf Gewitter müssen wir uns mancherorts heute noch einstellen. Auch morgen kommt immer mal wieder was runter. Wird noch ein bisschen windiger. Viele Wolken am Start. Wenig Sonne und kühler wird's auch. Wir starten mit 14 Grad in den Mittwoch. Aus denen werden dann am Nachmittag maximal 19. Ja, in Hameln ist ein bisschen was los auf den Straßen. Auf der Osener Straße brauchen sie aktuell 6 Minuten länger beispielsweise. 3 Minuten sind es auf der Stüwestraße und rund um den Hamelner Bahnhofskreisel. Ansonsten haben wir noch die Landkreisblitzer im Angebot. Hameln und Emmertal sind da heute die Orte, an denen sie ganz besonders doll auf den Tacho achten sollen. Wenn Ihnen noch was aufgefallen ist, wissen Sie ja, wie es läuft. Stau, Störung, Blitzer, ganz egal, gerne her damit. Einfach anrufen oder eine WhatsApp-Nachricht schicken. Geht beides unter der gleichen und einfach zu merkenden Nummer 05151 und dann 6 mal die 5. Wir freuen uns, wenn Sie sich melden und bis dahin wünschen wir Ihnen natürlich eine gute Fahrt.
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0: Moin und hallo hier bei Radioaktiv heute am Dienstag. Ich hoffe, Sie sind bislang gut durch den Tag gekommen. Wenn nicht, dann kann es ja aber ab jetzt auch nur noch besser werden. Ich bin Jule Stolpe und freue mich sehr, dass wir heute mal wieder ein bisschen Zeit zusammen verbringen dürfen. Ich hoffe, Ihnen geht's da ähnlich. Ich weiß nicht, wie das bei Ihnen so ist, aber ich finde, nicht nur der Winter eignet sich hervorragend zum Lesen. Mir macht das fast im Sommer draußen, wenn es warm ist, in der Sonne noch mehr Spaß. Und deswegen, wenn es Ihnen vielleicht ähnlich geht, haben wir gleich noch mal einen kleinen Buchtipp für alle, die sich mal wieder einen guten Krimi zu Gemüte führen wollen. Hören wir uns dann in wenigen Minuten mal ein bisschen genauer an. Bis dahin aber erstmal, wie versprochen, Andreas Burani mit Nur in meinem Kopf.

0: Electrified, das ist Radioaktiv um 18 Minuten nach 1. Lokal- und Regionalkrimis erfreuen sich nach wie vor sehr großer Beliebtheit, bei mir übrigens auch. Das Autoren-Ehepaar Ulrike Gerold und Wolfram Hähnel aus Hannover hat jetzt einen neuen Krimi auf den Markt gebracht. Tödlicher Hafen, Kokainküste heißt der und spielt natürlich im Hamburger Hafen. Anlässlich einer Lesung in der Stadtbibliothek in Springe hatte Radioaktiv-Buchexperte Christoph Huppert die Gelegenheit, mit dem Autor Wolfram Hähnel zu sprechen und stellt uns den neuen Kriminalroman des Autorenduos mal vor.
1: Die beiden kommen vom Theater.
2: Ulrike ist Dramaturgin vom Beruf und war lange Zeit an der Landesbühne Hannover und danach am Stadttheater Hildesheim. Und ich bin durch einen ganz großen Zufall in der Landesbühne gelandet, weil die Landesbühne damals jemanden suchte für Plakat und Fotografie, was überhaupt nichts mit dem zu tun hatte, was ich studiert habe. Aber ich war billig, ja, günstig und habe diesen Job gekriegt und habe tatsächlich in der Zeit von der Landesbühne angefangen, fürs Theater zu schreiben. Ich habe in der Zeit mein erstes Theaterstück geschrieben.
1: Der Krimischauplatz Hamburger Hafen ist neu. Ein Ehepaar geht auf Verbrechersuche. Die Hauptpersonen?
2: Lea Menken, Jan-Ole Ulrichs, arbeiten zusammen, sind auch verheiratet, haben aber verschiedene, beides Zollamtsleute, haben verschiedene Nachnamen. Deshalb ist es auch immer toleriert worden, obwohl du eigentlich keine Verheirateten in solchen Positionen haben möchtest. Wir mussten neues Personal erfinden. Wir haben aber aus dem Vorläufer, aus Kein Erbarmen, haben wir Lepke, den Hauptkommissar Lepke. Der taucht hier wieder auf. Den haben wir jetzt von Hannover nach Hamburg versetzt.
1: Das Autorenehepaar Gerold und Hähnel schreibt nicht zusammen an einem Schreibtisch.
2: Geht überhaupt nicht. Haben wir ganz zu Anfang mal versucht, im selben Zimmer uns die Bälle zuzuspielen. Das war furchtbar. Wir haben uns gestritten. Was dabei rausgekommen ist, war Mist. Wir entwickeln zusammen den Plot. Wir entwickeln zusammen das Personal und schreiben uns ein Handlungsgerüst.
1: Der neue Roman, ein Thriller oder eher ein klassischer Kriminalroman?
2: Der große Unterschied zwischen Thriller und Krimi ist ja, dass du im Krimi viel, viel mehr über die Ermittlungsarbeit erzählst. Also viel dichter an dem Whodunit dran bist. Und klassische Vorgaben für uns, Vorlagen, Vorbilder, wären Schirwei Walö mit ihren 10 Krimis und in späteren Jahren Henning Mankell, der ja auch Krimi eben benutzt hat als Spiegel der Gesellschaft und so. Beim Thriller hast du mehr die Spannung vorne.
1: Ohne das Ende zu verraten, die Spannung ist groß. Zoll und Polizei kommen gut weg.
2: Der Zoll kommt relativ gut weg, vor allem diese schwarze Gang, also diese Ermittlungseinheit vom Hafenzoll. Durch diesen Hauptkommissar, über Polizeiarbeit haben wir eigentlich nur diesen Hauptkommissar. Damit kommt auch die Polizei relativ gut weg, ja. Oder sehr gut weg.
1: Bei ihren Lesungen machen Gerold und Hähnel auch deutlich, wie stark sich das Genre vor dem Hintergrund neuer Verlagsstrategien verändert hat.
2: Gerade die großen Publikumsverlage haben eine Linie, die von den Vertretern ins Leben gebracht worden ist. Die Vertreter sagen, wir sind am dichtesten am Markt, wir sind draußen, wir wissen Bescheid, was die Leute wollen. Und da geht es im Moment darum, dass die Verlage zunehmend InfluencerInnen anfragen als AutorInnen. Und dann spielt es keine Rolle, ob die schreiben können oder nicht, weil die Vertreter sagen, wenn wir eine Influencer als Autor hier haben, dann hat der vielleicht 10.000 Follower, also verkaufen wir 3.000 Bücher.
1: Der Tod im Hamburger Hafen, ein Krimi, der das Dutzend spannender Kriminalromane von Ulrike Gerold und Wolfram Hähnel vollmacht. Meine Empfehlung, unbedingt lesenswert.
0: Ein neues, starkes Ermittlerteam steht im Mittelpunkt des Romans Tödlicher Hafen, Kokainküste der beiden Autoren Ulrike Gerold und Wolfram Hähnel. Darüber berichtet hat Christoph Huppert hier bei uns bei Radioaktiv am Dienstag. Und da gibt es jetzt Musik von ABBA mit SOS.

0: Toller Song, White Flag. Gleich geht's unter anderem weiter mit Musik aus den 80ern von Cutting Crew. Died in Your Arms und dann erwartet uns Ed Sheeran mit Happier. Lauter tolle Lieder, die uns also auch in der nächsten halben Stunde noch erwarten. Jetzt ist es aber erstmal 13.31 Uhr und wir haben noch ein bisschen was anderes vor.
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0: Mit Verkehrstechnik und Tiefbau sollten Sie sich auskennen. Eine Stelle als Monteur ist frei im Raum Hameln. Die Firma ist spezialisiert auf die Montage von Verkehrszeichen, Großbeschilderung und Fundament- und Tiefbauarbeiten auf Autobahnen, Bundesstraßen und in der Stadt. Natürlich würden Sie da also Verkehrszeichen montieren und demontieren, Pfosten, Masten und Großbeschilderungen aufstellen. Was brauchen Sie dazu? Handwerkliches Geschick auf jeden Fall, körperlich belastbar und teamfähig sollten Sie sein. Außerdem zu Reisen bereit und einen Führerschein der Klasse B. Den sollten Sie am besten auch mitbringen. Wenn sich das für Sie interessant anhört, als Monteur in Vollzeit in Hameln zu arbeiten, hat der Arbeitgeberservice alle Infos. Rufen Sie da gern mal an 05151 909 294. Wir wünschen Ihnen jetzt schon mal ganz viel Erfolg.
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0: Bringt uns aktuell um die 23 Grad in der Region, die Höchsttemperatur also fast überall schon erreicht. Dazu viele Wolken am Himmel, ein bisschen windig ist es und den restlichen Tag können uns immer mal wieder ein paar Schauer und sogar ein bisschen Gewitter erwischen. Morgen ebenfalls ganz viele Wolken am Himmel, ordentlich Wind mit dabei, kaum Sonne, immer mal wieder leichter Regen bei Temperaturen zwischen 14 und 19 Grad zur Mitte der Woche.
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0: Am Sonntag, da sind wieder die Radfahrer einen Tag lang König auf den Straßen. Beim Felgenfest sind die nämlich im Weserbergland größtenteils den Drahteseln vorbehalten und für Autos und Co. gesperrt. Aber bevor wir da dann alle auf große Tour gehen können, gibt's natürlich einiges zu beachten, zum Beispiel am eigenen Fahrrad. Was genau, das klären wir gleich. Jetzt aber erstmal, wie versprochen, Cutting Crew mit I Just Died in Your Arms.

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1: Ed Sheeran, Happier, 19 Minuten vor 2. Am Sonntag, also dem 7. Juni, ist Felgenfest im Wesertal. Zwischen Bodenwerder und Rinteln haben Radlerinnen und Radler, Inlinefahrer und Fußgänger die Möglichkeit, einfach mal die Straßen voll auszunutzen. Aber was muss man beachten, wenn man aufs Rad steigt? Wie kann man sich gut darauf vorbereiten? Klar ist erst einmal gut sichtbare Kleidung tragen. Meine Kollegin Karin Seifer hat Laurent Mannack von Bunnyhop im Hottenbergsfeld in Hameln getroffen und mal ein bisschen drüber geredet, was man alles so beachten muss.
2: Du hast jetzt hier schon mal was dabei, was man unbedingt braucht. Wir machen mal ein Geräusch dazu. Luftpumpe darf nicht fehlen.
3: Ja, richtig. Auf den richtigen Reifendruck sollte man natürlich achten, bevor es losgeht, weil dadurch kann man sich natürlich einiges an Rollwiderstand und Energie sparen.
2: Auf was sollten die Leute beim Fahrradfahren noch so achten? Also Helm ist klar, Helm aufsetzen und ich finde ja, das ist wichtig. Haben aber gar nicht mehr viele Räder.
3: Tatsächlich, also im Treckenradbereich ist es durchaus üblich, dass die Fahrräder schon werkseitig mit einer Klinge ausgestattet kommen. Beim Mountainbike wäre das dann ein Zubehör, was man sich erwerben könnte. Ja, ist im Straßenverkehr durchaus relevant.
2: Auf was müssen die Fahrradfahrer achten beim Felgenfest? Luftpumpe haben wir ja schon mal gesagt.
3: Ja, Luftpumpe sollte man zumindest zu Hause erstmal prüfen. Zur Not haben wir ja auch zwei Stationen, bei denen man vorbeischauen kann und da vorsichtshalber nochmal seinen Luftdruck checken kann.
2: Wo steht ihr?
3: Einmal bei den Stadtwerken und an der Kreuzung Richtung Halbesdorf.
2: Was ist denn noch so wichtig beim Fahrradfahren? Also was sollte man vorher gut einstellen? Ich weiß, viele haben vielleicht auch so ein bisschen Probleme mit dem Sitzen, also Sattelhöhe oder auch was für ein Sattel überhaupt?
3: Die Sattelhöhe ist natürlich sehr wichtig. Ist der Sattel zu tief, verschwendet man zu viel Kraft aus dem Oberschenkel. Ist der Sattel zu hoch, fängt man an, auf dem Sattel zu rutschen. Dementsprechend sollte da die entsprechende Sattelhöhe perfekt gewählt werden, je Körpergröße. Genauso kann man auch das Cockpit bei den meisten Fahrrädern modifizieren. Das heißt, die Stellung des Lenkers kann man etwas aufrechter stellen, sodass der Fahrer im Gesamten ein bisschen aufrechter sitzt.
2: Viele haben ja auch gar keinen Gepäckträger mehr, gar nicht mehr so wichtig, oder doch?
3: Ja, je nach Fahrradmodell. Viele verzichten bewusst auf einen Gepäckträger, weil es ein bisschen Gewichtsersparnis und auch optische Gründe gegebenenfalls hat. Und bei vielen Modellen hat man mittlerweile auch ein Gepäckträgersystem, wo dann die entsprechenden Körbe dann drauf gesteckt werden können.
2: Das Fahrradfahren, hat das echt stark zugenommen?
3: Durchaus. Also wir spüren eine nach wie vor hohe Nachfrage, weil das Fahrrad auch mittlerweile in den technischen Entwicklungen eine sehr gute Alternative zum Automobil oder anderen Verkehrsmitteln bietet. Gerade im Raum Hameln ist es ein sehr attraktives Verkehrsmittel. Und durch die Möglichkeit der E-Bikes und auch der Finanzierung über Leasing, ja, spricht es natürlich eine breite Kundschaft an.
2: Noch ein Tipp zum Thema Fahrradfahren, außer gute Laune haben und Luft auf dem Reifen?
3: Fahrradfahren, Spaß haben, bei gutem Wetter, gerade beim Felgenfest, das ist doch eine klasse Sache.
1: Spaß haben ist also unter anderem auch ganz wichtig beim Radfahren, das ist klar. Tipps fürs Radeln beim Felgenfest an diesem Sonntag haben wir bekommen von Laurent Mannack vom Fahrradhändler Bunnyhop aus Hameln hier bei Radioaktiv. Und da gibt's jetzt Musik aus den 90ern, London Beat mit You Bring On The Sun.

0: Home Wrecker, 9:09.
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0: Vielleicht hier heute Abend in die Hamelner Sumpfblume. Da gibt es nämlich die Aktion Single-Treff. Raus aus den Dating-Apps und rein in echte Begegnungen. Dazu lädt dieses Single-Café ein. In entspannter Atmosphäre können Sie bei einem Drink neue Menschen kennenlernen, gute Gespräche führen und einfach einen schönen Abend verbringen. Ob große Liebe oder neue Bekanntschaften, hier steht das persönliche Kennenlernen im Mittelpunkt. Das Team vor Ort unterstützt dabei und sorgt für eine lockere, offene Stimmung heute Abend beim Single-Treff in der Hamelner Sumpfblume. Los geht's da um 19 Uhr. Ebenfalls um 19 Uhr geht's los, und zwar in Großberkel mit dem Elternabend der Kinderkonfirmanden. Das Pfarramt der evangelisch-lutherischen St. Johanneskirchengemeinde Großberkel lädt zum Elternabend der Kinderkonfirmanden ein. Hier erhalten Eltern wichtige

0: Infos zum Ablauf des Konfirmandenunterrichts sowie zu den Terminen nach den Sommerferien. Weitere Infos gibt's online unter kirche-groß-berkel.de. Heute Abend dann also der Elternabend der Kinderkonfirmanden in der Pfarrscheune um 19 Uhr. Eine Stunde früher, also um 18 Uhr, könnten Sie ins Museum im Schloss in Bad Pyrmont gehen. Museumsleiterin Melanie Mehring lädt Sie nämlich herzlich zu einem historischen Streifzug ein, namens Die Geschichte und Bedeutung des Pyrmonter Heilwassers. Der Vortrag beleuchtet, wie das Heilwasser Bad Pyrmont zu einem weltberühmten Kurort gemacht hat. Der Eintritt beträgt 5 Euro und ist ausschließlich an der Abendkasse heute Abend erhältlich. Da gibt es dann Einblicke in die Entwicklung der weltbekannten Bad Pyrmonter Quellen, von den Anfängen bis zur Moderne, Präsentation originaler Exponate und seltener Stücke direkt aus der Museumssammlung. Das dann also auch, was Sie erwartet heute Abend bei dem Vortrag Die Geschichte und Bedeutung des Pyrmonter Heilwassers im Museum im Schloss in der Schlossstraße 13 in Bad Pyrmont. Los geht's da um 18 Uhr. Der Eintritt kostet 5 Euro.
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2: Und da geht's morgen weiter mit einem Blutspendetermin im Flecken Erzen. Im Dorfgemeinschaftshaus in Rea können Sie Blut spenden morgen am Mittwoch von 16 bis 19:30 Uhr. Und am Donnerstag ist dann Blutspende in Hameln. Im Blutspendespot am Posthof Donnerstagnachmittag von 14 bis 19 Uhr. Alle Infos rund ums Thema Blutspende auch im Netz unter blutspende-leben.de.
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0: der diesjährige Song für Deutschland beim ESC gewesen. Sarah Engels mit Fire. Gibt ja Leute, die großer Fan sind und Leute, die es langsam nicht mehr hören können. Wenn sie zu letzterer Gruppe gehören, dann sind sie jetzt erlöst. Gleich geht's weiter mit Alle Farben und She Moves. Außerdem mit der Lighthouse Family mit Lifted. Darauf können wir uns musikalisch freuen in der nächsten halben Stunde. Jetzt ist es aber erstmal 14 Uhr.
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0: Auf den Straßen, besonders im Bereich Hessisch-Oldendorf, sind heute viele Militärfahrzeuge unterwegs. Die Nachrichten mit Angela Werner.
2: Die britische Armee ist im Rahmen der Großübung Rhino Storm heute auch an der Weser bei Hessisch-Oldendorf und Hameln im Einsatz. Geübt wird das schnelle Verlegen von Truppen und Material. Am frühen Morgen wurde dazu am Fähranleger in Großenwieden eine Schwimmbrücke aufgebaut. Rund 1000 Fahrzeuge überqueren dort im Laufe des Tages die Weser auf dem Weg nach Paderborn. Die Großübung Rhino Storm ist mit insgesamt 3500 Soldaten, hat Mitte Mai in Ostwestfalen begonnen und dauert noch bis Mitte Juni, sagt Mike Whitehurst, Pressesprecher der britischen Armee in Deutschland.
3: Das ist hauptsächlich eine britische Übung, unterstützt durch 200 Soldaten, also eine Kompanie von französischen Infanteristen von der französischen Fremdenlegion. Die sind bei den Scots Guards integriert. Weil das ist der Weg nach vorne. Ich denke, aus europäischer Sicht müssen wir militärisch näher zusammenrücken. Und eine Übung auf diese große Ordnung aus britischer Sicht demonstriert ganz offensichtlich unser Beitrag und unsere Entschlossenheit, für die kollektive Verteidigung und Sicherheitsinteressen von Europa darzustellen.
2: Bei Begegnungen mit Konvois sollten möglichst große Abstände zu den Fahrzeuggruppen eingehalten werden. Außerdem sollte aus Sicherheitsgründen nicht zwischen die einzelnen Fahrzeuge gefahren werden. Im Modehaus Schwager in Bad Pyrmont hat es einen Führungswechsel gegeben. Julia Arna-Lohr hat die Leitung des Hauses übernommen. Sie folgt auf Helmut Fahle, der sich nach mehr als 20 Jahren zum Monatsende in den Ruhestand verabschiedet. Fahle hatte das Unternehmen seit 2004 maßgeblich geprägt und wichtige Modernisierungen sowie strategische Veränderungen umgesetzt. Seine Nachfolgerin Julia Arnert-Lohr ist seit vielen Jahren in der Schwagergruppe tätig und bringt umfassende Erfahrung aus verschiedenen Führungspositionen mit. Helmut Fahle soll dem Unternehmen auch im Ruhestand beratend verbunden bleiben. Im Cedita im Hamelner Bahnhof informiert heute ein sogenannter Reserve Pitch über Unterstützungsmöglichkeiten für Gründerinnen und Gründer. Ziel ist es, Gründungsinteressierten einen schnellen und strukturierten Überblick über Angebote und Ansprechpartner zu geben. Im Anschluss besteht die Möglichkeit, Fragen zu klären und Kontakte zu knüpfen. Die Teilnahme ist kostenlos, eine Anmeldung erforderlich. Die Veranstaltung im Cedita im Hamelner Bahnhof beginnt heute um 17 Uhr. Soweit die Meldung aus der Region. Weiter mit den Weltnachrichten.
4: Ich bin Thomas Brockt. Immer mehr Menschen in Deutschland arbeiten Teilzeit. In den ersten 3 Monaten dieses Jahres stieg ihre Zahl sogar auf einen Rekordwert. Das hat das Institut für Arbeitsmarkt und Berufsforschung ermittelt. Gleichzeitig sank die Zahl der Vollzeitbeschäftigten.
5: 40% aller Beschäftigten arbeiten Teilzeit und sie arbeiten sogar noch mehr Stunden pro Woche als bisher. Vollzeitjobs dagegen sind gesunken um rund 270.000 Stellen. Und nicht nur das. Es gibt weniger Krankmeldungen als noch im Vorjahr. Über angebliche Faulheit, Work-Life-Balance und 8-Stunden-Tag wird gerade heftig diskutiert, auch in der Regierung. Kanzler Merz sagt, um unseren Wohlstand zu erhalten, müssen wir mehr arbeiten. Claudia Wächter, Nachrichtenredaktion.
4: Bundeskanzler Merz wirbt für einen breiten Schulterschluss bei den geplanten Reformen in Deutschland. Er wolle keinen Vertrauensvorschuss, aber die konstruktive Mitarbeit aller Bürgerinnen und Bürger, sagte er beim Ostdeutschen Wirtschaftsforum. Gemeinsam müsse gezeigt werden, dass die Probleme des Landes gelöst werden können. Es gebe keinen Grund zur Schwarzmalerei, betonte Merz außerdem. Die schwarz-rote Koalition will bis zur Sommerpause ein großes Reformpaket zu Themen wie Rente und Steuern auf den Weg bringen. Die Antidiskriminierungsstelle des Bundes verzeichnet so viele Fälle wie nie zuvor. 13.067 Menschen wandten sich im vergangenen Jahr an die Beratung, weil sie sich wegen ihrer Hautfarbe oder ihrer Religion, wegen Geschlecht, Alter oder anderen Merkmalen benachteiligt sahen. Das waren 15% mehr als im Jahr davor.
6: Am häufigsten, bei mehr als 40% der Fälle, ging es um Rassismus. Registriert wurden etwa fremdenfeindliche Beleidigungen und Abwertungen. Oder die Menschen sahen sich wegen ihrer Herkunft benachteiligt, etwa im Bewerbungsprozess, bei der Wohnungssuche oder bei Arztterminen. Rassistische Einstellungen verfestigen sich und führen zu deutlich heftiger erlebter Diskriminierung, sagte die Antidiskriminierungsbeauftragte Attermann. Mehr als ein Viertel der Fälle bezog sich auf Benachteiligungen wegen einer Behinderung oder Krankheit. Mehr als jeder fünfte Fall drehte sich um Diskriminierung wegen des Geschlechts. Ursula Winkler, Nachrichtenredaktion.
4: Der Kölner Dom wird für Besucher ab Juli 12 Euro Eintritt kosten. Damit sollen die gestiegenen Kosten für Pflege, Schutz und den laufenden Betrieb des Doms gedeckt werden. Das teilte die Leitung des Doms mit. Für Gottesdienstbesucher sowie Mitglieder des Zentraldombauvereins bleibt der Dom kostenfrei.
7: 2:05.
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7: Ja, ist nicht unbedingt kalt heute. Aktuell 23 Grad gemessen in Lüchte, 24 in Bodenwerder. Das ist heute dann auch schon das höchste der Gefühle auf den Thermometern. Ganz viele Wolken am Himmel, gerade noch mal so ein bisschen Sonne, aber ein bisschen Wind begleitet uns auch jetzt schon. Und der bringt Richtung Nachmittag dann gleich auch schon wieder ein bisschen Regen mit. Auch auf Gewitter müssen wir uns mancherorts heute noch einstellen. Auch morgen kommt immer mal wieder was runter, wird noch ein bisschen windiger, viele Wolken am Start, wenig Sonne und kühler wird's auch dann Richtung Mitte der Woche. Wir starten mit 14 Grad morgen in den Tag, aus denen werden maximal 19. Wir schauen drauf, was los ist auf den Straßen im Weserbergland. Das sieht insgesamt ziemlich gut aus. Wir haben eine Störung und zwar kommt die aus Hameln auf der Klütstraße. Ortsausgang oder Stadtausgang, dort brauchen Sie aktuell 3 bis 4 Minuten länger. Ansonsten sieht es aber frei aus. Die Landkreisblitze heute angekündigt für Hameln und Emmertal. Und Sie wissen ja, wie es funktioniert. Wenn Sie auch noch einen Verkehrstipp für uns haben, dann können Sie uns den gerne schicken, zum Beispiel per WhatsApp-Nachricht direkt ins Studio. Oder Sie rufen einfach mal durch. Auch das geht beides unter der Nummer 05151 und dann 6 mal die 5. Wir wünschen Ihnen eine gute und vor allem sichere Fahrt.
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7: So schnell kann es gehen. Wir sind angekommen im Radioaktiv Nachmittag und da beschäftigen wir uns gleich mal wieder, muss man sagen, mit der Frage, wird in Bad Münder ein neues Rathaus gebaut? Das beschäftigt viele Menschen seit vielen Jahren. Heute Abend wird es Neuigkeiten dazu geben. 2 ganz entscheidende Gutachten kommen nämlich ans Licht, die dazu führen könnten, dass diese Frage bald beantwortet werden wird. Was genau da heute bei rauskommen kann, das hören wir uns gleich mal an. Jetzt gibt's aber erstmal Musik. Viel Spaß mit Alle Farben und She Moves.

0: Miley Cyrus, Jaded, um gleich 18 Minuten nach 2. Sie wird seit Jahren diskutiert. Die Frage, wo die Stadtverwaltung in Bad Münder künftig untergebracht werden soll. Neubau oder doch die Nutzung von Sparkasse und Steinhof? Heute Abend werden dazu zwei entscheidende Gutachten öffentlich vorgestellt. Um 18.30 Uhr im Martin-Schmidt-Konzertsaal werden die Gutachten dem Planungsausschuss und der Öffentlichkeit präsentiert. Und genau darüber sprechen wir jetzt mit unserem Redakteur Anton Posnack-Sommer. Anton, worum wird es im heutigen Planungsausschuss denn konkret gehen?
1: Ja, heute werden erstmals die beiden Gutachten öffentlich vorgestellt. Das Ganze ist ja das Ergebnis durch den Bürgerentscheid im vergangenen Jahr. Dort sollten ja die Münderaner darüber abstimmen, ob sie dafür sind, dass die Variante Sparkasse, Steinhof plus altes Rathaus wirtschaftlich verglichen werden soll mit einem Neubau. Was jetzt im Vorfeld untersucht worden ist, ist unter anderem auch, ob die Sparkasse überhaupt als ein Verwaltungssitz geeignet ist. Die Antwort lautet ja. Spannend wird vor allem jetzt das zweite Gutachten. Es soll jetzt zeigen, welche Lösung am Ende auch wirtschaftlicher ist. Also Neubau oder die Sparkassenvariante mit Steinhof und altes Rathaus. Gegner des Neubaus setzten sich ja damals dafür ein, dass leere Gebäude in Bad Münder saniert und somit nachgenutzt werden sollten. Währenddessen hatte die Stadtverwaltung und auch die Politik mehrheitlich sich für einen Neubau ausgesprochen, der damals in etwa 13,8 Millionen Euro gekostet hätte. Diese Zahl wird sich nun sicherlich auch geändert haben.
0: Wir wissen das, das Thema ist emotional ziemlich aufgeladen. Wie wird es denn nach dem Planungsausschuss dann weitergehen?
1: Der Ausschuss gibt heute zunächst eine Empfehlung ab, danach beschäftigt sich noch der Verwaltungsausschuss und schließlich am 25. Juni der Rat mit dem Thema. Dort soll die endgültige Entscheidung dann auch fallen. Interessant wird sein, ob die Politik tatsächlich den Gutachten folgt. Die Ergebnisse wissen wir ja noch nicht. Aber sollte sich ja zum Beispiel herausstellen, dass die Variante Steinhof die günstigste Variante ist, wird es natürlich spannend zu sehen sein, wie sich die Politik dazu verhalten wird. Denn mehrheitlich hatten sie ja beschlossen, dass sie eigentlich für einen Neubau sind.
0: Anton, deine persönliche Einschätzung, wird das Thema die Bad Münderaner jetzt auch weiter beschäftigen?
1: Davon ist auszugehen. Die Rathausfrage beschäftigt die Stadt inzwischen seit mehr als 2 Jahren und hat ja Bürgerentscheide und politische Konflikte ausgelöst. Selbst wenn der Rat Ende Juni entscheidet, werden viele Bürger genau hinschauen. Und es wird in Bad Münder ein neuer Bürgermeister gewählt im September. Der parteilose Dirk Barkowski wird ja nicht mehr antreten. Das bedeutet, ein neuer Bürgermeister wird das Thema dann auch begleiten. Die Frage ist, wie? Also ganz beendet dürfte die Debatte nach heute definitiv nicht sein.
0: Das sagt Radioaktiv-Redakteur Anton Posnack-Sommer. Die öffentliche Sitzung des Planungsausschusses beginnt heute Abend um 6:30 im Martin-Schmidt-Konzertsaal in Bad Münder. Zuhörer sind willkommen, aber auch wir hier bei Radioaktiv werden Sie, was das Thema angeht, natürlich auf dem Laufenden halten. Jetzt geht's hier erstmal weiter mit Musik aus den 80ern. Holly Johnson mit Love Train.

0: Ordinary World. Gleich geht's unter anderem weiter mit bester Musik aus den 80ern von Bonnie Tyler. Total Eclipse of the Heart und dann ist Hurts dran mit Stay. Das alles dann in wenigen Augenblicken. Jetzt ist es aber erstmal 14.31 Uhr.
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0: Im Raum Hameln suchen wir jetzt eine Physiotherapeutin oder einen Therapeuten. Dafür brauchen Sie natürlich die entsprechende Ausbildung, sowohl Vollzeit als auch Teilzeit möglich. Und wenn sich das für Sie ganz interessant anhört, dann könnten Sie zum Beispiel einfach mal anrufen beim Arbeitgeberservice 05151 909 620, wenn Sie sich bewerben auf diese Stelle als Physiotherapeut oder Therapeutin im Raum Hameln. Dann drücken wir Ihnen natürlich jetzt schon mal die Daumen, dass es mit der Stelle auch klappt.
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0: Bringt uns aktuell um die 24 Grad in der Region. Höchsttemperatur also fast überall schon erreicht. Dazu ganz schön viele Wolken am Himmel. Ein bisschen windig ist es auch. Und den restlichen Tag können uns immer mal wieder ein paar Schauer und sogar ein bisschen Gewitter erwischen. Morgen ebenfalls ganz viele Wolken am Himmel. Ordentlich Wind mit dabei. Kaum Sonne, immer mal wieder leichter Regen. Bei Temperaturen zwischen 14 und 19 Grad zur Mitte der Woche.
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0: Vielleicht und eventuell ist es Ihnen heute schon aufgefallen, es rollen einige Militärfahrzeuge durch die Gegend bei uns im Weserbergland und für die wurde sogar eine Schwimmbrücke über die Weser gebaut. Was genau dahinter steckt, das klären wir in wenigen Minuten. Schön, dass Sie mit dabei sind.

0: Hertz mit Stay um 19 Minuten vor drei. Vielleicht ist es Ihnen heute auch aufgefallen, es sind viele Militärfahrzeuge unterwegs, besonders im Bereich Hessisch-Oldendorf. Im Rahmen der Großübung Rhino Storm der britischen Armee wurde dort heute ganz früh, nämlich gegen 4.30 Uhr, eine Schwimmbrücke gebaut. Rund 1000 Fahrzeuge überqueren heute im Laufe des Tages die Weser auf dem Weg nach Paderborn. Die Bundeswehr unterstützt die Aktion und meine Kollegin Susanne Gerland hat Verbindungsfeldwebel Jens Wander heute Morgen in Großenwieden getroffen.
1: Amphibie M3 steht hier schon, die Fahrzeuge fahren rüber. Wie lange hat das Ganze jetzt gedauert?
2: Der Aufbau hat gedauert 20 Minuten. Sehr schnell, sehr mobil.
1: Wer ist alles jetzt beteiligt?
2: Also das Pionierbrückenbataillon 130 ist beteiligt und die 7. Brigade der britischen Streitkräfte, die hier eine freilaufende Übung machen im Rahmen der Exercise Rhino Storm.
1: Was können denn jetzt da für Fahrzeuge rüberfahren?
2: Wir haben hier hinter uns, sehen wir den Pionierpanzer DAX. Der ist vorhin als erstes rübergefahren, um zu testen. Und das ist auch das Bergefahrzeug für einen Notfall, deswegen steht er schon hier. Wir können Kleinfahrzeuge drüber fahren lassen bis zum Leopard 2 mit 62 Tonnen, kein Problem.
1: Wie weit kann man denn überbrücken hier? Wie viele
2: Meter? Ich habe vorhin gehört von Mike Whitehurst, in Polen haben die Briten, 23 Amphibs und die Pioniere hier, zusammen mal eine Brücke gelegt von 260 Metern Länge. Das ist wohl Weltrekord.
1: Und diese ist?
2: Was sind das? 60 Meter, es sind ja 8 Amphibien, die nebeneinander gestellt sind. Die werden ja dann eingehakt und die können auch als Fähre eingesetzt werden. Also sie können die auch entkoppeln, dann können sie quasi Querbetrieb machen wollen. Heute hat sich aber der Kommandeur oder der Leitende für dieses Brückensystem entschieden, weil es mehr Sinn macht. Und die Amphibie wird übrigens gebaut in Kaiserslautern von Rheinmetall. Und das ist auch immer ganz spannend da zu sehen, weil da habe ich jetzt schon die neue Amphibie gesehen. Aber wir haben auch gelernt, dass altes Material, das ist ja schon wirklich, wir reden hier über 30, 40 Jahre altes Material, es funktioniert halt. Ne? Mhm. Ich kann da im Notfall mit dem Hammer gegenschlagen, dann geht das. Das Fahrzeug hinter uns ist auf Basis Leopard 1 aus den 70er Jahren. Es funktioniert.
1: Also alles deutsche Wertarbeit, kann man ja sozusagen sagen.
2: Absolut, absolut. Also das ist schon gut. Und das ist auch immer beeindruckend zu sehen, wenn man die Amphibie so an Land sieht, denkt man sich, puh, das ist ja so unförmig. Das ist auch auf der Straße, im Landmarsch, sehr agil, sehr wendig. Also fährt sich wie ein LKW und ist auch im Wasser, habe ich vorhin gesehen, sehr schnell, sehr beweglich und geht mit der Strömung mit. Sah sehr gut aus.
1: Aber die bleibt jetzt nicht stehen?
2: Nee, wenn die Einheiten drüber gefahren sind, dann bauen die Brücke wieder zurück und verlegen zurück nach Minden.
0: Die Amphibienbrücke können Sie übrigens auch am Wochenende beim Felgenfest sehen und benutzen. Sie wird dann mit Unterstützung der Briten wieder aufgebaut. Und keine Sorge, wenn dort viele Menschen mit den Rädern auf der Schwimmbrücke sind, dass sie stabil ist, das haben wir ja jetzt gerade eben gelernt. 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

0: Olivia Dean, so easy to fall in love, 10 Minuten vor 3.
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0: Vielleicht ja morgen Vormittag zu einer Podiumsdiskussion über Krieg und Frieden. Das Ganze findet morgen statt in der KGS in Salzhemmendorf. Der Politik-Wirtschafts-Leistungskurs der KGS lädt alle interessierten Bürger zu dieser Diskussion über aktuelle weltpolitische Konflikte ein. Auf dem Podium sitzen Elisabeth Meyer von der CDU, Dominik Petterst von der SPD, Katja Keul von den Grünen, Klaus-Peter Wennemann von der FDP, Dirk Hüge von der AfD, Kai-Achim Schön vom Bündnis Deutschland und von den Linken Johannes Adam. Das Ganze also bestimmt ziemlich interessant mit diesen verschiedenen Vertretern der verschiedenen Parteien. Morgen also die Podiumsdiskussion über Krieg und Frieden im Forum der Schule am Kannstein der KGS Salzhemmendorf. Los geht's da um 9.30 Uhr und dann bis circa 11 Uhr. Oder aber Sie tun morgen mal wieder ein bisschen was für Ihre Gesundheit. Das geht bei der Aktion 3000 Schritte. Das Ganze in Hameln ist ein wöchentlicher kostenloser Spaziergang. Er richtet sich vor allem an Senioren und Menschen, die sich im Alltag mehr bewegen und Kontakte dabei knüpfen möchten. Das Ganze also morgen wieder um 15 Uhr. Die Aktion 3000 Schritte für die Gesundheit. Wenn Sie dabei sein wollen, dann müssen Sie einfach nur zu dieser Zeit an die Deister Allee 1, also zur HMT in Hameln kommen. Und dann wird eben ein bisschen spazieren gegangen. Und zwar nicht alleine, sondern mit anderen, die da auch Interesse dran haben. Außerdem morgen ein Infobus, und zwar steht der in Bad Pyrmont auf dem Brunnenplatz. Da geht es um Diabetes, Herz-Kreislauf- und Nierenerkrankungen im Rahmen der Kampagne Herzenssache Lebenszeit. Informiert das Agaplesion Bad Schildes Krankenhaus am Infobus auf dem Brunnenplatz über Diabetes und Herz-Kreislauf- und Nierenerkrankungen. Besucher können sich vor Ort beraten lassen, Risikofaktoren prüfen und verschiedene Gesundheitswerte wie Blutdruck, Blutzucker und Cholesterin messen lassen. Ab 14 Uhr gibt es außerdem 2 Fachvorträge zu Herz- und Nierenerkrankungen und zur Darmkrebsvorsorge. Die Teilnahme bei der Infoveranstaltung ist kostenlos, ist dann möglich morgen auf dem Brunnenplatz in Bad Pyrmont zwischen 10 und 16 Uhr.
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0: bringen aktuell ja wieder ganz schön fleißig neue Musik raus. Tokyo Hotel, unter anderem natürlich mit Bill und Tom Kaulitz. Changes war das. Gleich geht's dann unter anderem weiter mit Musik von Ava Max und zwar ihr Song Kings and Queens. Und danach Summer Moved On von Aha. Das alles dann gleich nach den Nachrichten um 15 Uhr.
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0: Heiraten ohne großen Aufwand, lange Vorbereitung und hohe Kosten, das bietet der evangelische Kirchenkreis Hameln-Pyrmont Ende des Monats in Hameln an. Die Nachrichten mit Angela Werner.
2: Einfach heiraten, das ist im und am Hamelner Münster am 26. Juli möglich. Standesamtlich verheiratete Paare, von denen mindestens einer evangelisch ist, können ihre Heiratsurkunde mitbringen und sich dort an diesem Tag unkompliziert trauen lassen, sagt Pastorin Heike Köhler.
3: Die Idee, Menschen anzusprechen, die vielleicht irgendwie so ein bisschen verbummelt haben, nochmal kirchlich zu heiraten, die Lust haben, ganz unkompliziert einen Segen zu bekommen für ihre Liebesbeziehung, die nicht groß planen möchten, sondern ein Angebot nutzen möchten, was ihnen geboten wird.
2: Um sich als Paar segnen zu lassen, müssen keine Unterlagen vorgelegt werden. Gesegnet wird auch, wer nicht verheiratet ist. Bereits 23 Tage haben sich für diesen Tag angemeldet, sagt Köhler. Auch für Paare, die spontan vorbeikommen, sind noch Zeiten frei. Die Aktion geht von 14 bis 22 Uhr. Rund 30 Mitarbeitende der Kirche sind im Einsatz. Fragen können an folgende Mailadresse gerichtet werden: kg.stadtkirchengemeinde.hameln@evlka.de. Die britische Armee ist im Rahmen der Großübung Rhino Storm heute auch an der Weser bei Hessisch-Oldendorf und Hameln im Einsatz. Geübt wird das schnelle Verlegen von Truppen und Material. Am frühen Morgen wurde dazu am Fähranleger in Großen Wieden eine Schwimmbrücke aufgebaut. Rund 1000 Fahrzeuge überqueren dort im Laufe des Tages die Weser auf dem Weg nach Paderborn. Die Großübung Rhino Storm ist mit insgesamt 3500 Soldaten, hat Mitte Mai in Ostwestfalen begonnen und dauert noch bis Mitte Juni, sagt Mike Whitehurst, Pressesprecher der britischen Armee in Deutschland. Bei Begegnungen mit Konvois sollten möglichst große Abstände zu den Fahrzeuggruppen eingehalten werden. Außerdem sollte aus Sicherheitsgründen nicht zwischen die einzelnen Fahrzeuge gefahren werden. Die Abfallwirtschaft Landkreis Holzminden und die Hochschule HABK laden am 3. Juli von 16 bis 18 Uhr zu einem nachhaltigen Flohmarkt auf dem HABK-Gelände ein. Ziel ist es, gebrauchten Gegenständen ein neues Leben zu schenken und so ein Zeichen für mehr Nachhaltigkeit und Ressourcenschonung zu setzen. Die Teilnahme ist kostenlos, es wird keine Standgebühr erhoben. Allerdings werden die begrenzten Plätze unter allen Bewerbungen verlost. Mitmachen können ausschließlich Privatpersonen. Minderjährige brauchen eine Begleitperson. Wer einen Stand möchte, kann sich noch bis zum 7. Juni anmelden. Wichtig, da der Flohmarkt draußen ist, kann er bei schlechtem Wetter kurzfristig ausfallen. Und soweit die Meldung aus der Region. Weiter mit den Weltnachrichten.
4: Ich bin Thomas Brockt. Bundeskanzler Merz wirbt für einen breiten Schulterschluss bei den geplanten Reformen in Deutschland. Er wolle keinen Vertrauensvorschuss, aber die konstruktive Mitarbeit aller Bürgerinnen und Bürger, sagte Merz beim Ostdeutschen Wirtschaftsforum. Gemeinsam müsse gezeigt werden, dass die Probleme des Landes gelöst werden können.
5: Es gibt auch keinen Grund für Pessimismus und Schwarzmalerei über die Zukunft unseres Landes. Es liegen nicht die besten Jahre unseres Landes hinter uns, sondern es liegen sehr gute Jahre vor uns. In Ostdeutschland, in Westdeutschland, in der Bundesrepublik Deutschland insgesamt und in Europa.
4: Bundeskanzler Merz. Die schwarz-rote Koalition will bis zur Sommerpause ein großes Reformpaket zu Themen wie Rente und Steuern auf den Weg bringen. Die Zahl der Teilzeitbeschäftigten in Deutschland ist so hoch wie noch nie. Nach Angaben des Instituts für Arbeitsmarkt und Berufsforschung waren im ersten Quartal dieses Jahres rund 40% aller Erwerbstätigen in Teilzeit beschäftigt. Gleichzeitig arbeiteten Teilzeitkräfte mit durchschnittlich fast 19 Stunden pro Woche etwas mehr als vor einem Jahr. Die Zahl der Erwerbstätigen sank auf rund 45,5 Millionen. Außerdem meldeten sich weniger Beschäftigte krank als im Vorjahreszeitraum. Die Antidiskriminierungsstelle des Bundes verzeichnet so viele Fälle wie nie zuvor. 13.067 Menschen wandten sich im vergangenen Jahr an die Beratung, weil sie sich wegen ihrer Hautfarbe oder ihrer Religion, wegen Geschlecht, Alter oder anderen Merkmalen benachteiligt sahen. Das waren 15% mehr als im Jahr davor.
6: Am häufigsten, bei mehr als 40% der Fälle, ging es um Rassismus. Registriert wurden etwa fremdenfeindliche Beleidigungen und Abwertungen. Oder die Menschen sahen sich wegen ihrer Herkunft benachteiligt, etwa im Bewerbungsprozess, bei der Wohnungssuche oder bei Arztterminen. Rassistische Einstellungen verfestigen sich und führen zu deutlich heftiger erlebter Diskriminierung, sagte die Antidiskriminierungsbeauftragte Attermann. Mehr als ein Viertel der Fälle bezog sich auf Benachteiligungen wegen einer Behinderung oder Krankheit. Mehr als jeder fünfte Fall drehte sich um Diskriminierung wegen des Geschlechts. Ursula Winkler, Nachrichtenredaktion.
4: Die deutsche Nationalmannschaft ist zur Fußball-Weltmeisterschaft aufgebrochen. Mit etwas Verspätung wegen eines Gewitters startete am Mittag die Linienmaschine der Lufthansa mit dem DFB-Tross an Bord von Frankfurt am Main nach Chicago. Dort findet dann am Samstag auch die WM-Generalprobe gegen die Auswahl der USA statt.
0: Gleich 3:06.
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0: Es ist immer noch schön kuschelig warm draußen, aktuell 22 Grad gemessen in Lüchte, 24 in Bodenwerder. Das ist heute dann also auch schon das höchste der Gefühle auf den Thermometern. Ganz viele Wolken am Himmel, nur ab und zu mal ein bisschen Sonne, so wie jetzt gerade. Ein wenig Wind begleitet uns auch schon durch den Tag und der bringt Richtung frühen Abend dann auch schon wieder Regen mit. Auch auf Gewitter müssen wir uns mancherorts einstellen. Morgen dann auch immer mal wieder Schauer, die runterkommen über den ganzen Tag verteilt. Wird noch ein bisschen windiger als heute, viele Wolken am Start, wenig Sonne und kühler wird's auch. Wir starten mit 14 Grad in den Mittwoch, aus denen werden dann maximal 19. Nicht ganz so viel los auf den Straßen. Ein bisschen schlägt der Feierabendverkehr aber zu. Und zwar unter anderem in Hameln auf der Deisterstraße rund um die Tiwalbrücke und den Hamelner Bahnhofskreisel. Da brauchen Sie jeweils 3 bis 4 Minuten länger. Das ist ja aber gerade noch so zu verkraften, würde ich sagen. Außerdem die Landkreisblitzer angekündigt heute für Hameln und Emmertal. Und Sie wissen ja, wie es läuft, wenn Sie noch was gesehen haben. Vielleicht ein Blitzer und den genauen Standort oder eine weitere Störung, ein Stau. Dann können Sie uns gerne Bescheid geben, zum Beispiel per WhatsApp-Nachricht direkt ins Studio. Das geht unter der ziemlich leicht zu merkenden Nummer 05151 und dann 6x5 und bis dahin fahren Sie vorsichtig.
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0: Kurz nach 3 am Dienstag, an einem Tag, an dem das Weserbergland Schauplatz einer ziemlich großen Militärübung war. Wie genau das ablief und was der Sinn und Zweck dahinter war, das ist unser Thema gleich in wenigen Minuten. Bis dahin aber erstmal Ava Max, unter anderem mit Kings and Queens.

0: Shaboozy, a bar song, tipsy, 17 Minuten nach 3. Im Rahmen der Übung Rhino Storm sind britische Soldaten von Anfang Mai bis Mitte Juni im Bereich Gütersloh-Bielefeld, Landkreis Paderborn und in Hameln-Pyrmont 3500 Soldatinnen und Soldaten mit rund 1000 Einsatzfahrzeugen sind im Rahmen der Großübung unterwegs. Heute in den frühen Morgenstunden wurde in Großenwieden eine Schwimmbrücke aus Amphibienfahrzeugen gebaut. Susanne Gerland hat den Pressesprecher der britischen Armee in Deutschland, Mike Whitehurst, an der Schwimmbrücke getroffen, die hier im Rahmen der Übung aufgebaut wurde.
1: Das ist ein Großmanöver von uns, das erste Großmanöver seit Dekaden, die wir hier in Deutschland ausführen. Und deswegen mussten wir das alles wieder neu erlernen. Was wir heute hier haben, ist ein Brückenschlag, die von den German-British Amphibious Engineering Battalion 130, also deutsch-britische Pionierregiment 130, die sitzen in Minden, aber haben eine britische Kompanie. Und was wir hier für diese Übung machen, wir machen zwei Brückenschläge. Einer hier von den deutschen Kollegen in Großenwieden und in Hameln gibt es einen zweiten Brückenschlag, die ausschließlich von den Briten gemacht werden.
2: Ich glaube, insgesamt sind an dieser Übung 3500 Soldatenfahrzeuge beteiligt. Das ist also eine ganz große Übung. Es sind aber nicht nur die Briten, es sind Deutsche, Briten und Franzosen.
1: Das ist richtig. Das ist hauptsächlich eine britische Übung. Und die werden unterstützt durch 200 Soldaten, also ein Kompanie von französischen Infanteristen von der französischen Fremdenlegion. Die sind bei den Scots Guards integriert. Weil das ist der Weg nach vorne. Ich denke, aus europäischer Sicht müssen wir militärisch näher zusammenrücken. Und eine Übung auf diese große Ordnung aus britischer Sicht demonstriert ganz offensichtlich unser Beitrag und unsere Entschlossenheit, für die kollektive Verteidigung und Sicherheitsinteressen von Europa darzustellen.
2: Viele Leute haben inzwischen Angst. Die Weltlage wird immer unsicherer. Leben wir in einer Bedrohungslage?
1: Ich würde sagen, dass die Spannung ist ja da. Man sieht das in den Nachrichten. Das ist nicht nur in Europa, das ist weltweit. Die Spannungen nehmen zu. Und deswegen muss man mehr entschlossen sein, dass wir als Verband, also als Gemeinschaft, in diesem Fall eine Militärsgemeinschaft, auftreten. Es gibt keinen anderen Weg darum. Und wenn das dann heißt, wir müssen da mehr dazu investieren, dann so sei es. Weil keiner, glaube ich, will den Ernstfall haben, aber wir müssen darauf vorbereiten. Und Übungen wie dieses ist ein kräftiger Beispiel dafür. Und das machen wir zusammen, hier in diesem Fall mit unseren Bundeswehrkollegen. Franzosen kommen da mit. Und wer weiß, was in Zukunft denn auf unsere Türschwelle auf uns zukommt, das weiß ich nicht. Aber vorbereitet, wir werden sehr gut unsere Leute ausbilden, da bin ich mir ziemlich sicher.
0: Im Rahmen der Großübung Rhino Storm der britischen Armee ist heute mit Amphibienfahrzeugen eine Schwimmbrücke in Großenwieden gebaut worden. Susanne Gerland hat den Pressesprecher der britischen Armee in Deutschland, Mike Whitehurst, an der Schwimmbrücke getroffen. Übrigens, eine Schwimmbrücke wird auch wieder am Wochenende zum Felgenfest von britischen Soldaten gebaut. Die können Sie, wenn Sie mögen, dann mit dem Fahrrad überqueren. Gehört haben Sie das Ganze hier bei uns bei Radioaktiv. Und da gibt's jetzt Musik von Cher mit If I Could Turn Back Time.

0: Chameleon, auch Musik vom Culture Club erwartet Sie gleich in der nächsten halben Stunde. Jetzt haben wir aber erstmal was anderes vor.
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0: Da haben wir jetzt eine unbefristete Vollzeitstelle im Angebot. Gesucht wird jemand, der oder die die Geschäftsstelle zuverlässig führt, die Finanzprozesse steuert, das Team unterstützt, gemeinsam mit der Geschäftsführung die Weiterentwicklung der Verwaltungs- und Finanzstrukturen vorantreibt und verantwortungsbewusst ist. Wenn das was für Sie sein könnte, als Bereichsleitung im Bereich Finanzen und Verwaltung im Raum Hameln zu arbeiten und Sie die notwendigen Qualifikationen dafür mitbringen, dann hat der Arbeitgeber-Service alle Infos zur Bewerbung und zwar telefonisch unter der 05151 909 135. Wenn Sie da anrufen, dann wünschen wir Ihnen natürlich viel Erfolg. Jetzt ist es 15.32 Uhr.
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0: Von und mit Angela Werner.
2: Die britische Armee ist im Rahmen der Großübung Rhino Storm auch heute an der Weser bei Hessisch-Oldendorf und Hameln im Einsatz. Geübt wird das schnelle Verlegen von Truppen und Material. Am frühen Morgen wurde dazu am Fähranleger in Großen Wieden eine Schwimmbrücke aufgebaut. Rund 1000 Fahrzeuge überqueren dort im Laufe des Tages die Weser auf dem Weg nach Paderborn. Die Großübung mit insgesamt 3500 Soldaten hat Mitte Mai in Ostwestfalen begonnen und dauert noch bis Mitte Juni. Die Arbeitsgruppe Zivilcourage des Präventionsrates der Stadt Hameln hat den Zivilcouragepreis der Stadt Hameln verliehen. Die beiden Preisträger, Michael Borns und Michael Kramer, wurden für ihren vorbildlichen Einsatz bei einem Verkehrsunfall am 16. Oktober vergangenen Jahres ausgezeichnet. Die Preisträger erhielten eine Urkunde, einen Blumenstrauß sowie ein Preisgeld von 150 Euro, das vom Förderverein Kriminalprävention zur Verfügung gestellt wurde. Führungswechsel im Modehaus Schwager in Bad Pyrmont. Julia Arnold-Lohr hat die Leitung des Hauses übernommen. Sie folgt auf Helmut Fahle, der sich nach mehr als 20 Jahren zum Monatsende in den Ruhestand verabschiedet. Fahle hatte das Unternehmen seit 2004 maßgeblich geprägt und wichtige Modernisierungen sowie strategische Veränderungen umgesetzt. Seine Nachfolgerin, Julia Arnold-Lohr, ist seit vielen Jahren in der Schwagergruppe tätig und bringt umfassende Erfahrung aus verschiedenen Führungspositionen mit.
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0: Um die 22 Grad in der Region wird also langsam schon wieder so ein bisschen kühler. Dazu mittlerweile ganz viele Wolken am Himmel und ordentlich windig ist es auch. Und der Wind, der bringt Richtung Nachmittag und Abend nochmal ordentlich Regen mit ins Weserbergland. Hier und da könnte es sogar ein bisschen Gewitter geben. Morgen dann ebenfalls wieder ganz viele Wolken am Himmel, ordentlich Wind mit dabei. Kaum Sonne, immer mal wieder leichter Regen bei Temperaturen zwischen 14 und 19 Grad. Zur Mitte der Woche. Es wird also aktuell wieder ein bisschen ungemütlicher und das Sommerfeeling, das ist zumindest gerade mal wieder in so einer kleinen Pause. Wir schauen gemeinsam auf die Straßen. Man merkt, dass sie alle mittlerweile Feierabend haben dürften. Auf den Straßen ist es nämlich ein bisschen voller. Ein paar Minuten länger brauchen sie in Hameln unter anderem. Auf der Basbergstraße Richtung Springer-Landstraße, rund um den Bahnhofskreisel, egal von wo sie da genau kommen. Deisterstraße Richtung Berliner Platz, Stüwestraße und Hastenbecker Weg und Süntelstraße. Überall sind es aber maximal 5 Minuten, die sie dort länger brauchen. Die Landkreisblitzer angekündigt heute für Hameln und Emmertal. Und wenn Sie noch was gesehen haben, was hier reinpasst in die Radioaktiv-Verkehrsinfos, dann geben Sie uns gerne Bescheid, einfach anrufen oder eine WhatsApp schicken direkt ins Studio. Das geht beides unter der 05151 und dann 6x5. Und bis dahin würde ich sagen, fahren Sie vorsichtig.
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0: Sie erfreut sich großer Beliebtheit. Viele andere Städte sind Hamelns Beispiel gefolgt und auch hier in der Rattenfängerstadt wurde sie wieder aufgestellt in diesem Jahr. Seit gestern ist die Klimakiste in der Hamelner Innenstadt geöffnet. Außerdem startet die Aktion Hameln komm wie du bist. Was genau alle Besucher der Hamelner Innenstadt da jetzt wieder erwartet, das klären wir gleich. Jetzt ist aber erstmal Katy Perry dran. Schön, dass Sie mit dabei sind.

0: Der Culture Club Karma Chameleon hier bei Radioaktiv um 17 Minuten vor 4. In Hameln, da kann man ab sofort wieder so kommen, wie man ist. In der Innenstadt wurde gestern passend zum 1. Junitag die gleichnamige Aktion wieder an den Start gebracht. Neben den mittlerweile bekannten bunten Möbeln, den Spielgeräten wie Kicker und Co. steht die Klimakiste natürlich wieder im Fokus, sagt Stadtmanager Dennis Andres von der Hameln Marketing und Tourismus GmbH. Dieses Jahr wurde sie zum 4. Mal in Folge aufgestellt.
1: Wir statten die ganze Stadt ja mit bunten Möbeln aus, auf denen die Leute verweilen können. Es soll für Begegnung, für Kontakt, für Spaß, für schöne Atmosphäre sorgen. Und die Klimakiste übernimmt da nochmal einen besonderen Part. Sie soll aufzeigen und erlebbar machen, was die Vorteile von Klimaanpassungen in so einer Innenstadt sind. Und dabei soll sie keine Bäume ersetzen, sondern es geht jetzt einfach darum, darüber ins Gespräch zu kommen, gemeinsam zu überlegen, was sind die besten Maßnahmen, die wir jetzt einleiten können und natürlich für das Thema sensibilisieren.
0: In der Kiste gibt es 4 Grüninsekten und Sprühnebel. Eine Demonstration, wie angenehm es im Sommer in klimaangepasster Umgebung ist, im Vergleich zur brütenden Hitze zwischen Beton in der Stadt. Allein letztes Jahr zog sie 150.000 Besucher an und viele Städte folgen dem Hamelner Beispiel. Mittlerweile sind es neben Hameln 5 weitere, zum Beispiel Cottbus und Wiesbaden. Zum ersten Mal gibt es dieses Jahr auch in Hannover und einer luxemburgischen Stadt eine Klimakiste. Neu ist in Hameln. Diesen Sommer gehört zum Lieferumfang auch ein sogenannter Coolspot.
1: Da kommen einige Pflanzkübel und ein mobiler Sprühnebler, der soll direkt am Pferdemarkt stehen. Und da geht es darum, das einfach mal zu testen, wie das bei den Leuten ankommt und so eine weitere Möglichkeit der Abkühlung zu schaffen und das dann vielleicht auch in der Innenstadt weiterzuführen.
0: Hamelns ehrenamtliche Bürgermeisterin Karin Echtermann eröffnete die Aktion inklusive Kiste gestern und zeigte sich begeistert. Es sei sehr wichtig, die Menschen für Klimaanpassung zu sensibilisieren.
2: Einfach toll, weil das die Innenstadt belebt im Sommer. Wenn wirklich eine große Hitze ist, dann sind ja die meisten wollen zu Hause im Kühlen im Garten oder in ihrem kühlen Gebäude sitzen oder gehen ins Schwimmbad. Aber hier, seitdem das installiert wurde, diese Aktion Hameln komm wie du bist, ist hier wirklich immer ordentlich im Sommer was los. Und es belebt die Geschäfte, es belebt die Innenstadt. Ja, es macht die Stadt lebens- und liebenswert.
0: Bunte Sitzgelegenheiten, Spielgeräte und die Klimakiste. Gestern wurde in der Hamelner Innenstadt wieder die Aktion Komm, wie du bist eröffnet. Nach dem Erfolg der letzten Jahre hofft die Hameln Marketing und Tourismus GmbH auch in diesem Jahr wieder auf viele Besucher, die von dem Beitrag zur Klimaanpassung und der Information darüber begeistert sind. Es gibt ein paar kleine Neuerungen. Außerdem folgen immer mehr Städte Hamelns Beispiel. Eine Klimakiste gibt es in diesem Jahr zum Beispiel erstmals auch in Hannover zu sehen.

0: Der Titelsong der beliebten Sitcom Friends, The Rembrandts, I Will Be There For You, um 4:08.
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0: Da schauen wir erstmal auf den morgigen Mittwoch. Da gibt es nämlich einen Infoabend und zwar mit dem Namen In welcher Landschaft leben wir 2040? Der NABU Hameln Hessisch-Oldendorf-Erzen lädt alle Bürger zu einem hochaktuellen Infoabend ein. Der Referent Herr Weiß vom Landkreis Hameln-Pyrmont erläutert, wie Wohngebiete, Gewerbeflächen, Naturräume und Windkraftanlagen bis zum Jahr 2040 aufgeteilt und geschützt werden sollen. Im Anschluss gibt es Raum für Fragen und eine Diskussion. Der Eintritt ist frei zu dieser Informationsveranstaltung morgen Abend um 18:30 Uhr

0: im Mitwirklabor im Hamelner Bahnhof, erreichbar über die Bahnhofshalle in Hameln. Dann schauen wir schon mal auf den Donnerstag. Da gibt es zum Beispiel einen Film zu sehen. Und wenn das Wetter so bleibt wie jetzt gerade, dann ist so ein Besuch im Kino ja wahrscheinlich auch nicht die schlechteste Nachmittagsbeschäftigung. Und zwar Flying Clipper wird dort ausgestrahlt. Der Film von den Regisseuren Hermann Leitner und Rudolf Nussgruber dokumentiert die Reise einer internationalen Nachwuchscrew an Bord eines schwedischen Segelschulschiffs. Die Route führt von der glamourösen Côte d'Azur über Capri, die griechischen Inseln und Istanbul bis hin zu den Pyramiden in Ägypten. Ordentlich was zu sehen gibt es dort also bei dem Film Flying Clipper auf der Leinwand der Kronlichtspiele in Bad Pyrmont. Am Donnerstag um 15 Uhr geht's los. Um 18 Uhr geht's los mit der Veranstaltung Zwischen den Zeilen in der Sumpfblume in Hameln. Gemeinsam lesen, zuhören und ins Gespräch kommen. Genau dazu lädt diese besondere Literaturreihe ein. In kleiner Runde tauchen sie in Geschichten und Gedichte zu wechselnden Themen ein, ganz ohne Vorwissen. Ob aktiv mitreden oder einfach den Texten lauschen, alles ist dabei möglich. Die fünfte Themenreihe findet an jedem Donnerstag im Juni statt. Einzelne Termine können flexibel besucht werden. Die Teilnahme ist kostenlos, eine Anmeldung direkt bei der Sumpfblume ist aber erforderlich. Um 18 Uhr geht es also los, die erste Veranstaltung im Juni Zwischen den Zeilen. Da können Sie also einfach kostenlos mit dabei sein, übermorgen am Donnerstag.
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0: Clock, Clock, Adore You. Hier bei Radioaktiv geht's dann gleich auch ähnlich energetisch weiter, was die Musik angeht. Und zwar unter anderem gemeinsam mit Lena und Traffic Lights. Und anschließend gibt's Musik von Blue. Und zwar den Song You Make Me Wanna, all das dann gleich. Jetzt aber erstmal das Wichtigste aus der Welt und aus der Region um 16 Uhr.
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0: Heiraten ohne großen Aufwand, lange Vorbereitung und hohe Kosten, das bietet der evangelische Kirchenkreis Hameln-Pyrmont Ende des Monats in Hameln an. Die Nachrichten mit Angela Werner.
2: Einfach heiraten, das ist im und am Hamelner Münster am 26. Juli möglich. Standesamtlich verheiratete Paare, von denen mindestens einer evangelisch ist, können ihre Heiratsurkunde mitbringen und sich dort an diesem Tag unkompliziert trauen lassen, sagt Pastor Christoph Vetter.
3: Mit der Idee, dass Menschen die Möglichkeit gegeben werden soll, ganz spontan, jetzt wirklich spontan zu heiraten, ohne dass sie vorher die Eltern und die Großeltern und die ganze Familie und alle Freunde einladen müssen und es dann wirklich viel Geld kostet, sondern einfach für sich ihre Liebe feiern. Und darum geht's nämlich. Wir wollen Liebe feiern, die Liebe von Menschen, die beieinander sind, die miteinander leben, die sich füreinander verantwortlich fühlen.
2: Um sich als Paar segnen zu lassen, müssen keine Unterlagen vorgelegt werden. Gesegnet wird auch, wer nicht verheiratet ist. Bereits 23 Tage haben sich für diesen Tag angemeldet, sagt Köhler. Auch für Paare, die spontan vorbeikommen, sind noch Zeiten frei. Die Aktion geht von 14 bis 22 Uhr. Rund 30 Mitarbeitende der Kirche sind im Einsatz. Fragen können an folgende Mailadresse gerichtet werden: kg.stadtkirchengemeinde.hameln@evlka.de. Im Bad Münderaner Planungsausschuss werden heute die Gutachten zum Rathausneubau vorgestellt. Die beiden Gutachten wurden nach dem Bürgerentscheid im vergangenen Jahr in Auftrag gegeben. Darin wurde untersucht, ob die Gebäude der ehemaligen Sparkasse und des Steinhofs auch als Rathaus geeignet sind und wirtschaftlich mit dem ursprünglich von der Stadt favorisierten Neubau vergleichbar. Die öffentliche Sitzung des Planungsausschusses beginnt heute Abend um 18.30 Uhr im Martin-Schmidt-Konzertsaal in Bad Münder. Gäste sind willkommen. Das neue Globetheater Potsdam hat am Montagabend im Theater Hameln seine 60. und letzte Vorstellung des Stückes Mephisto gegeben. In dem Stück geht es um persönlichen Ehrgeiz, um Macht, um Verführung, aber auch um Zweifel. Der Schauspieler Hendrik Höfgen arrangiert sich mit den Nazis um seiner Karriere willen. Vorlage für das Stück war der Roman von Klaus Mann, der den damaligen Schauspieler Gustav Gründgens im Blick hatte, dessen Paraderolle der Mephisto war. Joachim Stracke mit Eindrücken der Aufführung.
4: Umgesetzt wurde die Geschichte als Revue, schrill, frivol, satirisch, mit Anleihen beim Musical Cabaret. Die Geschichte war der Weg des Schauspielers vom linken Homosexuellen zum Kollaborateur, an sich zweifelnd wie entschuldigend. Ich bin doch nur ein Schauspieler.
2: Soweit die Meldung aus der Region. Weiter mit den Weltnachrichten.
5: Ich bin Thomas Brockt. Innenminister Dobrindt sieht gute Chancen, in einigen Monaten mit Drittstaaten konkrete Vereinbarungen zur Einrichtung sogenannter Rückführungszentren zu schließen. Bis sie dann tatsächlich erreicht seien, werde es aber voraussichtlich noch etwas länger dauern. Die EU hatte zuvor den Weg für die Verschärfung der Asylregeln freigemacht.
6: Die EU will künftig mehr Abschiebungen ermöglichen. Wer ausreisen muss, aber nicht in sein Herkunftsland gebracht werden kann, soll dann in einen sogenannten Return Hub kommen, also in ein Rückkehrzentrum außerhalb der EU. Unionspolitiker erwarten viel von der EU-Verordnung, etwa geordnetere Prozesse und möglicherweise auch eine abschreckende Wirkung, sodass mehr abgelehnte Migranten freiwillig in die Heimat zurückkehren. Die SPD spricht von einer Phantomdebatte. Schließlich sei bisher kein Drittstaat für einen Hub gefunden. Ursula Winkler, Nachrichtenredaktion.
5: Immer mehr Menschen in Deutschland arbeiten Teilzeit. In den ersten drei Monaten dieses Jahres stieg ihre Zahl sogar auf einen Rekordwert. Das hat das Institut für Arbeitsmarkt- und Berufsforschung ermittelt. Gleichzeitig sank die Zahl der Vollzeitbeschäftigten.
7: 40% aller Beschäftigten arbeiten Teilzeit und sie arbeiten sogar noch mehr Stunden pro Woche als bisher. Vollzeitjobs dagegen sind gesunken um rund 270.000 Stellen. Und nicht nur das. Es gibt weniger Krankmeldungen als noch im Vorjahr. Über angebliche Faulheit, Work-Life-Balance und 8-Stunden-Tag wird gerade heftig diskutiert, auch in der Regierung. Kanzler Merz sagt, um unseren Wohlstand zu erhalten, müssen wir mehr arbeiten. Claudia Wächter, Nachrichtenredaktion.
5: Bundeskanzler Merz wirbt für einen breiten Schulterschluss bei den geplanten Reformen in Deutschland. Er wolle keinen Vertrauensvorschuss, aber die konstruktive Mitarbeit aller Bürgerinnen und Bürger, sagte er beim Ostdeutschen Wirtschaftsforum. Gemeinsam müsse gezeigt werden, dass die Probleme des Landes gelöst werden können. Es gebe keinen Grund zur Schwarzmalerei, betonte Merz außerdem. Die schwarz-rote Koalition will bis zur Sommerpause ein großes Reformpaket zu Themen wie Rente und Steuern auf den Weg bringen. Der Kölner Dom wird für Besucher ab Juli 12 Euro Eintritt kosten. Damit sollen die gestiegenen Kosten für Pflege, Schutz und den laufenden Betrieb des Doms gedeckt werden. Das teilte die Leitung des Doms mit. Für Gottesdienstbesucher sowie Mitglieder des Zentraldombauvereins bleibt der Dom kostenfrei.
0: 4:05.
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0: Ja, was bringt er uns noch, der Dienstagnachmittag? Auf jeden Fall ordentlich Wind, um die 23 Grad. Keine Sonne mehr, dafür viele dunkle Wolken. Wir werden ordentlich nass und auch auf Gewitter müssen wir uns heute noch gefasst machen. In den Mittwoch starten wir mit um die 13 Grad, nur noch maximal 19 sind drin. Viele Wolken mit dabei, noch windiger als heute und zwischendurch immer mal wieder kleine Schauer zur Mitte der Woche. Donnerstag dann noch mehr Regen, vor allem mittags und nachmittags gar keine Sonne mehr. Dafür umso mehr Wind und Wolken. Und allerhöchstens 18 Grad auf unseren Thermometern, wird also erstmal wieder ein bisschen ungemütlicher. Der Feierabendverkehr schlägt so ein bisschen zu. Wir haben einige Stellen in Hameln, wo sie einige Minuten länger brauchen. Unter anderem auf der Stiewelstraße Richtung Hastenbecker Weg rund um den Bahnhofskreisel. Vor allem, wenn sie von der Kaiserstraße auskommen. Deisterallee Richtung Berliner Platz, Basbeckstraße Richtung Springerlandstraße und Fischbeckerstraße Richtung Erichstraße. Auch da brauchen sie jeweils einige Minuten länger. Die Landkreisblitzer heute angekündigt in Hameln und Emmertal. Wenn wir aus Ihrer Sicht was vergessen haben, dann geben Sie uns doch gerne Bescheid mit Ihrem Blitzer, Ihrer Störung. Ihrem Stau. Einfach eine WhatsApp-Nachricht hier direkt ins Studio schicken. Das geht unter der 05151 und dann ganz einfach 6x5. Und bis dahin wünsche ich Ihnen, dass Sie heute überall da noch ankommen, wo Sie noch so ankommen wollen.
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0: Wir können nur hoffen, dass das Wetter dann wieder sommerlicher ist. Das Felgenfest im Weserbergland, das geht nämlich am Sonntag in die 23. Runde. Was genau es da zu beachten gibt, sowohl für Fahrradfahrer als auch für diejenigen unter uns, die vielleicht doch notgedrungen mit dem Auto irgendwo hinfahren müssen, das klären wir gleich gemeinsam mit den Verantwortlichen des Landkreises. Jetzt aber erstmal Lena mit Traffic Lights. Ich hoffe, Sie haben einen schönen Nachmittag und lassen sich die Laune von dem Regen nicht verderben.

0: Bruno Mars, I Just Might, zum Start in den Feierabend an diesem Dienstagnachmittag, 17 Minuten nach 4. Ja, und es wäre natürlich sinnvoll, wenn Sie am besten alle nochmal Ihr Fahrrad überprüfen und schauen, ob es auch noch straßentauglich ist. Denn dieses Wochenende wird der Startschuss für das 23. Felgenfest gegeben. Wie in den vorherigen 22 Jahren wird eine bestimmte Strecke durch den Landkreis Hameln-Pyrmont gesperrt, damit die Fahrradfahrer eine bequeme Zeit auf ihren Satteln verbringen können. Aber wo genau verläuft die Strecke und gibt es für die Autofahrer noch genügend Ausweichmöglichkeiten? Dazu konnte mein Kollege Eike Morgenstern mit den Verantwortlichen für das Felgenfest Selina Rösemeier und Marcia Hergesell vom Landkreis Hameln-Pyrmont mal sprechen.
1: Wo lang verläuft denn die Strecke?
2: Die Veranstaltungsstrecke verläuft eigentlich wie jedes Jahr zwischen Bodenwerder und Rinteln. Startet auf der B83 in Richtung Emmertal durch Hameln am Stadtwerke-Gelände vorbei, wo auch in diesem Jahr wieder der Start ist, Richtung Großenwieden, Hessisch-Oldendorf und dann nach Rinteln.
1: Wie sieht es da mit den Vorbereitungen für die Sperrungen aus auf der Strecke?
3: Für die Tage vor dem Felgenfest und am Felgenfesttag haben wir ein Bürgertelefon eingerichtet. Das ist unter der Nummer 05151 903 9313 eingerichtet. Dort ist es möglich, ab Freitag um 14 bis 18 Uhr, Samstag von 10 bis 18 Uhr und Sonntag von 9 bis 18 Uhr anzurufen. Und sobald da Fragen nach dem Weg oder besondere Wünsche der Querung bei Notfällen benötigt werden, sind wir da für Sie da.
2: Also die Strecke ist auch nicht vollständig gesperrt, sondern es gibt Querungspunkte entlang der Strecke, die durch Polizeiweisung passiert werden können. Auch die können beispielsweise übers Bürgertelefon erfragt werden oder auf unserer Landkreis-Homepage im Geoportal sind die auch verzeichnet.
1: Wo sind da die Besonderheiten, worauf die Autofahrer besonders achten müssen?
2: Ja, ganz wichtig, bitte die ausgeschilderten Umleitungsstrecken nehmen, nicht dem Navi folgen, sondern auf die ausgeschilderten Straßensperrungen achten. Und wir haben dazu auch auf der Homepage ein Geoportal eingerichtet. Da kann sich auch gerne nachgerichtet werden.
0: Das waren die Organisatoren vom Felgenfest, Selina Rösemeier und Marcia Hergesell. Für eine Übersicht und Hilfen können Sie auf das Geoportal von Landkreis Hameln-Pyrmont zugreifen. Finden können Sie das auf der Website vom Landkreis. Und wenn Sie am Sonntag dann auch selber unterwegs sind, dann wünschen wir Ihnen jetzt schon mal viel Spaß. Viel Spaß wünschen wir Ihnen auch mit David Bowie und Modern Love.

0: Tina Turner, Typical Male. Gleich geht's unter anderem weiter mit Tiffany Iris und Vertigo. Und beste Musik aus den 80ern erwartet uns natürlich auch in der nächsten halben Stunde wieder. So geht's also musikalisch weiter hier bei uns. Jetzt ist es aber erstmal 16.30 Uhr und wir haben noch ein bisschen was anderes vor uns.
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0: Spaß am Telefonieren sollten Sie haben bei dieser Stelle. Außerdem Deutsch sprechen und schreiben können. Gesucht wird eine Callcenter-Agentin bzw. ein Agent im Raum Hameln. Sie würden mit Kunden telefonieren und allgemeine Sachbearbeitungsaufgaben übernehmen. Vollzeit und Teilzeit beides möglich. Und wenn sich das für Sie gut anhört und Sie gern telefonieren, dann können Sie das direkt mal unter Beweis stellen und sich telefonisch melden. Und zwar beim Arbeitgeberservice unter der 05151 909 171. Unsere Daumen sind auf jeden Fall schon mal gedrückt. Und jetzt ist es 16.31 Uhr und das bedeutet, es ist Zeit für das Aktuelle aus der Region und zwar in der Kurzfassung.
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0: Zusammengefasst von Angela Werner.
2: Im Bad Münderaner Planungsausschuss werden heute die Gutachten zum Rathausneubau vorgestellt. Die beiden Gutachten wurden nach dem Bürgerentscheid im vergangenen Jahr in Auftrag gegeben. Darin wurde untersucht, ob die Gebäude der ehemaligen Sparkasse und des Steinhofs auch als Rathaus geeignet sind und wirtschaftlich mit dem ursprünglich von der Stadt favorisierten Neubau vergleichbar sind. Die öffentliche Sitzung des Planungsausschusses beginnt heute Abend um 18.30 Uhr im Martin-Schmidt-Konzertsaal in Bad Münder. Die britische Armee ist im Rahmen der Großübung Rhino Storm auch heute an der Weser bei Hessisch-Oldendorf und Hameln im Einsatz. Geübt wird das schnelle Verlegen von Truppen und Material. Am frühen Morgen wurde dazu am Fähranleger in Großen Wieden eine Schwimmbrücke aufgebaut. Rund 1000 Fahrzeuge überqueren dort im Laufe des Tages die Weser auf dem Weg nach Paderborn. Die Großübung mit insgesamt 3500 Soldaten hat Mitte Mai in Ostwestfalen begonnen und dauert noch bis Mitte Juni. Die Abfallwirtschaft Landkreis Holzminden und die Hochschule HAWK laden am 3. Juli von 16 bis 18 Uhr zu einem nachhaltigen Flohmarkt auf dem HAWK-Gelände ein. Mitmachen können nur Privatpersonen. Die Teilnahme ist kostenlos, es wird keine Standgebühr erhoben. Allerdings werden die begrenzten Plätze unter allen Bewerbungen verlost. Wichtig, da der Flohmarkt draußen ist, kann er bei schlechtem Wetter kurzfristig ausfallen. Bewerbungen sind noch in dieser Woche möglich.
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0: Was bringt er uns noch, der Dienstagnachmittag? Auf jeden Fall ordentlich Wind, später noch um die 23 Grad aktuell. Keine Sonne mehr und wir werden hier und da ziemlich nass. Auch auf Gewitter müssen wir uns gefasst machen. Aktuell ist es ja draußen auch schon ziemlich dunkel und ungemütlich. In den Mittwoch starten wir dann mit um die 13 Grad, nur noch maximal 19 sind drin. Viele Wolken mit dabei, noch windiger als heute und zwischendurch immer mal wieder kleine Schauer zur Mitte der Woche. Donnerstag dann noch mehr Regen, vor allem mittags und nachmittags gar keine Sonne mehr. Dafür umso mehr Wind und Wolken und allerhöchstens 18 Grad auf unseren Thermometern. Wird also erstmal wieder ein bisschen ungemütlicher. Auch von den Straßen gibt es keine guten Nachrichten. Es ist ordentlich voll, vor allen Dingen im Hamelner Stadtgebiet. Da brauchen Sie 3 bis 7 Minuten länger auf der Stüwestraße Richtung Hastenbecker Weg. Auf dem Hastenbecker Weg Richtung Tunnelstraße, rund um den Bahnhofskreisel, vor allem auf der Kaiserstraße Richtung Bahnhof. Deisterallee Richtung Berliner Platz und Richtung Tiwal auch auf der anderen Seite oder in der anderen Richtung wird es ein bisschen länger dauern, wenn Sie da unterwegs sind. Das gleiche gilt für die Basbeckstraße Richtung Springerlandstraße und die Fischbeckerstraße Richtung Erichstraße. Außerdem auf der Tiwalbrücke stadteinwärts und auf der Münsterbrücke stadtauswärts. Das war's aber. Ansonsten kommen sie relativ gut durch. Die Landkreisblitzer heute angekündigt für Hameln und Emmerthal. Wenn wir noch was vergessen haben, Ihnen noch was aufgefallen ist, vielleicht den genauen Standort eines Blitzers oder eine Störung, geben Sie gerne Bescheid. Einfach anrufen unter der 05151 und dann ganz einfach 6 mal die 5 und bis dahin fahren Sie vorsichtig.
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0: Ein letztes Mal wurde es gestern aufgeführt, und zwar im Hamelner Theater, das Stück Mephisto von einem Theater aus Potsdam. Eindrücke direkt aus dem Theater hören wir gleich. Ich hoffe, Sie haben einen schönen Feierabend oder zumindest einen nicht mehr allzu weiten Weg bis dahin.

0: Party Red Red Wine um 20 Minuten vor 5. Es war die 60. und letzte Vorstellung des Stückes Mephisto vom neuen Globe Theater Potsdam, das gestern Abend im Hamelner Theater gespielt worden ist. Joachim Stracke war zu Gast in der Vorstellung. Joachim, worum ging es denn in dem Stück?
1: Ja, es geht um persönlichen Ehrgeiz, um Macht, um Verführung, aber auch um Zweifel. Der Schauspieler Hendrik Höfgen arrangiert sich mit den Nazis um seine Karriere willen. Vorlage für das Stück war der Roman von Klaus Mann, der den damaligen Schauspieler Gustav Gründgens im Blick hatte, dessen Paraderolle der Mephisto war. Durch Göring stieg Gründgens bis zum Intendanten des preußischen Staatstheaters auf. Selbst nach den Nazis konnte Gründgens seine Karriere noch fortsetzen, während der Roman von Klaus Mann 1966 verboten wurde. Das Bundesverfassungsgericht stufte das Persönlichkeitsrecht höher ein als die Kunstfreiheit. Das Urteil ging als Mephisto-Entscheidung damals in die Geschichte ein.
0: Wie hat das Potsdamer Theater den Roman denn umgesetzt?
1: Umgesetzt wurde die Geschichte als Revue. Schrill, frivol, satirisch, mit Anleihen beim Musical Cabaret. Beim Wechsel der Szenen oder durch Lieder wie Maybe This Time oder Fatherland, genauso wie die Entleihung des Konferenciers mit Tanga, Netzstrümpfen und schwarzen hochhackigen Stiefeln. Anleihen auch bei alten Schlagern, Die Nacht ist nicht allein zum Schlafen da oder Haben Sie schon mal im Dunkeln geküsst. Die Geschichte war der Weg des Schauspielers vom linken Homosexuellen zum Kollaborateur, an sich zweifelnd wie entschuldigend. Ich bin doch nur ein Schauspieler.
0: Und Joachim, wie ist das Stück beim Publikum angekommen?
1: Es gab im gut gefüllten Theater immer wieder Szenenapplaus bis zum Schluss mit Standing Ovations. Mir persönlich hat Martin Radecke als Conferencier und als Freund Juliette am besten gefallen im ständigen Wechsel der unterschiedlichen Rollen. Die teilweise slapstickartigen Szenen haben aber auch die Absurdität des Zwiespaltes der Hauptfigur unterstrichen. Das Bühnenbild wurde ohne großen Aufwand mit kleinen Änderungen immer wieder angepasst. Und bei aller Historie ließ ein das Stück immer wieder in der Gegenwart ankommen bei der Frage, wie korrumpierbar sind wir eigentlich, wenn es bei uns um die Verteidigung der Demokratie gegen Rechtsextremisten geht.
0: Mephisto vom neuen Globe-Theater Potsdam, gestern Abend im Hamelner Theater, vorgestellt hier bei Radioaktiv von Joachim Stracke. Hier stellt uns jetzt Harry Styles seinen Song vor, und zwar den Sign of the Times.

0: No doubt, it's my life um 5:08.
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0: Da schauen wir schon mal auf den Donnerstag. Übermorgen gibt es nämlich ein Doppelkonzert im Salzhemmendorfer Ortsteil Lauenstein. Der Verein Lokalmusik lädt alle Musikbegeisterten zu einem besonderen Konzertabend im Rahmen der Reihe Vielklang Kultur in der Peripherie ein. Die Liedersachsen sind unter anderem da. Das Duo begeistert mit einer Mischung aus Country und Blues, unter anderem kombiniert mit eigenen tiefgründigen deutschen Texten. Und dann ist noch da Wolkenriss, das Akustiktrio, bringt mit Gesang, Gitarre beliebte Oldies, Popklassiker und Country-Hits auf die Bühne, die sofort ins Ohr gehen. Der Eintritt kostet 15 Euro pro Person. Da können Sie sich Ihre Plätze vorab per Mail sichern unter lokalmusik@web.de oder direkt vor Ort bei Ninos. Da wird das Ganze dann auch stattfinden, das Doppelkonzert. Die Liedersachsen und Wolkenriss am Donnerstag um 19 Uhr geht's los in Lauenstein. Außerdem am Donnerstag ein Kinofilm zu sehen in den Kronlichtspielen in Bad Pyrmont. Der Seniorenbeirat der Stadt Bad Pyrmont lädt zu einem kostenlosen Kinonachmittag für Bürger ab 16.

0: 20 Jahren ein. Gezeigt wird der nostalgische Reisefilm Flying Clipper aus dem Jahr 1962. Das Kino ist nicht barrierefrei für Rollstühle oder Rollatoren. Unterstützung gibt's aber beim Einlass unter Voranmeldung, unter anderem unter der 05281 3010. Für diesen Kinonachmittag am Donnerstag kostenfrei für Senioren und Seniorinnen ab 60 Jahren. Der Film Flying Clipper wird da dann gezeigt. Da könnten Sie also, wenn Sie mögen, mit dabei sein. Außerdem steht am Donnerstag der Infobus der Initiative Herzenssache Lebenszeit auf dem Brunnenplatz in Bad Pyrmont. Von 10 bis 16 Uhr können Sie da vorbeischauen. Der markante rote Doppelstockbus der bundesweiten Aufklärungskampagne macht Station im Kurort. Bürger können sich hier kostenfrei, unverbindlich und ohne vorherige Anmeldung über die Gesundheitsvorsorge von Herz, Nieren und Gefäßen informieren. Ein Highlight dabei, ein Vortrag um 14 Uhr, wo es sich um das Thema dreht, wie man Herz- und Nierenerkrankungen vermeiden kann. Am Donnerstag also der Infobus der Initiative Herzenssache Lebenszeit auf dem Brunnenplatz in Bad Pyrmont zwischen 10 und 16 Uhr.
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0: That's so true. Hier bei Radioaktiv gleich geht's unter anderem weiter mit Call Me Maybe. Und gleich danach Anytime and Anywhere. Auch die besten Musik, die besten Songs aus den 90ern wollen wir Ihnen natürlich nicht vorenthalten an diesem Dienstagnachmittag. Das alles gibt's dann gleich. Jetzt ist es aber erstmal kurz vor 17 Uhr.
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0: Die Erzner Maschinenfabrik ist einer der weltmarktführenden Hersteller hochleistungsfähiger Gebläse und Verdichter und mit rund 1200 Mitarbeitenden am Hauptsitz in Erzen einer der größten Arbeitgeber in der Region. Jetzt will das Unternehmen weiter expandieren. Die Nachrichten mit Angela Werner.
2: Die Erzner Maschinenfabrik baut ein eigenes Werk in Indien. Über die bereits seit längerem bestehenden Service Center soll jetzt auch vor Ort produziert werden. Es werde immer schwieriger, sich von Deutschland aus auf dem Wettbewerb im asiatischen Markt zu behaupten, sagt CEO Klaus-Peter Glöckner.
3: Um an dem Markt teilnehmen zu können, auch mittel- und langfristig, sind wir im Begriff, ein Werk, wo wir auch Stufen, also Verdichter und Gebläse bauen wollen. Im ersten Schuss erstmal nur Gebläse, Verdichter müssen wir mal abwarten, mit denen wir in Asien Wettbewerb treiben können, weil wir schon sehen, dass unsere Wettbewerbsfähigkeit aufgrund der lokalen Standortgegebenheiten in Deutschland und in Europa es eher schwierig machen, dort Wettbewerb treiben zu können.
2: Das neue Werk soll Anfang nächsten Jahres in Betrieb genommen werden. Die Investitionskosten für das Grundstück und das Gebäude betragen rund 15 Millionen Euro. Die Erzner Maschinenfabrik wird dort erst einmal rund 50 Mitarbeitende beschäftigen. Die parlamentarische Staatssekretärin im Bundesbildungsministerium und Kinderchancenkoordinatorin der Bundesregierung, Mareike Lotte Wulff, hat sich in Bad Pyrmont über die Umsetzung des Projektes Kinderfreundliche Kommune informiert. Am ersten Kinderrechte-Spielplatz Deutschlands erläuterten Vorstandsvertreter des Kinderschutzbundes als Initiatoren die Entstehung und die Intentionen des Projektes. Der ehemalige Vorsitzende des Jugendparlaments, Silvan Kollenberg, berichtete von den Erfahrungen der Jugendlichen mit den langwierigen Verwaltungsprozessen anlässlich des Baus der Skateanlage an der Südstraße. Für das aktuelle Jugendparlament präsentierten Jan-Joel Bossek und Svante Rabi ihre Wünsche für Kinder und Jugendliche, wie einen Soccercourt ergänzt um Fitnessgeräte als offener Treffpunkt. Wulff und auch der Geschäftsführer des Vereins Kinderfreundliche Kommunen, Dominik Bär, sagten ihre Unterstützung für die Projektumsetzung zu. Am Ende einer lebhaften Diskussion über die Umsetzung von Kinderrechten lud Wulff die Jugendparlamentarier nach Berlin ein. Der Austausch endete mit der Eintragung ins Goldene Buch der Stadt Bad Pyrmont. Die britische Armee ist im Rahmen der Großübung Rhino Storm heute auch an der Weser bei Hessisch-Oldendorf und Hameln im Einsatz. Geübt wird das schnelle Verlegen von Truppen und Material. Am frühen Morgen wurde dazu am Fähranleger in Großen Wieden eine Schwimmbrücke aufgebaut. Rund 1000 Fahrzeuge überqueren dort im Laufe des Tages die Weser auf dem Weg nach Paderborn. Die Großübung Rhino Storm ist mit insgesamt 3500 Soldaten, hat Mitte Mai in Ostwestfalen begonnen und dauert noch bis Mitte Juni. Soweit die Meldung aus der Region. Weiter mit den Weltnachrichten.
4: Ich bin Thomas Brockt. Bundeskanzler Merz wirbt für einen breiten Schulterschluss bei den geplanten Reformen in Deutschland. Er wolle keinen Vertrauensvorschuss, aber die konstruktive Mitarbeit aller Bürgerinnen und Bürger, sagte Merz beim Ostdeutschen Wirtschaftsforum. Gemeinsam müsse gezeigt werden, dass die Probleme des Landes gelöst werden können.
5: Es gibt auch keinen Grund für Pessimismus und Schwarzmalerei über die Zukunft unseres Landes. Es liegen nicht die besten Jahre unseres Landes hinter uns, sondern es liegen sehr gute Jahre vor uns. In Ostdeutschland, in Westdeutschland, in der Bundesrepublik Deutschland insgesamt und in Europa.
4: Bundeskanzler Merz. Die schwarz-rote Koalition will bis zur Sommerpause ein großes Reformpaket zu Themen wie Rente und Steuern auf den Weg bringen. Die Zahl der Teilzeitbeschäftigten in Deutschland ist so hoch wie noch nie. Nach Angaben des Instituts für Arbeitsmarkt und Berufsforschung waren im ersten Quartal dieses Jahres rund 40% aller Erwerbstätigen in Teilzeit beschäftigt. Gleichzeitig arbeiteten Teilzeitkräfte mit durchschnittlich fast 19 Stunden pro Woche etwas mehr als vor einem Jahr. Die Zahl der Erwerbstätigen sank auf rund 45,5 Millionen. Außerdem meldeten sich weniger Beschäftigte krank als im Vorjahreszeitraum. Innenminister Dobrindt sieht gute Chancen, in einigen Monaten mit Drittstaaten konkrete Vereinbarungen zur Einrichtung sogenannter Rückführungszentren zu schließen. Bis sie dann tatsächlich erreicht seien, werde es aber voraussichtlich noch etwas länger dauern. Die EU hatte zuvor den Weg für die Verschärfung der Asylregeln freigemacht.
6: Die EU will künftig mehr Abschiebungen ermöglichen. Wer ausreisen muss, aber nicht in sein Herkunftsland gebracht werden kann, soll dann in einen sogenannten Return Hub kommen, also in ein Rückkehrzentrum außerhalb der EU. Unionspolitiker erwarten viel von der EU-Verordnung, etwa geordnetere Prozesse und möglicherweise auch eine abschreckende Wirkung, sodass mehr abgelehnte Migranten freiwillig in die Heimat zurückkehren. Die SPD spricht von einer Phantomdebatte. Schließlich sei bisher kein Drittstaat für einen Hub gefunden. Ursula Winkler, Nachrichtenredaktion.
4: Die deutsche Nationalmannschaft ist zur Fußball-Weltmeisterschaft aufgebrochen. Mit etwas Verspätung wegen eines Gewitters startete am Mittag die Linienmaschine der Lufthansa mit dem DFB-Tross an Bord von Frankfurt am Main nach Chicago. Dort findet dann am Samstag auch die WM-Generalprobe gegen die Auswahl der USA statt.
0: 4:05.
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0: Da bringt uns der Dienstagnachmittag jetzt doch noch mal ein bisschen Sonne. Das ist doch ganz schön. Richtung Abend kann es dann aber auch wieder ein bisschen ungemütlicher werden. Aktuell noch um die 22 Grad. So richtig frieren müssen wir also auch nicht. Gegen Abend könnte dann noch mal ein bisschen was runterkommen. Ein paar mehr dunkle Wolken dabei sein und auch wieder ein bisschen mehr Wind. In den Mittwoch starten wir dann morgen mit um die 13 Grad. Nur noch maximal 19 sind drin. Viele Wolken mit dabei, noch windiger als heute und zwischendurch immer mal wieder kleine Schauer zur Mitte der Woche. Donnerstag dann noch mehr Regen, vor allem mittags und nachmittags keine Sonne mehr, dafür umso mehr Wind und Wolken und allerhöchstens 18 Grad auf unseren Thermometern. Wird also erstmal wieder ein bisschen ungemütlicher in den kommenden Tagen. Auf den Straßen ist was los, vor allen Dingen im Hamelner Stadtgebiet brauchen Sie an ein paar Stellen ein paar Minuten länger, und zwar 3 bis 7 Minuten auf der Stüwelstraße Richtung Hastenbecker Weg, rund um den Bahnhofskreisel, vor allem auf der Kaiserstraße, auf der Deister Allee Richtung Tiwal und auf der Basbergstraße Richtung Springer Landstraße. Überall sind es aber nur wenige Minuten Verzögerung. Die Landkreisblitzer heute angekündigt für Hameln und Emmertal. Und wer weiß, vielleicht wissen Sie ja, wo einer dieser Blitzer steht oder haben noch was anderes bemerkt, dann geben Sie uns doch gerne mal Bescheid. Einfach anrufen oder eine WhatsApp-Nachricht schicken. Das geht beides unter der 05151 und dann ganz einfach 6 mal die 5. Wir freuen uns, wenn Sie sich melden. Und bis dahin wünsche ich Ihnen natürlich eine gute Fahrt durch den Dienstagnachmittag.
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0: Ja, aktuell ist es ja draußen nicht überwiegend sommerlich, sondern es sind auch immer mal wieder einige Schauer mit dabei. Perfektes Wetter also, um sich mal wieder mit einem Buch zu beschäftigen. Ich freue mich auch schon drauf, später meins auf dem Sofa weiterzulesen heute Abend. Und wenn auch Sie mal wieder Inspiration brauchen Richtung Buch, dann haben wir gleich genau das Richtige. Unseren Radioaktiv-Lesetipp gibt's nämlich in der nächsten halben Stunde. Schön, dass Sie zuhören und mit dabei sind, jetzt mit Call Me Maybe.

0: End of Beginning, 16 Minuten nach 5. Lokal- und Regionalkrimis erfreuen sich nach wie vor großer Beliebtheit. Das Autorenehepaar Ulrike Gerold und Wolfram Hähnel aus Hannover hat jetzt einen neuen Krimi auf den Markt gebracht. Tödliche Hafen, Kokainküste heißt der und spielt im Hamburger Hafen. Anlässlich einer Lesung in der Stadtbibliothek in Springer hatte Radioaktiv-Buchexperte Christoph Huppert die Gelegenheit, mit dem Autor Wolfram Hähnel zu sprechen und stellt uns den neuen Kriminalroman des Autorenduos vor.
1: Die beiden kommen vom Theater.
2: Ulrike ist Dramaturgin vom Beruf und war lange Zeit an der Landesbühne Hannover und danach am Stadttheater Hildesheim. Und ich bin durch einen ganz großen Zufall in der Landesbühne gelandet, weil die Landesbühne damals jemanden suchte für Plakat und Fotografie, was überhaupt nichts mit dem zu tun hatte, was ich studiert habe. Aber ich war billig, ja, günstig. Und habe diesen Job gekriegt und habe tatsächlich in der Zeit von der Landesbühne angefangen, fürs Theater zu schreiben. Ich habe in der Zeit mein erstes Theaterstück geschrieben.
1: Der Krimischauplatz Hamburger Hafen ist neu. Ein Ehepaar geht auf Verbrechersuche. Die Hauptpersonen?
2: Lea Menken, Jan-Ole Ulrichs, arbeiten zusammen, sind auch verheiratet, haben aber beides Zollamtsleute, haben verschiedene Nachnamen. Deshalb ist es auch immer toleriert worden, obwohl du eigentlich keine Verheirateten in solchen Positionen haben möchtest. Wir mussten neues Personal erfinden. Wir haben aber aus dem Vorläufer, aus Kein Erbarmen, haben wir Lepke, den Hauptkommissar Lepke. Der taucht hier wieder auf. Den haben wir jetzt von Hannover nach Hamburg versetzt.
1: Das Autorenehepaar Gerold und Hähnel schreibt nicht zusammen an einem Schreibtisch.
2: Geht überhaupt nicht. Haben wir ganz zu Anfang mal versucht, im selben Zimmer uns die Bälle zuzuspielen. Das war furchtbar. Wir haben uns gestritten. Was dabei rausgekommen ist, war Mist. Wir entwickeln zusammen den Plot. Wir entwickeln zusammen das Personal und schreiben uns ein Handlungsgerüst.
1: Der neue Roman, ein Thriller oder eher ein klassischer Kriminalroman?
2: Der große Unterschied zwischen Thriller und Krimi ist eher, dass du im Krimi viel, viel mehr über die Ermittlungsarbeit erzählst. Also viel dichter an dem Whodunit dran bist. Und Vorgaben für uns, Vorlagen, Vorbilder, wären Schirwal Walö mit ihren 10 Krimis und in späteren Jahren Henning Mankell, der ja auch Krimi eben benutzt hat als Spiegel der Gesellschaft und so. Beim Thriller hast du mehr die Spannung vorne.
1: Ohne das Ende zu verraten, die Spannung ist groß. Zoll und Polizei kommen gut weg.
2: Der Zoll kommt relativ gut weg, vor allem diese schwarze Gang, also diese Ermittlungseinheit vom Hafenzoll. Durch diesen Hauptkommissar, über Polizeiarbeit haben wir eigentlich nur diesen Hauptkommissar. Damit kommt auch die Polizei relativ gut weg, ja. Oder sehr gut weg.
1: Bei ihren Lesungen machen Gerold und Hähnel auch deutlich, wie stark sich das Genre vor dem Hintergrund neuer Verlagsstrategien verändert hat.
2: Gerade die großen Publikumsverlage haben eine Linie, die von den Vertretern ins Leben gebracht worden ist. Die Vertreter sagen, wir sind am dichtesten am Markt, wir sind draußen, wir wissen Bescheid, was die Leute wollen. Und da geht es im Moment darum, dass die Verlage zunehmend InfluencerInnen anfragen als AutorInnen. Und dann spielt es keine Rolle, ob die schreiben können oder nicht, weil die Vertreter sagen, wenn wir eine Influencer als Autor hier haben, dann hat der vielleicht 10.000 Follower, also verkaufen wir 3.000 Bücher.
1: Der Tod im Hamburger Hafen, ein Krimi, der das Dutzend spannender Kriminalromane von Ulrike Gerold und Wolfram Hähnel vollmacht. Meine Empfehlung, unbedingt lesenswert.
0: Ein neues starkes Ermittlerteam steht im Mittelpunkt des Romans Tödlicher Hafen, Kokainküste der beiden Autoren Ulrike Gerold und Wolfram Hähnel. Und darüber berichtet hat Christoph Huppert hier bei Radioaktiv. Und hier geht's weiter mit Moonlight Shadow.

0: One Night in Bangkok, auch dieser Song erwartet uns. Jetzt haben wir aber erstmal um 17.30 Uhr natürlich ein bisschen was anderes vor.
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0: Im Raum Hameln wird jetzt eine Physiotherapeutin oder ein Therapeut gesucht. Dafür brauchen Sie natürlich die entsprechende Ausbildung, sowohl Vollzeit als auch Teilzeit wäre vorstellbar, wenn sich das für Sie gut anhört und Sie über eine Ausbildung zum Physiotherapeuten verfügen. Dann könnten Sie zum Beispiel einfach mal anrufen, und zwar beim Arbeitgeberservice Hameln unter der Nummer 05151 909 620. Wenn Sie sich da bewerben auf die Stelle, dann drücken wir Ihnen natürlich jetzt schon mal die Daumen, dass es mit dem Job am Ende auch klappt. So, jetzt ist es 17.31 Uhr und das bedeutet, es ist höchste Zeit für die Schlagzeilen.
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0: Von und mit Angela Werner.
2: Im Bad Münderaner Planungsausschuss werden heute die Gutachten zum Rathausneubau vorgestellt. Die beiden Gutachten wurden nach dem Bürgerentscheid im vergangenen Jahr in Auftrag gegeben. Darin wurde untersucht, ob die Gebäude der ehemaligen Sparkasse und des Steinhofs auch als Rathaus geeignet sind und wirtschaftlich mit dem ursprünglich von der Stadt favorisierten Neubau vergleichbar sind. Die öffentliche Sitzung des Planungsausschusses beginnt heute Abend um 18.30 Uhr im Martin-Schmidt-Konzertsaal in Bad Münder. Die Arbeitsgruppe Zivilcourage des Präventionsrates der Stadt Hameln hat den Zivilcouragepreis der Stadt Hameln verliehen. Die beiden Preisträger, Michael Borns und Michael Kramer, wurden für ihren vorbildlichen Einsatz bei einem Verkehrsunfall am 16. Oktober vergangenen Jahres ausgezeichnet. Die Preisträger erhielten eine Urkunde, einen Blumenstrauß sowie ein Preisgeld von 150 Euro, das vom Förderverein Kriminalprävention zur Verfügung gestellt wurde. Führungswechsel im Modehaus Schwager in Bad Pyrmont. Julia Arnold-Lohr hat die Leitung des Hauses übernommen. Sie folgt auf Helmut Fahle, der sich nach mehr als 20 Jahren zum Monatsende in den Ruhestand verabschiedet. Fahle hatte das Unternehmen seit 2004 maßgeblich geprägt und wichtige Modernisierungen sowie strategische Veränderungen umgesetzt. Seine Nachfolgerin, Julia Arnold-Lohr, ist seit vielen Jahren in der Schwagergruppe tätig und bringt umfassende Erfahrung aus verschiedenen Führungspositionen mit.
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0: Nach einer ziemlich regnerischen Nacht bei Tiefstwerten um die 13 Grad erwartet uns zur Mitte der Woche einen Tag mit einigen Schauern, ordentlich Wind, vielen dunklen Wolken, kaum Sonne und Höchsttemperaturen um die 19 Grad. Auch am Donnerstag starten wir mit 13 Grad, auch wieder maximal 19 drin an der Spitze. Wieder viele Wolken, ordentlich Wind, nicht so viel Sonne und auch am kleinen Freitag werden wir immer mal wieder ein bisschen nass. Aktuell also wieder ein bisschen ungemütlicher hier bei uns im Weserbergland. Wir schauen auf die Straßen, nach wie vor ordentlich was los. Im Hamelner Stadtgebiet, Sie brauchen ein paar Minuten länger. Wenn Sie aktuell auf der Stüwestraße Richtung Kastenbecker Weg, auf der Tunnelstraße Richtung Kastenbecker Weg oder rund um den Bahnhofskreisel unterwegs sind, vor allem auf der Kaiserstraße ist nach wie vor einiges los. Das gleiche gilt für die Deisterallee Richtung Berliner Platz und die Basbergstraße Richtung Springerlandstraße. Alle Verzögerungen aber unter 7 Minuten. Die Landkreisblitzer heute angekündigt für Hameln und für Emmertal. Und wir wünschen Ihnen natürlich eine gute Fahrt in den Feierabend.
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0: Ohne viel Aufwand, Kosten und Vorbereitungen heiraten klingt wie ein realitätsferner Traum, ist in Hameln aber Ende des Monats möglich. Und zwar bei der Aktion Einfach heiraten. Was genau dahinter steckt und wie man mitmachen kann, sowohl bei einer kirchlichen Trauung als auch bei einem Segen, das klären wir gleich jetzt aber erstmal. Kamerad mit Hug Yourself.

0: Sie hören Radioaktiv am Dienstagnachmittag um 19 Minuten vor 6. Heiraten, ohne sich groß darum zu kümmern, die ganze Verwandtschaft zu mobilisieren oder viel Geld hinblättern zu müssen, weil allein die Liebe im Fokus steht. Klingt traumhaft und ist im Hamelner Münster jetzt möglich, und zwar an einem ganz besonderen Datum, dem 26.06.2026. Der Kirchenkreis Hameln-Pyrmont bietet Paaren diese Möglichkeit beim Event Einfach heiraten, sagt Pastorin Dr. Heike Köhler.
1: Die Idee, Menschen anzusprechen, die vielleicht irgendwie so ein bisschen verbummelt haben, nochmal kirchlich zu heiraten, die Lust haben, ganz unkompliziert einen Segen zu bekommen für ihre Liebesbeziehung, die nicht groß planen möchten, sondern ein Angebot nutzen möchten, was ihnen geboten wird. Und einfach heiraten heißt eben, dass es natürlich in gewisser Weise ein bisschen standardisiert ist, aber auf eine schöne Art und Weise. Also wir machen den Rahmen. Es gibt 3 verschiedene Locations im Münster, am Münster, also Hauptschiff, Krypta, Rosengarten, die schön gestaltet sind. Wir haben tolle Musik. Wir haben einen Hochzeitsfotografen und wir haben ein tolles Team, die alles vorbereitet. Und wo kriegt man das schon? Man muss sich um nichts kümmern, nur einfach kommen.
0: Für einen Segen ist wirklich überhaupt keine Vorbereitung notwendig. Nur diejenigen, die kirchlich getraut werden möchten, müssen vorher standesamtlich heiraten und die Heiratsurkunde mitbringen. Bereits 23 Paare haben sich angemeldet, so Köhler weiter.
1: Da gibt es eben welche, die sich an dem Tag standesamtlich trauen und dann zu uns kommen mit ihrer Traugesellschaft. Und es gibt die Paare, die, sage ich mal, schon 2 Jahre zusammen sind, bis 52 Jahre schon zusammen sind und es irgendwie immer nicht dazu gekommen ist, dass sie sich haben kirchlich trauen oder segnen lassen und für die das jetzt ein Anlass ist. Ein Paar wird in so einer Karnevalsuniform kommen, weil die so Karnevalsfreaks sind. Ein Paar hat erzählt, der Mann möchte die Frau überraschen damit, dass sie das jetzt machen. Also da sind so ganz spannende Geschichten dahinter, aber wirklich auch unglaublich viel Dankbarkeit, dass wir das jetzt anbieten und dass es jetzt endlich sein kann.
0: Auch für Paare, die spontan vorbeikommen, sind noch Slots frei. Das Ganze ist eine bundesweite Aktion. Entwickelt wurde die Idee vor einigen Jahren, sagt Pastor Christoph Vetter.
2: Mit der Idee, dass Menschen die Möglichkeit gegeben werden soll, ganz spontan, jetzt wirklich spontan zu heiraten, ohne dass sie vorher die Eltern und die Großeltern und die ganze Familie und alle Freunde einladen müssen und es dann wirklich viel Geld kostet, sondern einfach für sich ihre Liebe feiern. Und darum geht's nämlich. Wir wollen Liebe feiern, die Liebe von Menschen, die beieinander sind, die miteinander leben, die sich füreinander verantwortlich fühlen.
0: Einfach heiraten, das ist im und am Hamelner Münster am 26.06.2026 möglich. Egal ob jung oder alt, in Kleid oder Jogginghose, standesamtlich verheiratete Paare mit der entsprechenden Urkunde können sich dort ganz unkompliziert trauen lassen. 23 haben sich bereits angemeldet. Die Aktion geht von 14 bis 22 Uhr. Rund 30 Mitarbeitende der Kirche sind im Einsatz. Auch Menschen mit Segenswunsch können vorbeikommen. Da ist dann wirklich gar keine Vorbereitung notwendig. Und es muss sich auch nicht ausschließlich um Paare handeln, wenn es um den Segen geht. Bei Fragen gibt es eine Mailadresse, an die Sie sich wenden können. Die finden Sie online unter radio-aktiv.de.

0: Die Backstreet Boys, Larger Than Life, 6:08.
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0: Wir schauen schon mal auf den Freitag, würde ich sagen. Da gibt es nämlich einige Möglichkeiten, was Sie so mit Ihrer freien Zeit anstellen könnten. Zum Beispiel zu einem Poetry Slam Wortschatz in Hessisch-Oldendorf im Forum HO. Im Rahmen der gleichnamigen Reihe lädt das Forum HO zu einem besonderen Poetry Slam Abend ein. Die Creme de la Creme des Nordens präsentiert Texte voller Humor, Emotionen und Wortgewalt. 7 Minuten haben die Auftretenden Zeit, um das Publikum mit ihren selbstgeschriebenen Beiträgen zu begeistern. Mit dabei sind Emil Engelhardt, Antonia Josefa, Matti Linke und Tanja Schwarz. Moderation und Feature dann von Gerrit Villaneck. Das Ganze also am Freitag im Forum HO Wortschatz Poetry Slam um 19.30 Uhr geht's da los. Außerdem am Freitag das Sportfest im Kuckuck. In Hameln auf dem Spielplatz Kuckuck beim Sportfest steht Bewegung für alle Altersgruppen auf dem Programm. Besucher können da verschiedene Sportangebote wie Basketball, Tischtennis und Diskusgolf ausprobieren und gemeinsam aktiv werden. Der Quartierstreff Kuckucktreff organisiert die Veranstaltung gemeinsam mit dem Kreissportbund und mit Unterstützung des Landessportbundes. Am Freitag also zwischen 14 und 18 Uhr das Sportfest im Kuckuck auf dem Spielplatz Kuckuck in Hameln. Da können Sie also auch gerne vorbeischauen.
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0: Billy Idol Flash for Fantasy. Das war's für heute mit dem Radioaktiv Nachmittag. Mein Name ist Jule Stolpe. Ich sag tschüss für heute. Schön, dass Sie mit dabei waren. Mir hat's wie immer sehr viel Spaß gemacht. Ich hoffe, Ihnen geht's da ähnlich. Wünsche Ihnen natürlich noch eine gute Zeit und einen sehr schönen Abend. Hier bei uns gibt's heute Abend eine Menge Bürgerfunksendungen, also auch noch ordentlich was Sie verfolgen und hören können. Vorher natürlich aber erstmal die Nachrichten um gleich 18 Uhr.
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0: Die Erzner Maschinenfabrik ist einer der weltmarktführenden Hersteller hochleistungsfähiger Gebläse und Verdichter und mit rund 1200 Mitarbeitenden am Hauptsitz in Erzen einer der größten Arbeitgeber in der Region. Jetzt will das Unternehmen weiter expandieren. Die Nachrichten mit Angela Werner.
2: Die Erzner Maschinenfabrik baut ein eigenes Werk in Indien. Über die bereits seit längerem bestehenden Service Center soll jetzt auch vor Ort produziert werden. Es werde immer schwieriger, sich von Deutschland aus auf dem Wettbewerb im asiatischen Markt zu behaupten, sagt CEO Klaus-Peter Glöckner. Das neue Werk soll Anfang nächsten Jahres in Betrieb genommen werden. Die Investitionskosten für das Grundstück und das Gebäude betragen rund 15 Millionen Euro. Die Erzner Maschinenfabrik wird dort erst einmal rund 50 Mitarbeitende beschäftigen. Einfach heiraten, das ist im und am Hamelner Münster am 26. Juli möglich. Standesamtlich verheiratete Paare, von denen mindestens einer evangelisch ist, können ihre Heiratsurkunde mitbringen und sich dort an diesem Tag unkompliziert trauen lassen, sagt Pastorin Heike Köhler.
3: Und einfach heiraten heißt eben, dass es natürlich in gewisser Weise ein bisschen standardisiert ist, aber auf eine schöne Art und Weise. Also wir machen den Rahmen. Es gibt drei verschiedene Locations im Münster, am Münster, also Hauptschiff Krypta Rosengarten, die schön gestaltet sind. Wir haben tolle Musik, wir haben einen Hochzeitsfotografen und wir haben ein tolles Team, die alles vorbereitet. Und wo kriegt man das schon? Man muss sich um nichts kümmern, nur einfach kommen.
2: Um sich als Paar segnen zu lassen, müssen keine Unterlagen vorgelegt werden. Gesegnet wird auch, wer nicht verheiratet ist. Das neue Globetheater Potsdam hat am Montagabend im Theater Hameln seine 60. und letzte Vorstellung des Stückes Mephisto gegeben. In dem Stück geht es um persönlichen Ehrgeiz, um Macht, um Verführung, aber auch um Zweifel. Der Schauspieler Hendrik Höfgen arrangiert sich mit den Nazis um seiner Karriere willen. Vorlage für das Stück war der Roman von Klaus Mann, der den damaligen Schauspieler Gustav Gründgens im Blick hatte, dessen Paraderolle der Mephisto war. Joachim Stracke mit Eindrücken der Aufführung.
4: Es gab im gut gefüllten Theater immer wieder Szenenapplaus bis zum Schluss mit Standing Ovations. Mir persönlich hat Martin Radecke als Confrancier und als Freund Juliette am besten gefallen im ständigen Wechsel der unterschiedlichen Rollen. Die teilweise slapstickartigen Szenen haben aber auch die Absurdität des Zwiespaltes der Hauptfigur unterstrichen. Das Bühnenbild wurde ohne großen Aufwand mit kleinen Änderungen immer wieder angepasst. Und bei aller Historie ließ einen das Stück immer wieder in der Gegenwart ankommen bei der Frage, wie korrumpierbar sind wir eigentlich, wenn es bei uns um die Verteidigung der Demokratie gegen Rechtsextremisten geht.
2: Soweit die Meldung aus der Region. Weiter mit den Weltnachrichten.
5: Ich bin Thomas Brockt. Immer mehr Menschen in Deutschland arbeiten Teilzeit. In den ersten drei Monaten dieses Jahres stieg ihre Zahl sogar auf einen Rekordwert. Das hat das Institut für Arbeitsmarkt- und Berufsforschung ermittelt. Gleichzeitig sank die Zahl der Vollzeitbeschäftigten.
6: 40% aller Beschäftigten arbeiten Teilzeit und sie arbeiten sogar noch mehr Stunden pro Woche als bisher. Vollzeitjobs dagegen sind gesunken um rund 270.000 Stellen. Und nicht nur das. Es gibt weniger Krankmeldungen als noch im Vorjahr. Über angebliche Faulheit, Work-Life-Balance und 8-Stunden-Tag wird gerade heftig diskutiert, auch in der Regierung. Kanzler Merz sagt, um unseren Wohlstand zu erhalten, müssen wir mehr arbeiten. Claudia Wächter, Nachrichtenredaktion.
5: Bundeskanzler Merz wirbt für einen breiten Schulterschluss bei den geplanten Reformen in Deutschland. Er wolle keinen Vertrauensvorschuss, aber die konstruktive Mitarbeit aller Bürgerinnen und Bürger, sagte er beim Ostdeutschen Wirtschaftsforum. Gemeinsam müsse gezeigt werden, dass die Probleme des Landes gelöst werden können. Es gebe keinen Grund zur Schwarzmalerei, betonte Merz außerdem. Die schwarz-rote Koalition will bis zur Sommerpause ein großes Reformpaket zu Themen wie Rente und Steuern auf den Weg bringen. Die deutsche Nationalmannschaft ist zur Fußball-Weltmeisterschaft aufgebrochen. Am Mittag startete die Linienmaschine der Lufthansa mit dem DFB-Tross an Bord von Frankfurt am Main nach Chicago. Dort findet dann am Samstag auch die WM-Generalprobe gegen die Auswahl der USA statt.
7: Der ganz normale Linienflieger ist mit etwa dreiviertelstündiger Verspätung los, weil in Frankfurt hier ein kurzes Gewitter runtergekommen ist. Neuer, Kimmich und Co. kamen aber gerade so trockenen Fußes in den Flieger. Die meisten in beigen oder dunkelblauen Anzügen. Vor dem Abflug gab es noch eine kleine Party mit Kindern, die viel Glück gewünscht haben. An Bord können die Jungs jetzt relaxen. Es gibt für die Spieler Spezialmenüs mit Kartoffeln und viel frischem Gemüse zu essen. Aus Frankfurt, Sonja Pahl.
5: Tennisprofi Alexander Zverev ist dem ersehnten ersten Grand-Slam-Titel einen weiteren Schritt näher gekommen. Zverev gewann bei den French Open in Paris das Viertelfinalduell mit Spaniens Jungstar Rafael Jodar nach anfänglichen Problemen noch glatt in drei Sätzen. Im Halbfinale trifft der Hamburger auf den Sieger der Partie zwischen dem Brasilianer João Fonseca und Jakub Menschik aus Tschechien.
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0: Nach einer ziemlich regnerischen Nacht bei Tiefstwerten um die 13 Grad erwartet uns zur Mitte der Woche einen Tag mit einigen Schauern, ordentlich Wind, vielen dunklen Wolken, kaum Sonne und Höchsttemperaturen um die 19 Grad. Auch am Donnerstag starten wir mit 13 Grad, auch wieder maximal 19 drin an der Spitze. Wieder viele Wolken, ordentlich Wind, nicht so viel Sonne und auch am kleinen Freitag werden wir immer mal wieder ein bisschen nass. Aktuell also wieder ein bisschen ungemütlicher hier bei uns im Weserbergland.
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9: Herzlich willkommen zu Dopamin, das Parkinson-Magazin. Mein Name ist Melanie Giebel. Wie ihr wisst, bin ich selbst von Parkinson betroffen. Genau darum ist diese Sendung für mich eine echte Herzensangelegenheit. Einmal im Monat hole ich uns genau die Menschen ans Mikrofon, die uns Mut machen, aufklären und uns im Alltag weiterhelfen. Egal, ob Fachleute aus der Medizin, engagierte Therapeuten oder eben echte Vorbilder direkt aus unserer Community. Mein heutiger Gast ist genau so ein Vorbild und für mich schließt sich mit ihrem Besuch heute ein ganz besonderer Kreis. Vor fast genau 2 Jahren war ich nämlich selbst bei ihr zu Gast. Und zwar in Folge 87 ihres wunderbaren Podcasts. Die Rede ist von der Frau, die mit ihrem Projekt Tausenden von Betroffenen zeigt, wie das Leben trotz Parkinson gelingen kann. Sie ist Podcasterin, Buchautorin, absolute Mutmacherin und das Gesicht hinter jetzt erst recht positiv leben mit Parkinson. Damals hat sie mir die Fragen gestellt, heute drehen wir den Spieß endlich um. Ich revanchiere mich und darf Sie als Moderatorin hier in meiner Sendung ausquetschen. Wir sprechen in dieser Stunde über Ihren eigenen Weg mit der Erkrankung und natürlich über Ihren Podcast. Ich freue mich riesig, dass Katrin Wersing Gast in meiner Sendung ist. Bevor wir beide aber gleich so richtig tief ins Gespräch eintauchen, starten wir erstmal mit guter Energie und Musik. Nach den nächsten Songs geht es direkt los.

0: Willkommen zurück bei Dopamin, das Parkinson-Magazin. Ich habe Sie eben schon angekündigt und ich freue mich total, Katrin Wersing hier heute bei mir begrüßen zu dürfen. Hallo Katrin, schön, dass du dir die Zeit genommen hast, hier bei mir in der Radiosendung Gast bist und von dir berichtest.
1: Hallo liebe Melanie, ich freue mich total, dass ich dass ich heute bei dir Gast sein darf. Du warst ja bei mir auch schon zu Gast und ich finde, du machst eine ganz, ganz tolle Radiosendung und ich freue mich sehr auf das Gespräch heute.
0: Ja, vielen Dank, Katrin. Das stimmt, ich war bei dir zu Gast. Ich habe tatsächlich heute auch noch mal nachgeschaut. Es war tatsächlich so ungefähr direkt vor 2 Jahren, schon eine Weile her. Und wir sind ja immer so ein bisschen im Kontakt geblieben und haben uns tatsächlich ja erst vor 2 Wochen das erste Mal live gesehen. Fand
1: Das war
0: ich
1: schön.
0: einfach auch noch mal toll.
1: Ja.
0: Ist noch mal ein Erlebnis. Und heute freue ich mich sehr, weil ich habe es in der Anmoderation schon gesagt, du hast so was Tolles auf die Beine gestellt, einen Podcast. Da kommen wir aber später zu. Ich würde nämlich ganz gerne erstmal ein bisschen den Zuhörern und Zuhörerinnen, die sollen erstmal so ein bisschen was von dir erfahren, wer du so bist. Du selber hast ja auch die Diagnose Parkinson bekommen. Wir waren so ungefähr in einem Alter. Ich glaube, du warst 40 bei der Diagnose.
1: Genau, 40, ja.
0: Erinnerst du dich noch so an den Moment, als die Diagnose so in dein Leben getreten ist, der Parkinson?
1: Ach, ich glaube, wir erinnern uns da alle sehr gut dran, weil es ja ein sehr einschneidendes Erlebnis ist, ne? Also mir ging es damals so, dass ich schon Jahre vorher, wie das viele ja auch kennen, dass ich so komische Symptome hatte, mir so schwindelig war, immer müde, immer schlapp, mich irgendwie so komisch verändert habe, so eher depressiv wurde und gar nicht wusste, wo diese schlechte Stimmungslage herkommt. Und einfach, lange lief ich so unter Psychosomatik, ne, wie man das häufig auch von anderen hört. Man geht zum Arzt und dann heißt es, na ja, Sie sind ja berufstätig, haben kleine Kinder, kein Wunder, ruhen Sie sich mal aus. Aber es wurde einfach nicht besser. Es wurde schleichend immer schlechter und irgendwie kamen auch andere Sachen dazu, wo ich irgendwann dachte, also, ich glaube, du musst bald in eine Psychiatrie, wenn das so weitergeht, weil es ist ja anscheinend alles in Ordnung, ne? Aber irgendwie habe ich immer gespürt, das ist nicht in Ordnung und habe dann irgendwann auch den Eindruck gehabt, ich darf da gar nicht mehr hinhören, ich darf nicht mehr auf die Signale meines Körpers hören, das ist alles falsch, so. Und das finde ich manchmal ist das Schlimmste, was wir uns antun können und unserem Körper so im Nachhinein, dass wir das so wegreden und wegschieben, weil eigentlich ist unser Körper sehr, sehr schlau und es gibt uns schon immer die richtigen Signale. Aber gut, man muss sie deuten können. Und das konnte ich und die Ärzte, wo ich war, eben auch nicht. Am Anfang, es ist ja auch sehr unspezifisch. Und irgendwann ging es dann los, dass ich rechts so den Arm nicht mehr gut bewegen konnte. Dachte, ja, was hast du denn? Irgendwas im Nacken, im Rücken? Bin auch nochmal zum Hausarzt gegangen. Der hat mich dann doch nochmal zum Neurologen geschickt. Da war ich auch schon mal gewesen vor ein paar Jahren. Und bis das dann alles soweit war, war der da auch sehr gründlich, der Neurologe, und guckte und machte und hat mich dann für ein paar Wochen später nochmal einbestellt, weil er sagte, er will mir nichts Falsches sagen. Und da dachte ich, der will bestimmt wieder nur sagen, psychosomatisch, und habe mir gar nichts bei gedacht. Und nach ein paar Wochen war ich wieder da und dann sagte er vermutet Parkinson. Und da war ich wie vom Donner gerührt und dachte, ich habe ja alles Mögliche gegoogelt in den Jahren und dachte, was könntest du haben? Selbst die seltensten Sachen bin ich so durchgegangen für mich. Aber Parkinson ploppte immer mal so am Rande auf. Doch letztendlich habe ich immer gedacht, ich habe ja gar keinen Tremor und habe diesen Gedanken mal weggeschoben. Also ich kann mich daran erinnern, dass ich das in meinen Suchen immer mal aufploppte. Aber das war für mich gar kein Thema. Und als er dann sagte, Parkinson, dann wusste ich erstmal gar nicht so richtig viel, weil ich dachte, keine Ahnung, meine Oma hatte Parkinson, aber mehr wusste ich nicht dazu.
0: Was ich nochmal spannend finde, ist auch, dass du sagst, man zweifelt so an sich. Und das finde ich auch so schlimm. Vom Umgang her lernt man eigentlich die ganze Zeit, man darf auf seinen Körper nicht mehr hören, weil
1: Genau.
0: man immer denkt, das ist psychosomatisch und irgendwie irgendwas ist da falsch bei mir. Und ich gerade so gelernt habe, auf dem Weg, um mit Parkinson gut leben zu können, muss ich mich aber dann ganz intensiv mit meinem Körper beschäftigen, damit ich ihn gut lesen kann.
1: Ja.
0: Das ist wieder von diesem einen nicht drauf zu hören, dann wieder dahin zu kommen, ist total schwer. Also das finde ich nochmal spannend, so von dir auch zu hören.
1: Ja, und auch dem eigenen Körper wieder vertrauen zu können. Ich finde, das ist auch was, was mir am Anfang sehr verloren gegangen ist, was ich jetzt versuche auch wieder aufzubauen. Und ich finde, das ist so wichtig, dass wir uns das eben nicht einreden lassen. Und selbst wenn es psychosomatisch ist, sind es doch auch Signale, die unser Körper uns schickt und die wichtig sind zu beachten. Also ich arbeite beruflich auch, kleiner Sprung, mit mit Familien zusammen, die chronisch kranke Kinder haben, die auch zum Teil eine chronische Schmerzerkrankung haben. Da wird auch immer gesagt, versuche da nicht drüber nachzudenken, versuche dich abzulenken. Ja, das hat sicherlich alles auch so Anteile, aber trotzdem finde ich, manchmal tut man den Menschen auch Unrecht, wenn man sagt, schieb das weg, konzentriere dich da nicht drauf, mach was anderes. Weil letztendlich sind das ja auch Signale von unserem Körper, auf die wir hören dürfen. Und natürlich müssen wir lernen, wie wir damit umgehen mit den Signalen, dass man vielleicht erstmal mit einer Ruhe reagiert, anstatt sofort in eine innere Panik auszubrechen. Aber ich finde, das ist so wichtig, dass wir unserem Körper vertrauen dürfen. Der ist so schlau, wir haben so einen schlauen Körper, der so viel senden kann, der so viel ausgleichen kann, auch was bei uns falsch läuft. Vielleicht, ne? Jeden Tag läuft ja irgendwas falsch im Körper und der kann so viel regulieren und ausgleichen. Und da müssen wir eigentlich viel mehr dankbar und stolz drauf sein und sagen, Mensch, Wahnsinn.
0: Ja, das finde ich auch. Also das ist ja ein Wunderwerk der Natur, unser
1: Total.
0: Körper und unsere Wahrnehmung dafür,
1: Ja.
0: und das dann so runterzuspielen. Das gebe ich auch immer so jedem mit auf dem Weg, auch für Arztgespräche. Es ist so wichtig, genau zu wissen, was ist denn da bei mir drin los? Wo hakt
1: Genau.
0: es denn? Wo kann ich damit leben, dass es so ist, wie es ist? Wo brauche ich aber vielleicht eine Unterstützung? Und das ist so wichtig und wertvoll. Katrin, für dich die Diagnose Parkinson, du sagst, du hast es mit dem Tremor verbunden und weil der nicht da war, hast du auch nicht gedacht, dass es Parkinson war. Warst du dann trotzdem erschrocken vor dieser Diagnose oder war es wirklich so, dass du gar nicht wusstest, was bedeutet das eigentlich alles, Parkinson zu haben und musstest dich da erstmal ja, einlesen, einarbeiten, wie auch immer?
1: Ja, ich weiß nur, dass ich da mit dieser Verdachtsdiagnose aus der Arztpraxis kam und dachte, das kann doch jetzt nicht wahr sein. Jetzt hast du so lange, wurde dir gesagt, da ist nichts. Und jetzt hast du doch anscheinend eine schwerwiegende Diagnose. Bin dann so wie in Trance nach Hause und dachte auch, also irgendwie das Leben geht ja weiter, ne? Aber man hat diesen Kopf voll mit dieser Diagnose und denkt, also für einen selber oder für mich selber war das auch so ein richtiger Einschnitt. Ich dachte, boah, ab jetzt ist alles anders. Bin nach Hause gefahren. Bin hoch zu meinem Mann, der gerade die Wäsche aufgehängt hat, das sehe ich heute noch vor mir. Und ich habe gesagt, du, er hat gesagt, ich habe Parkinson. Wir guckten uns beide an und waren völlig verdattert auch. Ich bin erstmal wieder runter und habe einer Freundin geschrieben, die Neurologin ist, weil die auch wissen wollte, was da jetzt rauskam. Und dann an ihrer Reaktion habe ich erstmal gemerkt, dass es was Schlimmes sein muss, weil sie auf einmal ganz anders war als sonst. Sie war total, okay, Katrin, ganz ruhig, so nach dem Motto, ich dachte, ganz ruhig.
0: Okay, oh
1: Und also sie
0: je.
1: war so anders, als ich sie kannte. Und ich dachte, oh Gott, das muss jetzt wirklich was Schlimmes sein. Und dann habe ich angefangen, ein bisschen zu googeln, auch wenn ich den Arzt fragte und gesagt habe, was soll ich lesen? Bloß nicht googeln. Aber das macht man natürlich. Und nach dem Telefonat mit meiner Freundin bin ich wieder hoch zu meinem Mann und er hat inzwischen auch ein bisschen recherchiert. Und wir haben uns erstmal in die Arme gefallen und haben eine Runde geweint und waren beide irgendwie davon ganz schön erschlagen. Und dann letztendlich habe ich dann nach und nach mich auch eingelesen, weil ich auch ein Mensch bin. Also ich will wissen, was alles passieren kann. Ich will alles wissen. Das ist manchmal nicht so gut, weil ich habe mich auch furchtbar erschrocken. Die ersten Wochen habe ich mich immer nur erschrocken, egal was ich sah, was ich las. Schrecklich. Man stürzt immer tiefer, so gefühlt, in den Abgrund. Aber für mich war es auch wichtig, ja, für mich war es wichtig, das zu wissen. Ich weiß, es gibt viele, die auch sagen, ich schiebe das erstmal weg. Ich weiß gar nicht, wie die das schaffen. Mir schwirrte
0: Ja.
1: das immer im Kopf rum, dieser Gedanke, Parkinson, Parkinson. Aber für mich war es wichtig, das alles zu wissen, ja.
0: Wie bist du dann damit umgegangen? Wie hast du so deinen Weg dann gefunden? Also mit 40, ich weiß, deine Kinder waren ja auch noch relativ klein, als du die Diagnose bekommen hast. Also ich glaube, das ist ja auch noch mal so ein Päckchen mehr, womit man sich dann so beschäftigt. Wie gab es da Zukunftsängste oder Sorgen, wie du das so alles meistern sollst, wie Familie das schaffen soll oder
1: Ja, total. Also das war für mich, fand ich, die schlimmste Sache immer, dass ich dachte, meine Kinder müssen jetzt damit leben, dass ich krank bin. Dadurch, dass ich beruflich seit über 20 Jahren mit Familien arbeite, die eben rheumakranke Kinder haben und chronisch schmerzkranke Kinder, also die mit dieses Familiensystem immer kenne, habe ich einfach in den Jahren immer wieder gesehen, so eine Krankheit hat immer die ganze Familie und alle leiden darunter und jeder auf seine Art. Und manchmal sind die Betroffenen, die Kinder in dem Falle, Die können das manchmal ganz anders wegstecken als die Eltern, die sich riesige Sorgen machen, oder auch Geschwisterkinder leiden auch manchmal sehr. Also ich kannte dieses ganze System von der beruflichen Seite und dachte, oh Gott, jetzt haben dann deine Kinder auch noch eine chronisch kranke Mutter. Damit müssen sie noch zurechtkommen. Also was ich dann so im Kopf hatte für mich. Und es ist mir auch super schwer gefallen, das mit Kindern zu sagen. Und fast noch schwerer meinen Eltern, ehrlich gesagt. Ich dachte, oh, ich meine, meine Eltern, die waren damals Ende 60 und auch noch total fit. Und da habe ich auch gedacht, Gott, jetzt musst du denen das erzählen. Und ich weiß, dass die sich da total viel Sorgen machen werden um mich. Das ist mir super schwer gefallen. Aber für mich war es auch wichtig, das zeitnah zu machen. Ich hätte das nicht irgendwo wegstecken können und dann irgendwie erst in 3 Monaten drüber sprechen. Ich musste das relativ zeitnah machen. Meinen Kindern habe ich da auch relativ bald drüber gesprochen, in einem Moment, wo ich dachte, schaffe es jetzt auf jeden Fall, ohne Tränen und ohne Weinen das rüberzubringen. Da muss man ja auch erstmal abpassen, damit man die Kinder nicht noch mehr verschreckt.
0: Ja, das stimmt. Wobei ich auch wichtig finde, mit Kindern darüber zu sprechen, weil Kinder merken ja Schwingungen, ne? Wenn irgendwie, wenn es einem nicht gut geht. Und ich finde immer, Kindern, ja, macht Unwissen oft mehr Angst, weil sie ja sich ja sonst was ausmalen. Und wenn man offen drüber sprechen kann, ist es für Kinder meistens gar nicht so schlimm, weil sie ja nicht diese Zukunftsängste und Gedankenkreisen haben, so wie wir das haben, was könnte alles kommen, und gehen da doch ein bisschen, ja, ich will nicht sagen entspannter, aber sie gehen einfach einen anderen Weg.
1: Ja, das stimmt, ja, mit einem anderen Blick da drauf, was ja auch
0: Ja,
1: gut ist, ne? So einen einfach einen leichteren Blick. Das finde ich auch. Also ich weiß noch, dass mein Sohn damals, als ich das erzählte, der Große, der war damals 10, glaube ich. 7 und 10 waren die beiden Jungs, genau. Als ich das erzählte, war er erstmal ganz erschrocken und sagte, weil ich ja erst re davon redete, dass ich eine chronische Krankheit habe, und sagte, Mama, hast du Krebs, musst du sterben. Ich sage, nein, ich habe keinen Krebs, ich muss auch nicht sterben, aber habe ein bisschen erklärt, dass es eben eine Krankheit ist, die, wo ich mich vielleicht immer ein bisschen schlechter bewegen kann, wo ich immer mehr Hilfe brauchen werde. Und er war auf einmal ganz erleichtert und atmete aus und dachte, ach, das ist ja nicht so schlimm. Du hast ja 3 starke Männer zu Hause, wir helfen dir.
0: Ja,
1: Und das fand ich
0: toll.
1: so süß, das fand ich so schön,
0: Ja.
1: das hat mir in dem Moment so eine Leichtigkeit gegeben, wo ich dachte, ja, vielleicht kann es auch einfach so erstmal sein, ne? Ich habe ja 3 starke Männer zu Hause, die
0: Ja.
1: helfen mir. Und so ist es eigentlich auch bis heute, wobei ich schon auch sagen muss, dadurch, dass ich natürlich so einen beruflichen Blick habe auf diese Sicht, auf diese Sache, es hilft mir natürlich einerseits, auf der anderen Seite bin ich aber auch einfach nur Katrin. Ich bin selber betroffen und selber Mutter. Und bei uns ist es auch so, dass, und das finde ich auch ganz wichtig, nochmal zu sagen, dass auch in der Familie jeder da anders damit umgeht. Und ich habe auch ganz oft erlebt, Menschen, die so sehr positiv und sehr offen mit der Erkrankung umgehen, da gibt es mindestens einen in der Familie, der das gar nicht kann, der da
0: Ja.
1: auch gar nicht drüber reden will, der das irgendwie wegschieben möchte. Und das ist auch okay. Und es müssen nicht alle diesen Weg gehen, den wir beide vielleicht gehen, Melanie. Wir sind ja sehr offen
0: Genau.
1: mit unserer
0: Ja.
1: Erkrankung. Das musste ich auch erst lernen, wo ich manchmal dachte, ich bin doch so positiv, ich mache das doch, ich schaffe das doch alles. Aber für meine Kinder und für meinen Mann war das manchmal doch eine größere oder eine andere Belastung, als ich sie so für mich wahrgenommen habe. Also mein Sohn war zum Beispiel auch dann eine Zeit lang in Psychotherapie, der kleinererweise echt große Probleme hatte
0: Ja.
1: damit. Und das war auch total wichtig, weil ich das gar nicht so gesehen hätte. Ich dachte, Mensch, eigentlich nach außen hin ist doch alles in Ordnung. Aber der hat auch immer auch so Antennen, sehr feine Antennen. Und
0: Ja.
1: ihm hat das große Sorgen gemacht. Und das war wichtig, darüber sprechen zu können, mit jemandem anderen als mit mir.
0: Ganz genau. Das war bei meiner Tochter nämlich auch so. Das wollte ich auch gerade sagen. Sie hatte irgendwie so das Gefühl, sie kann mit niemandem drüber sprechen und darf auch nicht. Wir wissen auch gar nicht, wo das Gefühl damals so herkam. Und wir haben dann auch festgestellt, sie braucht einfach eine außenstehende Person. Also nicht ich, die selber betroffen ist, nicht der Papa, der selber betroffen ist, sondern einfach eine außenstehende, offene Person. Aber das muss man erst mal sehen, ne? Das so. Und ich komme ja auch aus dem sozialen Bereich als Erzieherin. Und auch wenn wir so in sozialen Berufen drin sind, sind wir ja in dem Moment trotzdem die Betroffenen und haben einfach einen anderen Blick, als wenn wir im Berufsleben stehen. Das ist so.
1: Total. Und das darf auch sein. Und da muss man auch
0: Genau.
1: nicht von sich selber erwarten, dass man das jetzt sehr gut hinkriegt, weil man
0: Genau.
1: es vielleicht beruflich kann. Das sind zwei ganz verschiedene Sachen, habe ich auch gemerkt.
0: Ja.
1: Ich sitze an der anderen Seite des Beratungstisches und diese Patientensicht habe ich dann auch von der Berufsseite nochmal gemerkt, fühlt sich so anders an. Es fühlt sich so
0: Ja.
1: anders an, wenn man auf einmal auf der anderen Seite sitzt. Und als wenn ich da selber den Ratschlag geben oder Ratschläge geben kann oder vielleicht beraten kann, unterstützen kann. Und das hat mir für meinen beruflichen Weg auch nochmal geholfen, weil ich dachte, ich kann ja auch besser jetzt Menschen verstehen, die da sitzen und die erstmal die ersten 10 Minuten gar nichts verstehen, weil sie noch in ihrem eigenen Film sind und nichts mitkriegen so richtig.
0: Ja.
1: Ja.
0: Ja, aber ihr habt den Weg als Familie dann gefunden. Das freut mich total.
1: Ja, es ist aber auch eine Aufgabe, ne? Also es geht auch mal mehr, mal weniger. Also es ist schon so, dass wir auch immer wieder gucken müssen, wie viel müssen wir dazu im Gespräch bleiben. Ja, also es ist Krankheitsbewältigung hört nicht auf, nur weil wenn man einmal sagt, jetzt wissen wir alles, wir wissen, wie der Hase läuft, aber man hat doch immer mal wieder so Zeiten im Leben, wo man das Gefühl hat, müssen wir mal mehr drüber reden oder vielleicht auch gerade weniger oder ich müsste vielleicht auch mal wieder ein bisschen weniger Parkinson machen, ne, als mehr Familienzeit. Das ist ja auch immer so, das kennst du ja vielleicht auch, wenn man
0: Ja.
1: viel engagiert ist, ist immer so die Frage, ob man dann in dieser Parkinson-Bubble nicht auch zu viel macht
0: Ja.
1: und zu wenig im echten Leben, sage ich mal, oder im Familienleben Anteil hat. Ne, da
0: Ja.
1: habe ich jetzt in den letzten Jahren auch manchmal oder öfter mal schauen müssen, was ist toll, was würde ich gerne mitmachen, aber was passt auch vielleicht gerade nicht in die Familiensituation rein. Und jetzt die Ferien nur mit Parkinson-Themen zu verbringen, so mit irgendwelchen Reisen von hier nach da, Tischtennis und so, das habe ich jetzt auch versucht, etwas zu reduzieren. Und das tut auch ganz gut, ja.
0: Ja. Und weiteres gibt es nach der Musik.

0: Katrin, lass uns mal zu deinem tollen Projekt kommen. Du hast so was Nachhaltiges geschaffen, so einen wahnsinnig tollen Podcast über Parkinson. Der ist mir ziemlich zeitnah, bin ich da drauf aufmerksam geworden und habe ihn von Anfang an so ziemlich mitverfolgt und ja.
1: Das ist sehr schön.
0: Also ich bin nach wie vor, du hast jetzt weit über 100 Sendungen, immer wieder gespannt, was da so Tolles kommt. Magst du mal erzählen, wie es dazu gekommen ist?
1: Ja, das war relativ bald nach meiner Diagnose, dass ich irgendwie auch merkte, ich brauche Menschen, die mir irgendwie Zuversicht geben können, weil alles, was ich gesehen und gelesen hatte, hat mich einfach nur unglaublich erschreckt. Und wie ich vorhin schon sagte, ich hatte das Gefühl, immer tiefer zu fallen und zu denken, ich weiß gar nicht, ob ich nächstes Jahr überhaupt noch hier sitzen kann, ob ich noch für meine Kinder noch eine Mutter sein kann, noch eine Ehefrau für meinen Mann oder ob ich schon im Rollstuhl sitze oder keine Ahnung, was mit mir passiert. Ich finde, das ist ja am Anfang so ganz schlimm, wenn wir noch gar nicht dieses Fortschreiten einschätzen können. Wir wissen vom Kopf her, dass die Krankheit fortschreitet, aber wir haben noch kein Gefühl für die Geschwindigkeit. Und ich glaube, das macht mit am meisten Angst. Und ich finde bis heute eigentlich, dass manchmal gar nicht so sehr die Erkrankung unser Feind ist, sondern es ist eher die Angst vor der Zukunft, die uns total beschäftigt und die uns so gefangen hält. Genau, so ging es mir damals auch. Ich hatte auch totale Angst, war auch innerlich gefangen. Ich hörte zu dem Zeitpunkt sehr gerne Podcasts und fand dieses Format total schön. Und irgendwann habe ich gedacht, ich brauche Menschen, die mir sagen können, dass ich damit leben kann. Ich will nicht mehr diese schrecklichen Geschichten lesen. Ich will jetzt mit Menschen sprechen, die irgendwie eine positive Ausrichtung haben, die mir sagen können, ich lebe schon so und so lange damit und das geht und das so, so und so kannst du es machen. So, ich dachte, ich brauche einfach Menschen, die mir sagen können, es geht. Und habe ich gedacht, wie kann ich die denn finden? Und ich fand dieses Podcast-Format so toll und meine Lieblingspodcasterin, wie das manchmal so ist, hatte genau zu dem Zeitpunkt einen Podcast mit dem Thema, wie mache ich einen Podcast? Und den habe ich mir angehört und die wichtigste Info, was sie auch sagte, das Wichtigste, was ihr aus der Folge mitnehmt, das habe ich auch nicht vergessen, ist, es ist völlig egal, ob ihr wisst, wie es geht oder nicht. Es ist nur wichtig, anzufangen. Da habe ich gedacht, ja, ich habe keine Ahnung, wie es geht, null Plan von der Technik oder so, aber ich habe angefangen und dann hat es noch bestimmt 9 Monate gedauert, bis ich dann, also es war um den Dezember, Januar rum, wo ich diese Gedanken hatte und dann am 19. Oktober habe ich damals 2020 die erste Folge veröffentlicht. Genau, also es hat lange gedauert, bis ich dann wirklich so zufrieden war, bis ich erstmal ein paar Leute gefunden habe, bis ich die ersten Folgen aufgenommen habe und gedacht, oh Gott, was hast du für ein schreckliches Mikro und noch Musik gesucht, also alles, was man so braucht, 1000 Tutorials geguckt. Und dann habe ich, weiß ich noch, wie ich dann da, ich war in der Reha-Klinik, wir hatten so eine Familienreha und ich habe das dann veröffentlicht, hatte das schon voreingestellt. Öffentlich drauf gedrückt und los ging's. Und ich war total aufgeregt und es passierte einfach nichts. Weil es kannte ja kein Mensch. Es war veröffentlicht, aber kein Mensch hört es. So, aber es war schon mal ein Anfang.
0: Ja, spannend. Ja, natürlich, wer soll es auch hören, wenn es keiner weiß,
1: Genau.
0: ne? Aber du bist am Ball geblieben.
1: Ich bin am
0: Gott
1: Ball
0: sei Dank.
1: geblieben, ja. Und genau, die erste Person, die ich in meinem Podcast hatte, war jemand, den ich eben aus Münster kannte, wo ich wusste, der hat einfach auch einen anderen Weg mit der Erkrankung. Und dann bin ich so ein bisschen auf Facebook, ich glaube, Instagram war ich damals noch nicht oder war vielleicht doch schon, bin ich damit auch gestartet, in die Öffentlichkeit zu gehen. Und dann hatte ich doch ein, zwei Podcast-Gäste, die ich dann dachte, Mensch, die fragst du nochmal an. Und dann habe ich immer meine Podcast-Gäste, die ich hatte, gefragt, könnte jemand empfehlen, der auch eine tolle Geschichte hat, die erzählt werden soll. Und darüber bin ich so nach und nach auch, also ich hatte nie Probleme, Leute zu finden. Das habe ich am Anfang gedacht. Vielleicht findest du überhaupt gar keinen, der das machen will. Vielleicht sagen die alle, ja Gott, was soll ich denn jetzt in der Öffentlichkeit meine Geschichte erzählen? Das ist doch privat. Aber das war gar nicht der Fall, sondern ich merkte, dass ganz viele Menschen darüber sprechen wollen. Das ist auch, glaube ich, ein großes Bedürfnis ist, seine Geschichte teilen zu können und sich vielleicht auch nochmal darauf zu konzentrieren, was hilft mir denn mit der Erkrankung, ne? Wobei ich ja auch immer wieder sage, es geht mir auch in dem Podcast jetzt nicht darum, nur zu sagen, das Leben ist wunderschön mit Parkinson und rosarote Brille auf, wir sehen jetzt alles positiv. Nee, es ist schon auch ganz wichtig, dass wir auch sagen, wie schwierig es ist und es damit zu leben und leben zu müssen. Aber, und nicht aber, oder man soll ja besser und sagen. Also einerseits ist es bescheiden, damit zu leben. Und gleichzeitig hat sowas ja auch immer, wie eine chronische Krankheit, wie andere Lebenskrisen, hat das immer eine Chance, das Leben nochmal anders anzugucken, von der anderen Seite, sich nochmal darauf zu besinnen, wo will ich denn eigentlich hin? Was ist mir wichtig in meinem Leben? Und diese Chance haben doch viele Menschen genutzt, habe ich den Eindruck. Und die betrifft, ich glaube, die kommt auf uns alle irgendwann mal zu im Leben, früher oder später. Und vielleicht sind wir, gerade die Jungerkrankten, auch eher schon mal früher dran, uns damit zu beschäftigen, was ja auch ein Vorteil sein kann.
0: Also, das finde ich auch. Gerade in der heutigen Zeit, die ja so schnelllebig ist,
1: Ja.
0: empfinde ich das jetzt im Nachhinein auch noch mal, ja, als so eine Chance, die mir gegeben wurde, mich wirklich noch mal mit meinem Leben viel intensiver auseinanderzusetzen, wo man so in dieser schnelllebigen Zeit manchmal gar nicht die Momente für hat, um zu schauen, ist das eigentlich der Weg, den ich gehen will, oder gibt es da noch was anderes, was mir in mir schlummert,
1: Ja.
0: was vielleicht wichtiger ist? Und das schätze ich schon sehr, auch wenn ich natürlich Parkinson nicht haben wollen würde, nur deshalb. Aber
1: Ja.
0: so, das ist schon eine schöne So ein schönes Geschenk, was man mit dieser blöden Diagnose bekommt.
1: Und auch den Weg, den wir so gehen, ne? Ob wir den gegangen wären ohne diese Diagnose, ob wir heute da wären, wo wir sind, ich glaube nicht, ne? Also gerade bei dir, dein Weg ist ja auch sehr spannend. Also gerade auch mit deinem Mann, wenn ich das so sagen darf, ihr kennt euch ja auch nur, in Anführungsstrichen, nur dadurch, oder?
0: Genau.
1: Wärt ihr euch sonst begegnet? Was glaubst du?
0: Nein, definitiv nicht. Also ich wäre nicht an diesem Punkt in meinem Leben, glaube ich. Da bin ich
1: Ja.
0: mir ziemlich sicher. Ja.
1: Ja,
0: Ja.
1: genau.
0: Und mit der Sicht, die ich ja auf die Krankheit habe, zu sagen, man kann mit Parkinson ja so lange eine gute Lebensqualität haben. Natürlich, so wie du das eben auch gesagt hast, es gibt immer Sachen, die nicht so toll sind und die ich auch echt blöd finde. Aber so, wenn ich mir das Gesamtpaket angucke, lebe ich ein ganz tolles, zufriedenes Leben momentan. Und ich weiß nicht, ob das so ohne die Diagnose Parkinson so wäre.
1: Ja, das ist wahrscheinlich auch so. Und mir sagte mal irgendeiner von meinen Podcast-Gästen, ich weiß gar nicht mehr wer, ihm hätte ein Neurologe gesagt, also von allen fortschreitenden neurologischen Erkrankungen ist das noch die beste. Also es gibt ja für alles
0: Okay.
1: nochmal eine neue Sichtweise. Mensch, guck mal, die beste Erkrankung von den fortschreitenden, da hast du noch am meisten von. Also nicht, Entschuldigung, ich bin manchmal ein bisschen albern. Aber ich finde auch, man muss auch mal drüber lachen können und auch mal einen
0: Ja.
1: Witz machen und nicht alles zu ernst nehmen. Weil das Leben ist schon ernst genug und auch mal drüber lachen können. Und manchmal kann man auch, glaube ich, ganz gut über Parkinson lachen, weil einem so komische Sachen dann auch passieren. Ne? Denn, keine
0: Ja.
1: Ahnung, man fällt einem schon wieder was aus der Hand oder plötzlich ist der Puderzucker gar nicht dahin verstreut, wo er verstreut sein sollte, sondern die ganze Küche verteilt. Naja.
0: Ja, genau. Ja, Katrin, aber mit deinem Podcast. Also ich kenne zwar immer noch Leute, die den nicht kennen, und bin dann immer verwundert, weil mittlerweile denke ich, dich muss man auf der ganzen Welt kennen und dein Podcast. Also du bist auf alle Fälle, ist das etwas, was ich, wenn sich Menschen mit gerade die Diagnose bekommen haben, an mich wenden, ist das mit das Erste, was ich denen an die Hand gebe. Hört mal rein oder holt euch das Buch. Du hast ja mit Claudia Ay zusammen auch ein Buch
1: Genau.
0: zum Podcast gemacht. Das ist immer was, wo ich sage, da seid ihr erstmal gut mit versorgt, weil es denen ähnlich geht wie ja dir. Du ja auch gesagt hast, du brauchst jetzt etwas, du brauchst Menschen an der Seite, die dir sagen, okay, Parkinson, aber das Leben läuft trotzdem und die haben es geschafft. So, ne?
1: Ja.
0: Und das ist total wertvoll. So im Nachhinein betrachtet, war das ein ganz wichtiger Punkt für dich, oder gab es noch etwas, wo du gesagt hast, das hat dich so in deiner Situation mit Parkinson gefestigt, dass du jetzt so deinen Weg gefunden hast?
1: Also der Podcast war sicherlich ein wichtiger Anker, weil dadurch ist alles andere in mein Leben gekommen, was mich heute auch sehr begleitet und unterstützt mit der Erkrankung. Wie zum Beispiel das Tischtennis, was ich ja auch relativ schnell für mich entdeckt habe, indem ich den Thorsten Bumholz, den ersten Vorsitzenden von Ping Pong Parkinson Deutschland, zu Gast hatte. Und er sagte, wenn ich in deinen Podcast kommen soll, dann machst du die Regionalgruppe Münster. Die gab es nämlich damals noch nicht als Stützpunktleiterin. Ja, ist Corona, mache ich wohl. Wohin findet eh nichts statt. Und dann irgendwann musste ich diese Gruppe starten und dachte, oh Gott, mein Leben, ich war mein Leben lang überhaupt nie sportlich gewesen. Ich habe immer Musik und Tanzen und sowas gemacht, aber nicht Sport und Wettkampf und ach, geh mal weg. Und auf einmal hatte ich so eine Gruppe an der Backe und musste die auch noch machen. Und wenn ich was zusage, dann mache ich das auch. Aber dadurch ist echt auch durch Tischtennis so viel in mein Leben gekommen. Das ist echt der Wahnsinn. Also das ist ganz, ganz tolle Bewegung, Ping-Pong Parkinson. Ich finde, da ist auch so viel entstanden, so viele Unterstützungsmöglichkeiten für Menschen mit der Erkrankung, die überhaupt da erstmal wieder rauskommen, in die Öffentlichkeit kommen, sich trauen, sportlich aktiv sind und sich austauschen. Das ist auch wirklich ein großer Baustein. Aber es ist tatsächlich der Ausgangspunkt war der Podcast, weil ohne den wäre ich wahrscheinlich auch nicht so schnell zu Ping Pong Parkinson gekommen.
0: Ja, und du bist so unglaublich vielfältig vernetzt dadurch ja auch, ne?
1: Ja, das stimmt.
0: Also du
1: Man
0: machst ja
1: kennt sehr viele
0: mittlerweile auch
1: Menschen.
0: Vorträge, sei es bei den Parkinson-Kongressen oder was auch immer. Du kommst viel rum und kann man sich, glaube ich, auch eine Menge rausziehen, so für sich.
1: Ja, total. Es ist schon auch schön. Ich weiß gar nicht, wie mein Leben gelaufen wäre, wenn ich nicht Parkinson bekommen hätte. Was ich dann gemacht hätte, also weiß ich gar nicht. Also es ist schon ziemlich spannend geworden, mein Leben. Und ich finde es auch eigentlich schön. Ich hatte mir früher mal vorgestellt, dass ich gerne auch so in das Thema in die Richtung so Lehre oder unterrichten gehen würde. Aber das hat dann eben, habe ich dann irgendwie so ein bisschen ad acta gelegt, weil ich dann eben auch merkte, von der körperlichen Belastbarkeit nochmal ein Studium oder sowas wäre auch zu viel für mich. Aber dadurch, dass ich jetzt immer mal so Vorträge halten kann irgendwo, dann ist das ja, man findet ja dann doch seine Träume auf andere Wege nochmal wieder. Und das ist irgendwie ganz schön, dass man sich dann doch nochmal auf die eine oder andere Art verwirklichen kann. Ja.
0: Ja, total schön, dass es ja auch Alternativen gibt. Oft zweifelt man ja dann so daran und sieht dann immer nur so dieses, ach ja, das kann ich nicht mehr, das schaffe ich nicht mehr. Aber eigentlich, wenn man wirklich sucht und guckt, gibt es für alles irgendwie eine Alternative. Vielleicht nicht ganz so, wie man es sich am Anfang gewünscht hat. Wünsche und Zukunftsideen dürfen sich ja auch verändern und nicht
1: Ja.
0: stehen bleiben. Und ich finde, wenn man da so ein bisschen mal guckt und einen Weg findet, ja, dann gibt es so unendlich viele Möglichkeiten und das finde ich so schön. Das hast du gerade total gut beschrieben. Jetzt
1: Ja,
0: lernst du auf einer anderen Art und
1: und
0: Weise, wie du es vielleicht gedacht hast, aber es ist ja
1: ja.
0: trotzdem da. Total schön.
1: Genau. Und ich finde auch, wo du es gerade so sagst, finde ich auch sehr schön nochmal das Thema Träume. Ich finde, es ist so wichtig, dass wir uns nicht von der Krankheit oder von was auch immer davon abbringen lassen, weiterhin Träume zu haben. Ja, auch wenn vielleicht der Traum, keine Ahnung, ob ich jetzt unbedingt noch Pilot werden muss, ne, wollte ich nie, aber was auch immer, vielleicht manche Sachen nicht möglich sind, aber wir dürfen weiterhin groß träumen und das sollen wir uns auch nicht von irgendjemandem wegnehmen lassen, so nach dem Motto, ach, jetzt habe ich ja Parkinson, jetzt kann ich das ja nicht mehr. Ja, Bullshit, vielleicht kann ich das auf die Art nicht mehr, aber auf eine andere Art. Also das finde ich immer nochmal so ein wichtiges Plädoyer. Hört nicht auf zu träumen und überlegt euch noch, was sind denn meine Träume? Was waren meine Träume? Was wollte ich denn immer noch machen? Und wie kann ich das auf eine andere Art umsetzen? Das ist
0: Ja,
1: ganz, ganz wichtig.
0: das finde ich auch total witzig. Es tut mir immer so leid, manchmal, wenn ich so Betroffene finde, die so noch nicht ihren Weg gefunden haben und dann sagen, oh, ich wollte noch so viel in meinem Leben machen und das kann ich jetzt nicht mehr oder ich muss jetzt ganz schnell sehen, dass ich das im nächsten halben Jahr irgendwie alles umsetze, weil danach, wer weiß, ob es noch möglich ist.
1: Schnell noch die Weltreise
0: Genau,
1: in
0: noch
1: drei
0: schnell die
1: Wochen.
0: Weltreise, wo ich mir so denke, ist eigentlich Quatsch. Man kann so vieles umsetzen und es gibt für so vieles noch Möglichkeiten. Man muss nur die Augen ein bisschen öffnen und offen sein und dann
1: Ja.
0: darf man sich nicht nehmen lassen, finde ich. So wie du das
1: Ja.
0: gesagt hast, man darf träumen. Und manchmal muss man auch riesengroß träumen, weil man viel eher bereit ist, für große Träume die Schritte zu gehen.
1: Ja, auf jeden Fall. Ganz wichtig. Denn wenn man sich schon vorher limitiert und sagt, ach, das wird sowieso nicht klappen, das wird ja sowieso nicht gehen, kann es ja auch nicht klappen, weil man ja gar nicht mit der Energie rausgeht, dass es klappen kann. Wenn man schon erwartet, ne, das ist, dann kann das ja, kann man auch nur ganz kleine Brötchen backen. Aber ich weiß, das sagt sich manchmal auch so leicht, ne? Und ich glaube, wir können auch sagen, dass es uns beiden auch nicht jeden Tag so geht, dass wir in die Welt gehen und sagen, ach, das Leben ist schön, wir kriegen alles hin mit Parkinson. Ich glaube, ich kann nicht bei mir zumindest sagen, ich habe auch manchmal Tage, wo ich zweifle und denke, ach, jetzt machst du hier diesen positiven Podcast, aber du fühlst dich gerade überhaupt nicht positiv. Eigentlich ist es ein bisschen Scharlatanerie. Und wenn die Leute wüssten, dass du manchmal auch echt verzweifelt bist. Aber das ist mir auch wichtig, das auch zu sagen, dass es auch dazugehört zum Leben, dass wir auch immer Zeiten haben, wo wir verzweifelt sind, wo wir traurig sind und wo wir auch manchmal nicht wissen, wie es weitergeht.
0: Ja.
1: Und gleichzeitig habe ich für mich so ein Vertrauen, dass ich weiß, ich komme auch aus diesen Zeiten wieder raus. Dir ist vielleicht auch mal wichtig, jetzt mal ein, zwei Tage ein bisschen durchzuhängen und dann lasse ich, kann ich das auch ganz gut zulassen. Und dann weiß ich aber auch, es geht wieder nach oben. Ne? Denn
0: Genau.
1: manchmal, wie meine Kollegin immer sagt, es muss einem ja erstmal schlechter gehen, damit es dann wieder besser gehen kann. Wir können nicht immer nur nach oben wandern, sondern man muss ja erstmal wieder einen kleinen Absturz haben, damit man wieder merkt, ah ja, jetzt wird es wieder leichter.
0: Genau. Wir machen jetzt noch mal eine kleine Musikpause und danach geht's in die Schlussrunde mit Katrin Wersing. Also bleibt dran.

0: Ja, Katrin, was mir jetzt noch wichtig wäre, ist einfach noch mal zu hören, gibt es etwas, wo du sagst, das würdest du also deinem früheren Ich mit auf dem Weg geben aus deiner heutigen Sicht, wenn du jetzt noch mal an deine Diagnose zurückdenkst, an den Menschen, der du da warst, was würdest du dir da gerne mit auf den Weg geben mit der Aussage der Diagnose vom Arzt?
1: Ja, ach, wenn ich an die Katrin denke, die damals bei dem Arzt saß und wirklich ziemlich verzweifelt war und ziemlich am Ende war, würde ich sie gerne mal in den Arm nehmen und sagen, es wartet so viel Spannendes auf dich. Hab

0: ist, wo man denkt, oh, ich sehe überhaupt kein Licht mehr, es ist alles
1: Mhm.
0: dunkel über mir, dann dieses Vertrauen zu haben, wie du gerade so schön sagtest, es kommen wieder bessere Zeiten. Und ich weiß heute noch nicht, wofür es gut sein wird. Aber wenn wir alle mal zurückschauen, und das kann ich ja auch sagen, Parkinson ist ja für die meisten von uns jetzt nicht die erste Krise im Leben, sondern wir haben ja alle schon mal was erlebt, wie vielleicht eine Trennung oder ein Verlust bei einem Arbeitsplatz oder dass ein geliebter Mensch gestorben ist, den man unendlich vermisst. Da sind wir ja auch irgendwie mit zurechtgekommen. Wir haben überlebt und nicht nur überlebt, sondern weitergelebt. Und manchmal haben sich dadurch Sachen entwickelt. Und ich finde auch dadurch nochmal, dazu nochmal zurückzuschauen. Was haben wir denn schon alles geschafft in unserem Leben? Und auch nochmal stolz zu sein und zu sehen, Mensch, das war total schwierig damals, aber ich bin so und so da durchgekommen und das hat mir geholfen. Sich dafür wirklich mal die Zeit zu nehmen und auch mal sich selber auf die Schulter zu klopfen und zu sagen, boah, Wahnsinn, was du für einen Weg gegangen bist. Manchmal braucht man jemanden von außen, der das mal sagt, wie letztens hatte ich auch eine Bekannte, die ich noch nicht so lange kannte, die dann auch nochmal zu mir sagte, wie du gerade, ey Katrin, überleg doch mal, was du gemacht hast mit dem Podcast. Das ist nicht normal, dass man das macht. Sag ich, nee, für mich war das, also für mich war das so unausweichlich. Das war mein Weg und dieses Calling hatte ich ja so, dass dieser Gedanke mir nicht mehr aus dem Kopf ging. Ich dachte, ich muss das einfach machen. Ich muss das machen, das muss in die Welt. Und jetzt für mich gab es gar keine andere Möglichkeit, als diesen Podcast zu machen. Und ich sagte doch, für andere ist das vielleicht ganz schwierig. Aber so hat ja jeder für sich so seine, sie nennen das immer so Superkräfte, das hat der Larry Gifford damals so schön gesagt. What's your superpower? Und er sagte,
1: Ja.
0: jeder von uns hat eine Superkraft. Und zwar, das sind die Dinge, die uns leicht fallen, wo andere sagen, oh, könnte ich nie. Der eine kann gut stricken, der andere kann gut tanzen, der nächste kann super Fahrrad fahren oder was weiß ich, oder kochen. Aber Dinge, die uns selber leicht fallen, wo andere sagen, wow, das ist unsere Superkraft und die dürfen wir nutzen. Und dann auch nochmal zu gucken, auch mit Parkinson zu gucken, was ist denn eigentlich meine Superkraft? Was fällt mir leicht? Was nehme ich gar nicht wahr, dass ich das gut kann? Aber wo sagen andere, das ist klasse? Darauf nochmal zu schauen und zu sagen, das kann ich vielleicht noch ausbauen.
1: Ja, das ist ein total schönes Schlusswort.
0: Ich verliere manchmal den Faden und rede dann, obwohl ich dann, glaube ich, gerade gedacht, was war die Frage?
1: Ach, Katrin, das ist so schön, dass du hier bei mir in der Sendung bist. Ich kann dir auch von ganz vielen Menschen wahrscheinlich auch mit meinen Worten jetzt auch noch mal Danke sagen für das, was du ja geschaffen hast mit dem Podcast.
0: Dankeschön.
1: Es ist wirklich eine ganz, ganz große Bereicherung. Und ich habe ja auch das Buch und ich habe immer, wenn ich in der Selbsthilfegruppe bin, hier vor Ort, immer mein, ich sage immer so meine kleine fahrbare Bibliothek mit. Und ja, da habe ich dann dein Buch auch dabei. Und jetzt dachte ich gestern, ach, ich schaue noch mal ins Buch kurz rein und habe gemerkt, ach nee, es ist ja schon wieder unterwegs. Also es ist ein Buch, was gern auf
0: Wandert,
1: Reisen ist,
0: ja,
1: was
0: war
1: wandert.
0: schön,
1: Also ganz, ganz vielen lieben Dank nochmal dafür. Ja, ich hoffe, wir sehen uns bald wieder.
0: das wäre schön, genau,
1: Ja.
0: wir bleiben auf alle Fälle in Kontakt. Ja, Melanie, ich danke dir auch für die Einladung, ich find's immer total schön, mit dir zu sprechen. Weil ich merke immer, dass du mich so runterfährst. Ich bin ja so eine sehr schnelle, wuselige Person manchmal und du hast immer so die Ruhe weg. Das bewundere ich unendlich an dir. Und immer, wenn ich mit dir spreche, werde ich auch ruhiger. Und ich finde, du strahlst so eine Ruhe aus und du machst das auch ganz toll. Und ich finde, hast wirklich einen großartigen Instagram-Account, den wir auch noch mal erwähnen müssen und dürfen. Du
1: Auf
0: machst da
1: jeden
0: ganz,
1: Fall.
0: ganz viel wertvolle Aufklärungs- und Informationsarbeit. Großes Dankeschön dafür.
1: Ja, vielen Dank. Ja, dann Katrin, alles Gute und wir sehen uns bald. Und für alle Zuhörer und Zuhörerinnen da draußen, ihr dürft gerne einmal gucken, wenn ihr im Internet Katrin Wersing eingibt oder Podcast Jetzt erst recht positiv leben mit Parkinson, dann wird euch das angezeigt. Wer es nicht findet, kann nach wie vor wie immer eine Mail an mich schreiben unter dopamin.radio@gmail.com und ich sende euch gerne einen Link zu. Und gerne das Buch auch kaufen, das kann man auch super verschenken als kleiner Tipp. Und ja, dann wünsche ich allen noch einen schönen guten Abend und wir hören uns im nächsten Monat, am ersten Dienstag im Monat, wieder um 18 Uhr.

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1: Die Meldung aus der Region mit Angela Werner. Die kooperative Gesamtschule Salzhemmendorf lädt am Mittwoch zu einer Podiumsdiskussion zum Thema Krieg und Frieden ein. Vorbereitet wird die Veranstaltung von Schülerinnen und Schülern des Politik-Wirtschaft-Leistungskurses des Jahrgangs 12. Auf dem Podium werden Politikerinnen und Politiker von der CDU, SPD, Grünen, AfD, FDP, Bündnis Deutschland und den Linken sitzen. Die Diskussionsrunde zum Thema Krieg und Frieden in der KGS Salzhemmendorf ist von 9.30 Uhr bis 11 Uhr im Forum der KGS. Sie ist öffentlich. Gäste sind willkommen und können auch Fragen stellen. Was tun bei Rückenschmerzen? Antworten darauf gibt es am Mittwoch im Sana-Klinikum Hameln-Pyrmont. Die Sektion Neurochirurgie lädt zum Tag der offenen Tür ein. Besucherinnen und Besucher können sich dort über moderne Behandlungsmöglichkeiten bei Wirbelsäulenbeschwerden informieren. Die Infoveranstaltung beginnt am Mittwoch um 10 Uhr und endet um 15 Uhr. Der NABU Hameln Hessisch-Oldendorf-Erzen lädt am 3. Juni zur Vorstellung des neuen Raumordnungsprogramms ein. Wie viel Platz bleibt in Zukunft für den Naturschutz im Landkreis Hameln-Pyrmont? Wo entstehen neue Windräder, Gewerbegebiete oder Straßen? Diese Weichenstellungen für die kommenden 10 bis 15 Jahre werden jetzt entschieden. Der Abend beginnt mit einem Fachvortrag. Dann soll es Raum für Fragen und Diskussionen geben. Der Infoabend am Mittwoch beginnt um 18.30 Uhr im Mitwirklabor im Hamelner Bahnhof. Der Eintritt ist frei. Und soweit die Meldung aus der Region. Weiter mit den Weltnachrichten.
2: Ich bin Thomas Brockt. Entschädigungen bei Flugverspätungen, ein Boardingpass auf Papier, kostenloses Handgepäck. Die Europäische Union ringt um die künftigen Rechte für Fluggäste. Die Vorstellungen der EU-Staaten und des Europaparlaments gehen in wichtigen Punkten auseinander. Seit dem Mittag verhandeln Vertreter, die Gespräche könnten sich bis in die Nacht ziehen.
3: Die Verhandlungen sind so schwierig, weil das Dilemma groß ist. Die Regierungen wollen die Entschädigungsregelung vereinfachen, denn 120.000 Menschen haben allein in Deutschland im vergangenen Jahr geklagt. Auch deswegen, weil nirgendwo festgelegt ist, was außergewöhnliche Umstände etwa sind, bei denen es keinen Schadensersatz gibt. Aus Brüssel, Dieter Ebeling.
2: Immer mehr Menschen in Deutschland arbeiten Teilzeit. In den ersten drei Monaten dieses Jahres stieg ihre Zahl sogar auf einen Rekordwert. Das hat das Institut für Arbeitsmarkt- und Berufsforschung ermittelt. Gleichzeitig sank die Zahl der Vollzeitbeschäftigten.
4: 40% aller Beschäftigten arbeiten Teilzeit und sie arbeiten sogar noch mehr Stunden pro Woche als bisher. Vollzeitjobs dagegen sind gesunken um rund 270.000 Stellen. Und nicht nur das. Es gibt weniger Krankmeldungen als noch im Vorjahr. Über angebliche Faulheit, Work-Life-Balance und 8-Stunden-Tag wird gerade heftig diskutiert, auch in der Regierung. Kanzler Merz sagt, um unseren Wohlstand zu erhalten, müssen wir mehr arbeiten. Claudia Wächter, Nachrichtenredaktion.
2: Bundeskanzler Merz wirbt für einen breiten Schulterschluss bei den geplanten Reformen in Deutschland. Er wolle keinen Vertrauensvorschuss, aber die konstruktive Mitarbeit aller Bürgerinnen und Bürger, sagte er beim Ostdeutschen Wirtschaftsforum. Gemeinsam müsse gezeigt werden, dass die Probleme des Landes gelöst werden können. Es gebe keinen Grund zur Schwarzmalerei, betonte Merz außerdem. Die schwarz-rote Koalition will bis zur Sommerpause ein großes Reformpaket zu Themen wie Rente und Steuern auf den Weg bringen. Tennisprofi Alexander Zverev ist dem ersehnten ersten Grand-Slam-Titel einen weiteren Schritt näher gekommen. Zverev gewann bei den French Open in Paris das Viertelfinalduell mit Spaniens Jungstar Rafael Jodar nach anfänglichen Problemen noch glatt in drei Sätzen. Im Halbfinale trifft der Hamburger auf den Sieger der Partie zwischen dem Brasilianer João Fonseca und Jakub Menschik aus Tschechien.
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5: Nach einer ziemlich regnerischen Nacht bei Tiefstwerten um die 13 Grad erwartet uns zur Mitte der Woche einen Tag mit einigen Schauern, ordentlich Wind, vielen dunklen Wolken, kaum Sonne und Höchsttemperaturen um die 19 Grad. Auch am Donnerstag starten wir mit 13 Grad, auch wieder maximal 19 drin an der Spitze. Wieder viele Wolken, ordentlich Wind, nicht so viel Sonne und auch am kleinen Freitag werden wir immer mal wieder ein bisschen nass. Aktuell also wieder ein bisschen ungemütlicher hier bei uns im Weserbergland.
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8: Hey zusammen, wir sind's, Lena, Marie und Monique, und wir haben heute ein Thema für euch, was, glaube ich, ganz, ganz viele betrifft, und zwar Persönlichkeitsentwicklung, speziell introvertiert und extrovertiert sein. Da frage ich direkt mal euch beide, was seid ihr denn? Seid ihr introvertiert oder extrovertiert?
9: Vielen Dank, Lena. Also ich sehe mich eher introvertiert. Ich bin eher die Schüchterne, die in einem Freundeskreis oder besonders auch bei neuen Leuten eher schüchtern in der Ecke sitzt, möchte gar nicht angesprochen werden, weil ich weiß auch nicht, worüber ich dann sprechen soll. Und ja, deswegen sehe ich mich da eher als introvertiert. Wie siehst du dich, Marie?
10: Also bei mir ist es ähnlich. In so Gruppen, wo ich mich noch gar nicht auskenne, ich kenne die Leute nicht, das ist alles neu für mich. Da bin ich sehr still, also wie man sagen würde, introvertiert. Aber wenn ich Leute kenne, die Gruppe kenne, mich da wohlfühle, dann bin ich total extrovertiert. Da könnte ich mit jedem sprechen und ich glaube, mich kann da auch keiner an mir halten. Aber so in einer Gruppe, wo ich niemanden kenne, ich glaube, das geht euch auch so, fühlt man sich schnell unsicher in diesem Raum und man möchte am liebsten flüchten, weil man gar nicht weiß, weiß ich nicht, wie komme ich bei den Leuten an? Man kennt die ja gar nicht. Und dann ist man direkt so still.
8: Ja, du sprichst mir da total aus der Seele. Mir geht es nämlich genauso. Wenn ich Leute nicht gut kenne, bin ich ganz, ganz still, also wirklich richtig introvertiert. Und wenn ich die besser kenne und auch merke, okay, wir verstehen uns gut, dann ist das, bin ich ein ganz anderer Mensch und total extrovertiert und bin ganz anders. Und ich finde das ganz spannend, dass viele Menschen so mehrere Persönlichkeiten, würde ich schon fast sagen, haben. Und ja, ich würde zum Beispiel sagen, in Situationen wie was du angesprochen hast mit Monique, mit Gruppen, bin ich auch komplett ruhig. Aber im beruflichen Umfeld ist es schon wieder was anderes. Da traue ich mich auch, auf die Leute zuzugehen. Es kommt wirklich immer ganz drauf an. Und dann kommen wir vielleicht mal zu der ersten Frage. Denkt ihr, dass Introvertierte im beruflichen Kontext eher nicht gut angesehen sind? Oder denkt ihr vielleicht sogar besser?
10: Also ich muss persönlich sagen, es kommt drauf an, wie unsere Dozenten jetzt immer sagen würden. Es kommt tatsächlich darauf an, mit welcher Gruppe du zusammenarbeitest, wie dein Arbeitgeber ist, wie der von der Person ist. Weil es gibt viele Situationen, wo Menschen sagen, boah, den finde ich jetzt richtig gut, ne, weil er still ist. Weil die Gruppe genauso ist wie er, weil man sich zugehörig fühlt. Aber dann gibt es wieder so Leute oder Gruppen, die das Laute brauchen, die so dieses, man sagt immer, Extrovertierte sind mega laut. Aber ich frage mich auch, jetzt kommt eine Zwischenfrage, ist extrovertiert nur laut? Also was macht extrovertiert aus? Und ist introvertiert schüchtern? Weil ich finde, das wird oft verwechselt, weil schüchtern ist ja was anderes als introvertiert.
8: Ja, ich finde das sehr, sehr spannend, weil Selbstbewusstsein kommt ja auch mit, also ist ja auch für mich im Extrovertiertsein drin. Und ich nehme zum Beispiel selbstbewusste Menschen wahr, indem sie eher ruhiger sind. Weil man sagt ja auch, dass Selbstbewusstsein leise ist und Unsicherheit laut. Also eigentlich komplett das Gegenteil. Und das finde ich halt richtig spannend.
9: Das finde ich tatsächlich interessant, Lena, was du sagst. Weil ich habe genau den anderen Denkfehler. Weil ich, also das, was du gerade gesagt hast, denke ich genau andersrum. Weil bei mir denke ich immer, wenn man laut ist, also extrovertiert, dann ist man halt selbstbewusst. Weil man es halt auch ausstrahlt. Also die meisten Leute, die halt laut sind, strahlen halt diese Selbstbewusstheit einfach aus. Und da komme ich mir dann immer so unselbstbewusst gegenüber vor, weil ich halt eher zurückhaltend bin, nicht gerne im Rampenlicht stehe. Deswegen finde ich das spannend, was du gerade erzählt hast.
10: Aber ich würde tatsächlich sagen, dass man das nicht so pauschal sagen kann. Weil ich glaube, man kann nicht jedem lauten Menschen sagen, du bist gar nicht so sicher, wie du gerade tust. Du bist einfach nur laut, weil manche Leute, die sind mega sicher, die sind glücklich. Und ich glaube, das macht es auch aus, weil du kannst, also was, nicht das macht es aus, sondern ich weiß gar nicht, wie ich das beschreiben soll. Laut heißt nicht immer unsicher, laut heißt nicht immer, ich bin total der sichere Mensch und ich bin extrovertiert, weil ich so, ne?
8: Ja, und ich finde, da kommt es auch wieder drauf an, was man sagt. Also wenn man jetzt zum Beispiel jemanden unterstützt, und dann ein bisschen lauter ist und für den einsteht, dann sehe ich das auch so. Aber wenn jetzt zum Beispiel jemand runtergemacht wird, nur weil er im Vordergrund stehen möchte, da sehe ich die Unsicherheit tatsächlich. Da muss man richtig gut differenzieren können und ja.
10: Kommt es wieder auf die Situation an, ne?
8: Ja.
10: Ja. Ja, ich finde, das ist ein sehr, sehr spannendes Thema, auch erstmal zu differenzieren, was ist denn extrovertiert und was ist introvertiert und wo ist da so vielleicht auch die, ja, die Grenze, wo man dann auch sagt, schwierig zu definieren und auch zu sagen, ist introvertiert denn wirklich schüchtern oder ist das was ganz, ganz anderes? Weil für mich ist introvertiert sein nicht schüchtern sein, für mich ist introvertiert sein, du bist eher
8: bei dir.
10: Innere Ruhe, ja. Du denkst eher so in dich und dir ist vielleicht auch ziemlich egal, was so draußen gerade passiert. Du bist ziemlich so, ja, wie soll man das sagen?
8: Also die Energie schöpfst du anders als vielleicht ein Extrovertierter, würde ich sagen. Weil ich zum Beispiel schöpfe Energie, wenn ich alleine bin, Buch lese, eine Serie schaue und andere können dann halt nur rausgehen und mit Menschen sein und da schöpfen sie ihre Energie. So, das würde vielleicht auch nochmal so ein Thema sein.
10: Finde ich auch. Also Extrovertierte, so habe ich das aufgenommen in meinem Umfeld, dass sie ihre Energie eher daraus nehmen, dass sie mit vielen Menschen Kontakt haben wollen, dass die irgendwie in ihrer Freizeit viel unternehmen. Also das ist für die so wichtig, so kommt es für mich rüber. Und Introvertierte sind dann eher so, die brauchen diese innere Ruhe, die müssen in sich gehen, die müssen so... Weiß ich nicht. Also wenn man sich das jetzt mal so vorstellen, so bildlich vorstellen würde, dann würde ich das so denken, dass Extrovertierte so ganz viele Pfeile nach außen haben, weil sie von außen das so gesagt die Energie schöpfen. Und bei Introvertierten ist das eher andersrum. Also komplett das Gegenteil. Das ist alles von innen. Alles von innen.
8: Ja, und das finde ich auch nochmal spannend, wo du das gerade ansprichst mit dem von außen. Was glaubt ihr denn, wie ihr von außen wahrgenommen wird?
9: Oh, das ist eine schwierige Frage. Da würde ich eher sagen, wie Marie, es kommt drauf an, tatsächlich. Weil, wie Marie es auch vorhin sagte, es kommt halt auch drauf an, mit welchen Leuten man unterwegs ist, in welche Situation. Also, weil, was du auch sagtest, jeder hat mal so eine Maske oder so, die er halt auch einfach trägt. Also auf der Arbeit fühle ich mich zum Beispiel so, als ob ich eine Maske trage, weil man muss mit den Kunden sprechen. Und da bin ich halt so, okay, jetzt musst du mal zum Hörer greifen, jetzt musst du den Kunden, der vor dir steht, ansprechen. Und im Privaten nehmen wäre das halt gar nicht meins. Also ich mag es sehr ungern, mit fremden Leuten zu reden oder auch Fremde anzusprechen. Da bin ich halt eher, sprecht mich nicht an oder ich möchte jetzt keinen Blickkontakt. Ja, deswegen, also ich finde es schwer zu beantworten und würde die Frage einfach mal an dich zurückgeben, Lena.
8: Ja, das kommt ja, wie du schon sagst, drauf an. Ich denke auch, dass zum Beispiel Marie, ich glaube, die denkt nicht, dass ich introvertiert bin, aber jemand anders denkt das vielleicht schon. Und ja, da kommt es ganz auf den Menschen und die Situation an, wie sie mich kennen.
10: Ja, würde ich auch sagen. Also wenn ich jetzt Lena beschreiben würde, wir haben oft gesprochen, bin ich introvertiert, bin ich extrovertiert? Und ich habe zu Lena so oft zurückgegeben, Lena, für mich bist du kein introvertierter Mensch. Für mich bist du, wenn du mit mir bist, ein mega extrovertierter Mensch. Mit dir kann man mega viel Spaß haben. Du bist, wenn man introvertiert jetzt als leise bezeichnet, bist du bei uns sehr laut. Und ich kann das bestimmt bestätigen.
9: Ja, das kann ich auf jeden Fall bestätigen.
10: Es ist gar nicht so, diese Eigenschaften, die man eigentlich so als Introvertierter so haben sollte, sag ich mal so, trägst du bei uns in dieser Gruppe, wie wir vorhin gesprochen haben, ne? Gruppen, andere unterschiedliche Gruppen, dass man da anders ist. Du bist bei uns absolut extrovertiert, auf jeden Fall. Und wenn ich jetzt von mir sprechen würde, da kommt es auch immer drauf an. Ich glaube, ich bin, auch wie du gesagt hast, man hat so unterschiedliche Masken. Und ich glaube, man macht sich die Masken auch selber so. Weil zum Beispiel zu Hause bin ich total extrovertiert. Also ich bin da ziemlich laut. Ich brauche meine Leute, sonst habe ich keine Energie. Ich muss mit Leuten unterwegs sein. Aber so auf der Arbeit ist es eher andersrum. Ich habe das Gefühl, da saugt mir das so ein bisschen das so teilweise aus, weil man versucht, auch extrovertiert zu sein. Extra, weil man denkt, man hat nicht Angst. Okay, aber ich weiß nicht. Man hat so das Gefühl, man muss extrovertiert sein. Und das ist jetzt die nächste Frage, die ich an euch habe. Auf der Arbeit,
8: Seid ihr da extrovertiert oder introvertiert? Und habt ihr das Gefühl, ihr müsst extra extrovertiert sein, um gut anzukommen? Und genau die Frage beantworten wir euch gleich nach einer Pause. Jetzt erstmal Bruno Mars mit Just the Way You Are.

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3: Wir sind wieder zurück und jetzt geht's mit der Frage weiter. Täuscht man Extrovertiertheit im Arbeitsumfeld vor?
4: Also bei mir kommt das ganz drauf an, in welchem Team ich bin. Ich versuche schon, ich selbst zu sein und auch mir selber treu zu bleiben und jetzt nicht auf Krampf irgendwie laut zu sein. Und in einem Team kam das richtig gut an, dass ich so war, wie ich bin. Und da wurde das sogar noch angemerkt, dass das besonders gut war, dass man halt andere Studenten schon hatte, die das halt versucht haben, extra laut zu sein und viel zu sagen. Und dass es eher als anstrengend wahrgenommen wurde. Ich habe trotzdem das Gefühl, in anderen Teams, die wollen das mehr. Und ich habe auch manchmal das Feedback bekommen, ey, sag mal mehr, weil es könnte so rüberkommen, als ob dich das nicht alles interessiert, obwohl mich das sehr interessiert, aber ich frage halt auch anders nach und vielleicht sehen das manche Menschen nicht. Wie ist es bei dir, Monique?
5: Tatsächlich genauso wie bei dir. Also es kommt auf jeden Fall aufs Team auch drauf an. Manche, die mögen halt wirklich diese lauten Menschen, sage ich mal, die wirklich auch viel erzählen, auch so aus ihrem Privatleben, viel preisgeben und sage ich mal, dass da auch schon so eine Freundschaft auch entsteht, weil auch unter Arbeitskollegen kann man ja auch Freunde finden. Und bei mir ist das eher so, ich bin es halt nicht. Also ich erzähle sehr ungern was aus meinem Privatleben auf der Arbeit und viele kommen damit auch nicht klar, weil die mich so nicht richtig kennenlernen. Und da habe ich auch schon mal so als Anmerkung gekriegt, ich sollte doch mal mehr reden oder auch mal mehr selbstbewusster auftreten. Und das bin ich halt nicht. Und es ist halt auch nicht schön, das dann gehört zu kriegen. Also klar, will man einem damit nur helfen. Aber im Nachhinein ist das halt dann, wenn man über die Gespräche nachdenkt, die man deswegen geführt hat, ist das schon so, ja, ich kann mich jetzt aber nicht von heute auf morgen ändern. Und ich bin nun mal ruhiger. Und es ist auch meine Sache, ob ich jetzt alles aus meinem Privatleben erzähle oder nicht. Und ich finde, da müssen die Leute auch unterscheiden können, dass halt diese Menschen gibt, die eher ruhig sind und nicht so viel reden und es halt die Menschen gibt, die gerne reden und dass halt beide, sage ich mal, positiv aufs Team sich auswirken können, wenn man es denn zulässt.
4: Finde ich genauso, aber ich frage mich auch, oder vielleicht ihr auch, ob man extro oder introvertiert geboren wird oder ist es eine Sache, in die man reinwächst oder gezwungenermaßen reinwächst, weil man so aufgezogen wurde oder weil die Leute, die Umgebung so war?
3: Also ich denke, man wird nicht so geboren. Ich glaube, man hat ganz viele Erinnerungen und die man sich selber speichert im Körper. Und wenn ich so zurückdenke, wo ich jünger war, also wo ich so 3 war oder so und noch nicht irgendwie in die Gesellschaft, sage ich mal, in die Schule kam, sondern im Kindergarten war, da war ich auch gar nicht schüchtern. Also das hat sich dann tatsächlich erst so in der Schulzeit entwickelt, weil dann hast du mal nichts gesagt und auf einmal warst du dann die Schüchterne und dann kamst du einfach aus dieser Schublade nicht raus. Und das zieht sich tatsächlich bis heute, würde ich fast sagen, dass man dann immer in diese Schublade kommt und so, ach so, die sagt ja sowieso nichts oder so. Die hat ja nichts zu sagen. Und deswegen glaube ich, man hat schon eine Persönlichkeit, die angeboren ist, klar. Aber ich denke, das introvertiert, extrovertiert kommt durch äußere Einflüsse.
4: Ja, auch so Erfahrungen, die man gemacht hat, ja, ne? Also zum Beispiel bei mir, ich werde voll oft voll rot, wenn ich mit anderen Leuten spreche. Und ich glaube, mir wäre das nie aufgefallen, wenn ich nicht drauf angesprochen werde. Also ich werde echt oft drauf angesprochen und dann kommen auch so dumme Kommentare. Zum Beispiel, wenn ich irgendwie gerade mit irgendwem rede, hey, warum wirst du jetzt so rot? Und man hat es selber gar nicht so verstanden, warum werde ich jetzt rot? Und dann denkt man so, vielleicht das nächste Mal spreche ich einfach nicht mehr. Und dann ist man immer in diesem Teufelskreis dann drin oder Präsentationen sind ganz, ganz schlimm. Wenn man dann vorne steht und man wird rot und man ist ja schon aufgeregt, aber dann wird man auch noch rot, dann geht man zurück, denkt so, oh, jetzt habe ich es geschafft, ne? Kommt dieser dumme Kommentar, oh, du bist ja rot wie eine Tomate. Und dann hast du schon gar keine Lust mehr, irgendwas zu machen. Und dann kommt, glaube ich, dieses, okay, vielleicht werde ich doch introvertiert. Und ich glaube, das ist dann diese Masken dann wieder, ne? Weil Freunde, da nimmst du es vielleicht mit Humor auf, da wirst du halt so, ach mein Gott, komm, ne? Aber Leute, die du nicht richtig kennst, und die sagen dann sowas, dann ist das, greift dich dann mehr an, habe ich das Gefühl.
3: Da sagst du auch gerade was. Marie, wir haben uns ja kennengelernt und dann warst du so meine, wie sagen wir denn, Seelengenossin, wie auch immer. Auf jeden Fall hatten wir ja dasselbe Problem mit dem Rotwein, das ist bei mir auch ganz schlimm. Und da muss ich auch sagen, da nimmt man sich auf jeden Fall zurück. Wenn man rot wird und denkt dann so, oh mein Gott, ich werde rot in dieser Situation, vermeide ich lieber. Hatte ich auch ganz oft, dass ich dann diese Vermeidungsangst sozusagen, nennt man das so ungefähr, ja. Hat und dann sagt, okay, nee, das mache ich nicht. Und dann ist man ja in dieser Rolle introvertiert, wenn man sich das ja nicht mehr zutraut. Und aber ich muss nochmal sagen, bei anderen finde ich das zum Beispiel super sympathisch. Wenn jemand rot wird, denke ich mir so, oh, der ist nicht so abgebrüht, sag ich mal. Der ist ein bisschen sensibler. Und ja, das finde ich halt auch super spannend, wie man andere, also wenn man seinen eigenen, wenn man sich selber anschaut und denkt sich so, oh Gott, das ist ganz schlimm, rot werden. Aber wenn man dann bei jemand anders das sieht, dann ist das eigentlich gar nicht so schlimm.
4: Weil man auch in so einer Gruppe dann ist. Man hat so eine Zugehörigkeit, so eine, weiß ich nicht, so eine, die nicht so direkt sichtbar ist. Aber immer wenn man sieht an einer anderen Person, was man selber für vielleicht vermeintlichen Schwächen hat, dann denkt man so, oh, sympathisch.
3: Ja.
4: Aber an einen selber, und das verstehe ich nicht, jedes Mal, ich weiß nicht, ob das bei dir, Monique, auch so ist, aber jedes Mal, wenn man sowas findet bei einer anderen Person, was man selber an sich kritisiert, aber die Person hat das auch, man denkt sympathisch, aber warum bei einem selber nicht?
3: Ja, ich glaube, das ist der innere Kritiker.
5: Ja, ja, ja. Aber ich glaube auch, also ja, der innere Kritiker, bloß ich habe zum Beispiel das Gegenteil, also ich habe immer das Gefühl, ich werde rot bei einer Präsentation, aber ich werde es nicht, also laut meinen Freundinnen werde ich dann nicht rot. Und da bin ich dann halt auch so. Ich kann mich aber trotzdem in euch hineinversetzen, weil es ist, also ich finde es sympathisch, weil es halt so eine menschliche Reaktion. Man wird halt rot, da kann man halt nichts dran ändern. Und dann finde ich schwierig, wenn ihr dann solche Kommentare zuhören kriegt, weil ich meine, jeder Mensch ist unterschiedlich, jeder reagiert anders. Manche werden halt nicht rot, aber das ist ja nicht so, sag ich mal, das ist ja nichts Schlimmes. Und da finde ich es schade, dass man dann so kritisiert wird, sage ich mal.
4: Aber was hältst du denn davon? Gibt es auch Eigenschaften, wo du selber sagst, oh, das ist so schlimm. Also ich selber finde das so schlimm an mir. Aber wenn du eine andere Person siehst, die macht das genau dasselbe oder hat genau dasselbe an sich, wie du eigentlich hast, aber du kritisierst das so krass an dir. Aber warum findest du es bei anderen sympathisch?
5: Das ist eine gute Frage. Also ich glaube, das liegt halt daran, dass man halt diese Gemeinsamkeit halt einfach hat, sage ich mal. Weil ich habe dieses Problem, sage ich mal, und bei mir, wie du sagst, kritisiere ich dann. Und der andere geht damit vielleicht nochmal ganz anders um. Der vor mir hat es auch, was ich dann sympathisch finde. Und er hat aber, sage ich mal, ja, wie schon gesagt, geht damit anders um. Oder er hat vielleicht sogar noch Tipps, um mir weiterhelfen zu können. Und das finde ich halt ganz, was heißt toll, aber so hat man einen Seelengefährten, sag ich mal, der einen unterstützen kann.
3: Ja, das und war bei uns ja auch so, dass ich dich dann gesehen habe und dachte mir so, okay, wir heilen uns vielleicht auch gegenseitig. Und ich glaube, wir haben das uns auch ein bisschen abtrainiert.
4: Ja, so von wegen, oh, die wird rot. Ach, ne, toll. Ich werde ja auch rot. Dann sind wir so füreinander geschaffen, so von wegen. Aber es ist wirklich oft so, ne, dass man dann nur wegen so einer Eigenschaft sich zugehörig zu einer Person fühlt, die man vielleicht vorher noch nie gesehen hat, nie kannte. Man hat sich noch nie ausgetauscht, aber dann gibt es so einen Punkt, wo man denkt, ah, so unterschiedlich sind wir gar nicht. Nur weil man rot wird, muss man sich mal vorstellen.
5: Vielleicht fühlt sich der eine oder andere angesprochen. Wie es weitergeht, erfahrt ihr nach einer kurzen Pause. Jetzt kommt Shake It Off für die Swifties.

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0: Willkommen zurück und dann würde ich einfach mal eine andere Frage in den Raum werfen. Denkt ihr, dass Introvertierte schwerer zugänglich sind? Also denkt ihr, dass man mit denen zum Beispiel schwerer kommunizieren kann? Also nicht in dem Sinne, die sind irgendwie, weiß ich nicht, aber dass man halt nicht so gut ins Gespräch kommt wie zum Beispiel mit einem Extrovertierten? Oder ist das nur ein Mythos?
3: Also ich finde es, sage ich mal, erstmal eine sehr gute Frage und gleichzeitig auch wieder so eine Es-kommt-drauf-an-Frage. Also klar, den Satz hat man jetzt schon öfter gehört jetzt mit Es-kommt-drauf-an, aber es ist wirklich so, weil wenn, sag ich mal, da jemand sitzt, der wirklich still ist und nichts sagt, dann muss der andere Mensch gegenüber, sag ich mal, oder halt derjenige, der mit dir im Raum ist, erstmal den Mut haben, diejenige anzusprechen oder denjenigen. Weil es kann ja auch sein, manche wollen ja nicht angesprochen werden, dann gibt es so eine Abwehrreaktion, aber andere, die trauen sich halt einfach nicht, ein Gespräch anzufangen. Und die sind dann richtig froh drüber, wenn einer wirklich mit dem spricht. Also wenn dann wirklich einer ankommt und sagt, hey, ich sehe dich hier gerade sitzen, was hast du denn so Hobbys oder wie war dein Tag bis jetzt oder irgendwelche einfache Fragen. Man kann ja auch einfach übers Wetter reden, weil das der einfachste Anfang ist, um ein Gespräch zu beginnen. Und ich glaube, da braucht man halt diesen Icebreaker, um dann halt in so ein Gespräch zu kommen. Und wenn man halt merkt, also die Person, die denjenigen angesprochen hat, der dann merkt, die will kein Gespräch führen, kann er immer noch sagen, okay, ich würde jetzt mal gehen, ich muss wohin oder sonst was. Also es gibt immer noch diese Möglichkeit, aus dem Gespräch positiv rauszukommen, ohne jetzt irgendwie so zu klingen, als ob, oh, jetzt habe ich keinen Bock mehr mit der zu reden. Und also es gibt immer Möglichkeiten, höflich von dem Punkt wegzukommen.
0: Eine Sache, die ich da gerne nochmal zu sagen würde, ist, jetzt gehen wir wieder davon aus, dass Introvertierte schüchtern sind. Aber ich glaube, Introvertierte sind nicht schüchtern. Ich glaube, das ist halt diese Differenzierung, die man selber so für sich schaffen muss. Schüchternheit ist nicht Introvertiertheit. Introvertiert heißt ja, dass sie in sich sind, so von wegen. Und das ist halt die Frage, sind die vielleicht so in sich, in Gedanken, dass sie gar nicht raus wollen und dass du deswegen schlecht mit denen irgendwie ins Gespräch kommst. Weil die sind so gesagt in ihrer eigenen Welt, die wollen ihre Energie in sich wieder aufladen. Und wenn du dann als Mensch zu denen hinkommst und denen da kurz so aus dieser Welt rausreißt, ob die das so, weiß ich nicht, ob sie da überhaupt zugänglich sind für ein Gespräch, das ist halt so die Frage, die ich mir dann auch stelle.
3: Deswegen meinte ich ja, es kommt drauf an, weil manche, es gibt ja Introvertierte, die trauen sich nicht zu sprechen oder halt, weil sie Angst haben, was Falsches zu sagen.
0: Aber ist das dann Schüchternheit?
3: Ich glaube nicht. Also ich glaube wirklich, dass es dann halt, also für manche vielleicht ja, für andere ist es halt wirklich dann wahrscheinlich so einfach, dass die gerade nicht wissen, worüber sie einfach sprechen möchten, weil sie halt denjenigen vor einem nicht einschätzen können, weil man sich nicht kennt oder sonst was. Und ich glaube, dann ist es halt so, worüber spreche ich jetzt mit dem? Da kreisen dann wahrscheinlich einfach nur die Gedanken, was sage ich jetzt, wie kann ich ein Gespräch beginnen? Das ist dann aber keine Schüchternheit. Das ist halt dann einfach nur dieser Gedankenkreise.
0: Oder Overthinken?
4: Das ist auch noch so eine Sache.
0: Das ist halt auch die Frage. Weil ich glaube, man vermischt viel dann mit Introvertiertheit. Vielleicht ist man dann auch so, das ist auch vielleicht eine gute Frage. Versteckt man sich vielleicht hinter introvertiert sein? Man nimmt das als Ausrede.
4: Oh. Weil es auch sicherer ist, ne?
0: Ja, genau. Es ist sicherer. Du hast halt die Ausrede. Warum spreche ich jetzt nicht mit jemandem? Ich bin halt introvertiert. So. Aber vielleicht steckt da viel mehr hinter. Ja, ich mache mir ganz viele Gedanken im Kopf. Ich möchte ganz viel mit anderen so, ich weiß nicht, ist das das Thema, worüber die sprechen wollen? Ist das also die Angst? Oder bin ich introvertiert? Das ist halt so die Frage, die Differenzierung.
4: Ja, finde ich auch sehr spannend. Ich muss aber auch sagen, dass die auch eigentlich ein Spektrum ist, ne? Also man kann ja nicht sagen, okay, der Introvertierte ist genau so. So ist er, so muss er sein. Sondern es gibt immer Varianten darüber. Und ich habe zum Beispiel viele Freundinnen, die eher ruhiger sind. Und ich habe eigentlich also ich hatte den Zugang besser zu denen als zu extrovertierten Menschen, muss ich sagen. Wie auch Monique schon gesagt hat, es gibt ja immer nochmal Unterschiede. Will die Person das oder will sie nicht? Macht sie sich nur Gedanken? Und ich finde, da muss man das irgendwie rausfiltern und gucken. Vielleicht, wie du auch schon gesagt hast, Monique, in einem Gespräch merkt man ja dann, okay, will die Person oder will sie nicht? Man kann sie auch zu nichts zwingen.
0: Ich habe noch eine kleine Frage. Kommt man oft den Introvertierten raus? Kann man von introvertiert zu extrovertiert switchen? Weil rein theoretisch, wenn wir jetzt von Anfang sprechen, ne? Wir haben ja gesagt, introvertiert sein, das ist nicht angeboren. Also kann es sich entwickeln oder nicht, wenn wir das so sagen?
4: Ja, also ich denke schon, dass man da rauskommen kann. Aber ich glaube, man muss auch schauen, ob man das auch möchte. Weil ich bin zum Beispiel eigentlich ganz froh, dass ich introvertiert bin. Mir wäre das viel zu anstrengend, wenn ich jede Woche irgendwie raus muss mit Menschen und irgendwie auf Festivals gehen oder keine Ahnung. Das wäre mir viel zu anstrengend. Und dann denke ich mir so, okay, gut, dass ich introvertiert bin, in Anführungsstriche, und da nicht meine Kraft ziehen muss, sondern ganz entspannt zu Hause sitzen kann und Serien gucken kann. Also ich denke schon, dass man da rauskommt. Aber da muss man halt wirklich den Willen haben und auch denken, okay, ich möchte das ändern. Ich möchte nicht immer nur zu Hause sitzen. Ja, aber ich denke schon, dass man das machen kann.
0: Ihr habt ja beide gesagt, ihr seid introvertiert, ne?
4: Ja.
0: Schränkt euch das im Leben ein?
4: Ich würde sagen, ja und nein. Also auf der einen Seite nicht, weil ich halt meine Energie woanders rausziehe. Aber auf der anderen Seite, wenn ich Feedback bekomme mit Rede mal ein bisschen mehr oder so, dann nehme ich mir das zu Herzen und denke mir so, hat derjenige recht? Kann ich das Feedback annehmen? Will ich das annehmen oder nicht? Aber jetzt im beruflichen Kontext denke ich schon, dass mich das ab und zu mal einschränkt.
3: Ja, ich sehe das ähnlich wie Lena. Also ich denke auch, dass halt wirklich dieses, auch im beruflichen Kontext ist bei mir definitiv auch, aber auch dieses Private ist auch manchmal so, also manchmal ist man so unsicher, also ist nicht wirklich dann introvertiert, aber man ist unsicher bei einigen Sachen, die man macht oder machen möchte und denkt sich dann, oh, schade, dass ich jetzt keinen Freund dabei habe oder meine beste Freundin, die mit mir das hier jetzt, sag ich mal, durchzieht und durch die Stadt läuft oder sich ins Café setzt, weil alleine macht man das dann doch eher nicht. Oder wenn man jetzt, sag ich mal, sich nicht alleine, weil man sich halt so unsicher fühlt, in so ein Escape Room traut oder ähnliches, kann ja immer mal sein. Und da denke ich aber auch, dass man dran arbeiten kann. Also, dass man da halt auch wirklich rauskommt aus dieses, ich mache es alleine oder ich fühle mich introvertiert, weil ich lieber meine Ruhe zu Hause haben möchte. Ich glaube schon, dass man daran arbeiten kann. Es gibt ja auch diesen Spruch, sage ich jetzt einfach mal, dieses Fake it till you make it. Da, es kommt auch wieder dieses mit der Maske halt. Man hat halt mehrere Masken. Und die sich auch entwickeln, weil das, wie gesagt, also extra und introvertiert, denke ich nicht, dass das angeboren ist, sondern dass man halt wirklich diese Masken trägt und je nach Situation auch wirklich das auch ausbaut beziehungsweise aufbauen kann.
0: Ja, zum Beispiel, wir waren ja bei Präsentationen jetzt zum Beispiel, dass wir Angst davor haben zu präsentieren. Wir stehen ja kurz vor einer Präsentation und vor allem in der Uni ist das halt leider nicht vermeidbar. Selbstbewusstsein bei Präsentationen kann man ja auch entwickeln. Ne? Wir haben es ja selber so gemerkt. Wenn wir öfter in einer Woche jeden Tag präsentieren müssen, irgendwann denken wir, ach, ne, das schaffe ich. Das ist gar nicht so schlimm. Aber ich glaube, das ist auch so ein Prozess. Und dafür braucht man nicht extrovertiert sein. Dafür braucht man nicht introvertiert sein. Das muss man einfach so entwickeln, üben. So, ich glaube, das ist ein guter Abschluss für diese Folge, weil was können wir jetzt rausziehen? Also vielleicht auch nochmal an euch gerichtet, was könnt ihr jetzt aus dieser Podcast-Folge rausziehen?
4: Also ich denke, ich bin nicht nur das oder das, sondern ich bin individuell und habe vielleicht von allen Sachen etwas und ich kann aus dieser Introvertiertheit raus, wenn ich möchte und wenn es mir passt, ganz nach dem, wie ich es möchte. Und in Bezug auf Präsentation kann ich mich vorbereiten, kann ich üben.

0: Man muss wirklich nur an sich arbeiten.
1: Ich finde es auch so, wie ihr das gesagt habt, an sich selbst zu arbeiten, es aber auch bewusst zu machen. Also auch nicht auf Krampf irgendwie zu versuchen, jemand anderes zu sein, obwohl man das nicht ist. Aber auch nicht in dieser Rolle zu sehr reingehen und sich dahinter zu verstecken und für alles, was man dann macht, so die perfekte Ausrede haben. So von wegen, ja, ich bin halt so laut, weil ich bin extrovertiert. Oder ich bin halt so leise, weil ich bin introvertiert. Also seid so, wie ihr seid. Introvertiert sein ist gut, extrovertiert sein ist genauso gut. Wir sind halt individuell. Und ich glaube, das ist das Wichtigste, was man hier in diesem Podcast gerade mitnehmen kann. Ihr seid so, wie ihr seid. Perfekt. Und egal, ob ihr laut seid oder leise, ihr habt eine Gruppe, wo ihr zugehört. Und die findet euch toll, wie ihr seid. Und damit kommt ihr am weitesten.

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1: Die Meldung aus der Region mit Angela Werner. Die kooperative Gesamtschule Salzhemmendorf lädt am Mittwoch zu einer Podiumsdiskussion zum Thema Krieg und Frieden ein. Vorbereitet wird die Veranstaltung von Schülerinnen und Schülern des Politik-Wirtschaft-Leistungskurses des Jahrgangs 12. Auf dem Podium werden Politikerinnen und Politiker von der CDU, SPD, Grünen, AfD, FDP, Bündnis Deutschland und den Linken sitzen. Die Diskussionsrunde zum Thema Krieg und Frieden in der KGS Salzhemmendorf ist von 9.30 Uhr bis 11 Uhr im Forum der KGS. Sie ist öffentlich. Gäste sind willkommen und können auch Fragen stellen. Was tun bei Rückenschmerzen? Antworten darauf gibt es am Mittwoch im Sana-Klinikum Hameln-Pyrmont. Die Sektion Neurochirurgie lädt zum Tag der offenen Tür ein. Besucherinnen und Besucher können sich dort über moderne Behandlungsmöglichkeiten bei Wirbelsäulenbeschwerden informieren. Die Infoveranstaltung beginnt am Mittwoch um 10 Uhr und endet um 15 Uhr. Der NABU Hameln Hessisch-Oldendorf-Erzen lädt am 3. Juni zur Vorstellung des neuen Raumordnungsprogramms ein. Wie viel Platz bleibt in Zukunft für den Naturschutz im Landkreis Hameln-Pyrmont? Wo entstehen neue Windräder, Gewerbegebiete oder Straßen? Diese Weichenstellungen für die kommenden 10 bis 15 Jahre werden jetzt entschieden. Der Abend beginnt mit einem Fachvortrag. Dann soll es Raum für Fragen und Diskussionen geben. Der Infoabend am Mittwoch beginnt um 18.30 Uhr im Mitwirklabor im Hamelner Bahnhof. Der Eintritt ist frei. Und soweit die Meldung aus der Region. Weiter mit den Weltnachrichten.
2: Ich bin Thomas Brockt. Bundeskanzler Merz wirbt für einen breiten Schulterschluss bei den geplanten Reformen in Deutschland. Er wolle keinen Vertrauensvorschuss, aber die konstruktive Mitarbeit aller Bürgerinnen und Bürger, sagte er beim Ostdeutschen Wirtschaftsforum. Gemeinsam müsse gezeigt werden, dass die Probleme des Landes gelöst werden können. Es gebe keinen Grund zur Schwarzmalerei, betonte Merz außerdem. Die schwarz-rote Koalition will bis zur Sommerpause ein großes Reformpaket zu Themen wie Rente und Steuern auf den Weg bringen. Entschädigungen bei Flugverspätungen, ein Boardingpass auf Papier, kostenloses Handgepäck. Die Europäische Union ringt um die künftigen Rechte für Fluggäste. Die Vorstellungen der EU-Staaten und des Europaparlaments gehen in wichtigen Punkten auseinander. Seit dem Mittag verhandeln Vertreter, die Gespräche könnten sich bis in die Nacht ziehen.
3: Die Verhandlungen sind so schwierig, weil das Dilemma groß ist. Die Regierungen wollen die Entschädigungsregelung vereinfachen, denn 120.000 Menschen haben allein in Deutschland im vergangenen Jahr geklagt. Auch deswegen, weil nirgendwo festgelegt ist, was außergewöhnliche Umstände etwa sind, bei denen es keinen Schadensersatz gibt. Aus Brüssel, Dieter Ebeling.
2: Die deutsche Nationalmannschaft ist zur Fußball-Weltmeisterschaft aufgebrochen. Am Mittag startete die Linienmaschine der Lufthansa mit dem DFB-Tross an Bord von Frankfurt am Main nach Chicago. Dort findet dann am Samstag auch die WM-Generalprobe gegen die Auswahl der USA statt.
4: Der ganz normale Linienflieger ist mit etwa dreiviertelstündiger Verspätung los, weil in Frankfurt hier ein kurzes Gewitter runtergekommen ist. Neuer, Kimmich und Co. kamen aber gerade so trockenen Fußes in den Flieger. Die meisten in beigen oder dunkelblauen Anzügen. Vor dem Abflug gab es noch eine kleine Party mit Kindern, die viel Glück gewünscht haben. An Bord können die Jungs jetzt relaxen. Es gibt für die Spieler Spezialmenüs mit Kartoffeln und viel frischem Gemüse zu essen. Aus Frankfurt, Sonja Pahl.
2: Tennisprofi Alexander Zverev ist dem ersehnten ersten Grand-Slam-Titel einen weiteren Schritt näher gekommen. Zverev gewann bei den French Open in Paris das Viertelfinalduell mit Spaniens Jungstar Rafael Jodar nach anfänglichen Problemen noch glatt in drei Sätzen. Im Halbfinale trifft der Hamburger auf den Sieger der Partie zwischen dem Brasilianer João Fonseca und Jakub Menschik aus Tschechien.
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1: Nach einer ziemlich regnerischen Nacht bei Tiefstwerten um die 13 Grad erwartet uns zur Mitte der Woche einen Tag mit einigen Schauern, ordentlich Wind, vielen dunklen Wolken, kaum Sonne und Höchsttemperaturen um die 19 Grad. Auch am Donnerstag starten wir mit 13 Grad, auch wieder maximal 19 drin an der Spitze. Wieder viele Wolken, ordentlich Wind, nicht so viel Sonne und auch am kleinen Freitag werden wir immer mal wieder ein bisschen nass. Aktuell also wieder ein bisschen ungemütlicher hier bei uns im Weserbergland.
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Sie hören Rockpop, ich bin Pavel Blaschke und für diese Sendung verantwortlich. Heute herzlich willkommen zur Rockparty und wie kann man eine Rockparty am besten beginnen? Natürlich mit Status Quo und Rocking All Over the World. Weiter geht es mit der Band Rainbow, von Ritchie Blackmore gegründet, als er bei Deep Purple aufhörte, mit Since You've Been Gone und Listen to a Heart von dem leider viel zu früh verstorbenen Tom Petty and the Heartbreakers.

Weiter geht es mit Fury in the Slaughterhouse. Gerade dies Jahr eine neue CD herausgebracht nach langer, langer Pause. Wir greifen aber in die Kiste, beziehungsweise ich greife in die Kiste und von Fury in the Slaughterhouse Radio Orchid und danach Bon Jovi mit Someday I'll Be Saturday Night.

Bryan Adams und ihn hören wir jetzt mit Heat of the Night und dann ein Griff in die ganz, ganz alte Kiste. Spencer Davis Group aus den 60er Jahren mit dem genialen Sänger Stevie Winwood. Keep on running.

Und es wird weitergerockt mit Shakin' Stevens und Marie Marie. Und wer darf bei einer Rockparty nicht fehlen? Der Boss Bruce Springsteen mit Badlands.

Und ich habe noch eine Mischung, neu und alt. Einmal Carpe Diem von Green Day und Your Wildest Dreams von einer meiner Lieblingsbands, den Moody Blues.

Das war die Rockparty bei Rockpub. Ich verabschiede mich für heute mit Oldtime Rock'n'Roll mit Bob Seger. Tschüss, bis zum nächsten Mal.

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1: Die Meldung aus der Region mit Angela Werner. Die kooperative Gesamtschule Salzhemmendorf lädt am Mittwoch zu einer Podiumsdiskussion zum Thema Krieg und Frieden ein. Vorbereitet wird die Veranstaltung von Schülerinnen und Schülern des Politik-Wirtschaft-Leistungskurses des Jahrgangs 12. Auf dem Podium werden Politikerinnen und Politiker von der CDU, SPD, Grünen, AfD, FDP, Bündnis Deutschland und den Linken sitzen. Die Diskussionsrunde zum Thema Krieg und Frieden in der KGS Salzhemmendorf ist von 9.30 Uhr bis 11 Uhr im Forum der KGS. Sie ist öffentlich. Gäste sind willkommen und können auch Fragen stellen. Was tun bei Rückenschmerzen? Antworten darauf gibt es am Mittwoch im Sana-Klinikum Hameln-Pyrmont. Die Sektion Neurochirurgie lädt zum Tag der offenen Tür ein. Besucherinnen und Besucher können sich dort über moderne Behandlungsmöglichkeiten bei Wirbelsäulenbeschwerden informieren. Die Infoveranstaltung beginnt am Mittwoch um 10 Uhr und endet um 15 Uhr. Der NABU Hameln Hessisch-Oldendorf-Erzen lädt am 3. Juni zur Vorstellung des neuen Raumordnungsprogramms ein. Wie viel Platz bleibt in Zukunft für den Naturschutz im Landkreis Hameln-Pyrmont? Wo entstehen neue Windräder, Gewerbegebiete oder Straßen? Diese Weichenstellungen für die kommenden 10 bis 15 Jahre werden jetzt entschieden. Der Abend beginnt mit einem Fachvortrag. Dann soll es Raum für Fragen und Diskussionen geben. Der Infoabend am Mittwoch beginnt um 18.30 Uhr im Mitwirklabor im Hamelner Bahnhof. Der Eintritt ist frei. Und soweit die Meldung aus der Region. Weiter mit den Weltnachrichten.
2: Ich bin Thomas Brockt. Seit Herbst 2024 werden Menschen an den Grenzen zu Deutschland kontrolliert. Diese Kontrollen wurden seitdem immer wieder verlängert. Kritik daran kommt von der EU-Kommission.
3: Nach EU-Recht haben die Mitgliedstaaten das Recht, ausnahmsweise und vorübergehend stationäre Grenzkontrollen einzuführen. Doch in Deutschland haben sie sich zu einer Art Dauereinrichtung entwickelt. Innenminister Dobrindt hat die Kontrollen wiederholt gegen Kritik verteidigt. Sie hätten kriminellen Schleuserbanden einen erheblichen Schlag versetzt, so seine Begründung. Brüssel sieht dagegen bessere Alternativen, etwa selektive Polizeikontrollen. Dirk Zeitler, Nachrichtenredaktion.
2: Bundeskanzler Merz wirbt für einen breiten Schulterschluss bei den geplanten Reformen in Deutschland. Er wolle keinen Vertrauensvorschuss, aber die konstruktive Mitarbeit aller Bürgerinnen und Bürger, sagte Merz beim Ostdeutschen Wirtschaftsforum. Gemeinsam müsse gezeigt werden, dass die Probleme des Landes gelöst werden können. Es gebe keinen Grund zur Schwarzmalerei, so Merz. Die schwarz-rote Koalition will bis zur Sommerpause ein großes Reformpaket zu Themen wie Rente und Steuern auf den Weg bringen. Kein Bronzeabzeichen, kein Freibadbesuch, weil viele Kinder und Jugendliche nicht sicher schwimmen können, fordert der Bundesverband Deutscher Schwimmmeister, dass Kinder und Jugendliche unter 16 Jahren ohne Bronzeabzeichen Freibäder nur noch in Begleitung eines Elternteils besuchen dürfen.
4: Viele Kinder tragen ihr Seepferdchen stolz auf der Badehose, aber wirklich sicher im Wasser sind sie erst nach der Bronzeprüfung. Da müssen sie unter anderem zeigen, dass sie 15 Minuten am Stück schwimmen können. Die Deutsche Lebensrettungsgesellschaft findet die Idee einer Bronzepflicht im Freibad gut. Die Verantwortung für Kinder und Jugendliche lasse sich nicht auf das Schwimmbadpersonal übertragen, heißt es von der DLRG. Die Grünen befürchten, dass Kinder aus ärmeren Familien abgehängt werden, denn ein Schwimmkurs und die Prüfung kosten auch Geld. Es gibt außerdem die Sorge, dass unsichere Schwimmer bei so einer Pflicht auf unbewachte Seen ausweichen könnten. Ursula Winkler, Nachrichtenredaktion.
2: Tennisprofi Alexander Zverev ist dem ersehnten ersten Grand-Slam-Titel einen weiteren Schritt näher gekommen. Zverev gewann bei den French Open in Paris das Viertelfinalduell mit Spaniens Jungstar Rafael Jodar nach anfänglichen Problemen noch glatt in drei Sätzen. Im Halbfinale trifft der Hamburger auf den Sieger der Partie zwischen dem Brasilianer João Fonseca und Jakub Menschik aus Tschechien.
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5: Nach einer ziemlich regnerischen Nacht bei Tiefstwerten um die 13 Grad erwartet uns zur Mitte der Woche einen Tag mit einigen Schauern, ordentlich Wind, vielen dunklen Wolken, kaum Sonne und Höchsttemperaturen um die 19 Grad. Auch am Donnerstag starten wir mit 13 Grad, auch wieder maximal 19 drin an der Spitze. Wieder viele Wolken, ordentlich Wind, nicht so viel Sonne und auch am kleinen Freitag werden wir immer mal wieder ein bisschen nass. Aktuell also wieder ein bisschen ungemütlicher hier bei uns im Weserbergland.
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Es ist Dienstag, kurz nach 21 Uhr. Und das heißt für euch, es ist wieder Zeit für die christliche Sendung Freispruch auf Radioaktiv. Heute mit Anna und Björn vom Freien Evangelischen Zentrum. In unserem heutigen Sendebeitrag stellen wir euch Marco Michalczyk vor. Jetzt fragt ihr euch vielleicht, wer ist dieser Marco Michalczyk eigentlich und was macht ihn so besonders, dass wir ihn in einer Radiosendung vorstellen und zum Thema machen? Tja, das werdet ihr im Laufe der kommenden Stunde von Anna erfahren und auch zu hören bekommen. Und eines sei an dieser Stelle aber schon jetzt verraten. Gott hat ihm ein ganz wunderbares Talent an die Hand gegeben, Menschen zu erreichen und ihnen Gottes Wort näher zu bringen. Also bleibt heute auf jeden Fall dran, denn es wird sich für euch lohnen. Das Ganze wird natürlich wieder mit einem Mix aus christlicher Rock- und Popmusik, unter anderem von den Interpreten Jonas, Könige und Priester und Switchfoot, durch die Sendung begleitet. Und jetzt geht es los mit dem Lied This I Know von David Crowder.

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0: Ja, das waren Könige und Priester mit Warum feiern wir nicht? Das Lied hat die Band rund um Thomas Enz zusammen mit Marco Michalczyk getextet. Um ihn soll es heute Abend gehen. Marco Michalczyk, christlicher Poetry Slammer, Rapper, Songwriter. Aktuell ist er gerade mit 3 Projekten auf Tour, denn neben seinen Konzerten bietet er auch Workshops rund ums kreative Schreiben an. Seine Texte sind bereits auf zahlreichen CDs und in Büchern veröffentlicht worden. 2018 erschien sein 3. Album Icarus. Seine Videos wurden auf YouTube schon über 300.000 Mal angeklickt. Seit einiger Zeit arbeitet er darüber hinaus mit dem christlichen Musiker Jonas zusammen. Von ihm könnt ihr im Laufe der Sendung auch noch 2 Titel hören. Ihr Projekt Poetry Konzert ist eine sich gut ergänzende und harmonische Mischung aus Spoken Word, Liedern und Anekdoten. Marco Michalczyks Texte sind provokativ. Herausfordernd, kunstvoll, offen, klar und ehrlich. Er spricht christliche Themen genauso wie gesellschaftliche Probleme, Konflikte und Missstände an, oft in Kombination. Und gerade das ist es, was seine Texte so besonders macht. Sie fordern zum Nach- und Weiterdenken über sich und über Gott auf. Die Texte wagen immer auch einen Blick über den Tellerrand und motivieren, neu über Glaube und Gott nachzudenken. Wir stellen euch heute gleich 3 seiner Texte aus dem 2. Album Der obdachlose Gott vor. Tatsächlich, so musste ich feststellen, lohnt es sich, seine Gedichte mehr als einmal zu hören, um wirklich hinter seine Ideen und Intentionen blicken zu können, denn die Texte sind sehr komplex und gehaltvoll. Manchmal kommt man mit den eigenen Gedanken kaum seinen Worten hinterher. Die von uns für heute ausgewählten Titel haben alle etwas mit Identität und unserem Leben und dem göttlichen Sinn dahinter zu tun. Also, Ohren auf, Herzen auf. Wir starten mit Wer bin ich?
1: Wer bin ich? Warum bin ich hier? Wo komme ich her? Warum? Ich gehe der Frage auf den Grund, denn wer nicht fragt, bleibt bekanntlich dumm. Das in 5 Minuten zu erklären oder überhaupt zu denken, ich könnte es erklären oder man könnte es erklären, wäre aber im Grunde genauso dumm. Warum? Um diese Frage kreisen Gedanken. Fragen, die nach Antwort verlangen und Antworten fanden, offensichtlich Menschen, die vor uns gegangen. Aber selbst darum ranken sich Mythen und zanken sich Typen, die Zeit treibt oft schon seltsame Blüten. So muss ich wohl brüten, über alten Schriften, die Geheimnisse hüten, von Osten nach Westen und von Norden nach Süden. Wo soll ich suchen und am Ende wofür? Vielleicht ist es ja wahr. Ich bin einfach da. Punkt. Kein davor, kein danach. Punkt. Kein Sinn, ich bin einfach da. Ich bin einfach da. Ausrufezeichen. Doch wenn ich einfach nur hier bin, warum halte ich mich an Regeln? Wenn ich durch Zufall entstand, kann es über mir auch nichts geben. Keine Macht, keine Kraft und kein höheres Wesen. Aber bedeutet das nicht auch, ich kann mir alles nehmen, was mir gut gefällt, wenn nur die Stärksten überleben? Vor mir gab es nichts und nach mir wird es nichts geben. Keiner wird mich fragen, was ich tat mit diesem Leben. Was zählt es hier und jetzt, wozu noch lange überlegen? Denn am Ende muss ich nur mir selbst dafür Rechenschaft ablegen. Doch was bleibt, ist das Problem, wenn nur die Stärksten überleben. Wer will mir verbieten, dir dann deines wegzunehmen? Unfassbar! Wie kannst du es wagen, sowas zu sagen? Packst mich am Kragen und redst dich in Rage, aber am Ende des Tages fehlt halt jede Moral und Ethik hat keine Grundlage, wenn ich einfach nur hier bin. Vielleicht, ja. Ah, es tut mir leid. Verzeiht mir all die Fragen, die ich aufgerissen habe. Aber wenn ja vielleicht ist, vielleicht kann dann auch nein sein. Und wenn die Möglichkeit da ist und mag sie auch klein sein, dann will ich sie betrachten. Darin liegt Freiheit. Dann wäre ich kein Zufall, so wie 50%, wenn man Zahlen durch 2 teilt. Ich glaube, es stimmt. Die Ewigkeit liegt in meinem Herzen. Eine Ahnung, durch nichts zu verdrängen und durch nichts zu ersetzen, wenn ich still bin und ehrlich zu mir selbst bin und zu meinem Herzen. Ich nicht so hoch von mir selbst denke, mich nicht so hoch schätze. In diesen stillen Momenten wird mir klar, der Tod ist doch nicht das Letzte. Das letzte Wort oder der letzte Ort. Ich trage eine Sehnsucht im Herzen und sie drängt immer fort, sie zu füllen und zu stillen. Doch was ich auch tue, es bleibt dieses Loch heftig. Denn das zeigt mir letztendlich, dass ich mehr als ich selbst bin. Dieses Leben ist so kostbar und ich will es nicht verschwenden. Ich wünsche mir, dass es zählt am Ende, darum lege ich es in größere Hände. Das Leben ist Kunst, doch in verschiedenen Formen. Eine Leinwand gerahmt zwischen geboren und gestorben. Manchmal ist es Porträt. Das Leben ein Spiegel, in dem ich mich sehe, wer ich bin und warum und wofür ich lebe. Manchmal scheint es abstrakt. Verspielt, doch verwirrend, in all diesen Formen kann ich das Bild schwer erkennen, wenn nicht der Künstler kommt, um mir den Sinn zu erklären. Und manchmal ist es auch Akt. Ästhetisch und wunderschön, aber trotzdem auch nackt. Zwischen glücklich und traurig liegt ein Tanz auf dem Draht. Aber Antworten gibt nur ein anderer Spiegel. Ein Original, ein Kunstwerk, selbst wenn das Leben mich zeichnet, hält doch der Schöpfer den Stift. Das ist das Leben, wie wertvoll es ist. So viele riesige Fragen. Doch ich stelle lieber Fragen, als sie in mir zu tragen. Viel mehr Fragen, als sie mir Antworten gaben. Viel mehr Fragen, als sie Antworten haben. Kontroverse Verse würde ich auch sagen. Doch ich trage sie mit mir wie ein Bauchladen. Ich will Fragen ab und nicht wieder aufladen. Ich will leben, ich will aufatmen. Und mir sind jene suspekt, die behaupten, dass sie es drauf haben. Und unter denen, die behaupten, Gott zu kennen, gibt's da viele von. Das muss ich auch sagen. Guck nicht so schockiert, ich muss das hier so laut sagen und schließe mich gleich selbst mit ein in all diese Aussagen. Und so bleibt mir nichts als zu sagen. Ich habe nicht die Antwort auf all diese Fragen. Doch ich kenne den, der die Antwort ist, der die Antwort kennt und sie gibt, der mich führt und mich kennt und mich liebt. Ich kann ihn dir nicht erklären, ihn dir nicht beschreiben, er ist viel zu groß und passt nicht in meine Zeilen. Mit dem Verstand ist er nicht zu erfassen, aber das ist okay so. Oder passt der Ozean in eine Tasse?

0: Ihr hört nun Wahrheit und Schönheit von Marco Michalczyk aus dem Album Der obdachlose Gott.
1: Man sagt, Schönheit liegt im Auge des Betrachters. Ich sage, Schönheit liegt im Auge des Beachters. Denn bevor wir stehen und sehen, Dinge betrachten, müssen wir zuvor doch erst gehen, dann stehen, dann Dinge beachten. Sowas wie ein Stopp, das uns herausreißt aus dem Trott, in dem wir gerade stecken, stecken uns Ziele und laufen erschreckend viele Strecken vor und zurück wie Markisen. Hören wir auf mit Beachten, ist's auch aus mit Betrachten, wodurch Sinne verschmachten, weil sie nicht mehr beachten die Hand, die sie machte. Einziges Trachten nach innen und tastet, hastet Ziel sogar sinnlos wie ein Atheist, der viel fastet, um Gebete an Gott zu bekräftigen, von denen er nicht mal ansatzweise dachte, dass auch nur eines etwas brachte. Vielleicht geht das aber auch zu weit. Das Zurückweisen von Schönheit gleichzusetzen mit Sinnlosigkeit. Doch so wie kein Boot sich treibt, sondern gesteuert vom Kapitän, der die Richtung weiß, scheint da auch was in uns zu sein, das uns treibt. Darum haben viele wohl auch über Triebe geschrieben, die tief in uns verwinkelt liegen. Aber ernsthaft, lehne ich den Maler nicht ab, wenn ich sein Bild kritisiere und ihm so suggeriere, er ständ irgendwie unter mir. Bunter wär's mir lieber, mal doch lieber das und die da, dabei sind meine kratzten Linien wie der schiefe Turm von Pisa. Was bleibt übrig, wenn wir uns entschließen, Wahrheit und Schönheit abzutun als bloße Fantasie? All die Namen nicht zuließen, wie die Dinge wirklich hießen und uns verschließen, wie die Türen von Verließen. Doch in eben diesen ließen wir uns selbst zurück, auf der selbstgewählten Pilgerfahrt, fast verrückt, Stück für Stück, wie von Sinnen kein Entrinnen und bei weitem auch kein Glück. Und die Fahrt endet irgendwann dann am Rande eines grauen Meeres. Und ich sage Rand und nicht Strand, weil solch ein Wort hier verkehrt ist. Dieses Meer ist angefüllt bis zum Überfließen mit überflüssigen Dingen, in der Hoffnung, dass es diese Dinge sind, die uns Überfluss bringen. Überflüssige Zahlen, überflüssige Namen, überflüssige Titel, die sie uns gaben, überflüssige Waren, die alle nicht das Wahre waren, versuchten Wahres nachzuahmen, doch kamen noch nicht mal so weit wie Replikas von Markennamen. Überflüssige schwarze Zahlen auf weißen Kalendern markieren überflüssige Treffen mit überflüssigen Blendern, deren Zweck letzten Endes die Vermehrung des Geldes. Darum erlaube ich mir an und auch innezuhalten, abzuschalten, Unterbrechungen zuzulassen, heiße sie sogar willkommen und gehe nicht achtlos daran vorbei. Manchmal denke ich auch, ich hätte für sowas keine Zeit. Aber Zeit muss ich mir nicht nehmen. Zeit ist ein Geschenk, das heißt, sie wurde gegeben, eben genau wie das Leben. Sola gratia hat es Luther beschrieben. Das Leben ist schön. La vita e bella, trotz Wunden und Tränen. Sie sind der schwarze Hintergrund, um das Farbenspiel zu sehen. Der Kontrast gewissermaßen, um die Schönheit zu verstehen. Schönheit. Nicht nur etwas, das schön bleibt, sondern gerade jetzt schön ist, während ich das hier schreibe. Doch mit der Zeit mag dasselbe Kleid am Ende sogar hässlich erscheinen. Es tut mir leid, Vergänglichkeit wurde leider von uns Teil, als diese Hand die Frucht ergreift, weil sie meint, dass sie es besser weiß. Und dass nicht alles so schön bleibt, reizt mitunter sogar zum Weinen, weil Schönheit selbst vergänglich zu sein scheint. Schönheit ist wahr, zumindest für mich, doch liegt da auch der Haken, denn für dich vielleicht nicht. Wer würde wagen zu sagen, was Schönheit wirklich ist, wenn Schönheit offensichtlich so unterschiedlich ist? Was ist denn schön? Vielleicht dieses Gedicht? Hoffentlich, ich find's okay, aber du vielleicht nicht? Was ist schön? Für mich sicherlich dein Gesicht. Doch wenn ich dich danach frage, sagst du, so siehst du dich nicht. Wahrheit ist schön. Doch was ist denn Wahrheit? Echo von Pilatus Frage auf der Suche nach Klarheit. Vielleicht funktionieren diese beiden auch nur gemeinsam, so wie Glaube, Hoffnung und Liebe in ihrem ständigen Dreiklang. Wahrheit und Schönheit oder wahre Schönheit. Ich jedenfalls halt dafür an, so oft ich kann.

0: Ich höre den Klang deiner Worte, aber krieg's wieder nicht richtig hin, den Sinn aus deiner klangvollen Silbenkonstruktion herauszudestillieren. Manchmal denke ich mir hässliche Dellen in Kopf und Kragen. Manchmal halte ich es für die beste Option, nie mehr immer zu sagen. Manchmal überwiegt das Gefühl, dass das Schiff mit der Fracht meiner wortgewordenen Information nicht wie gewohnt in deinem Hafen ankommt. Perfektion ist kein Synonym für Ästhetik. Manchmal wird mir schwindlig vom Stetigen um mich drehen. Ich bin dann sogar heimlich glücklich, wenn du, weil du mich kennst, wieder mitten in meinem Weg stehst. So aufregend gewohnt, komplexe Kreaturen auf Kurs zu köstlicher Kollision.
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0: Ihr seid immer noch bei Radioaktiv mit der Sendung Freispruch, heute mit Anna und Björn vom FEZ. Und es dreht sich heute alles um den Poetry Slammer Marco Michalczyk. Von ihm hört ihr nun, was ist dir heilig?
1: Woran denkst du, wenn du aufwachst am Morgen? Nein, ich meine noch vor dem Terminstress, der Planung, den Sorgen. Woran denkst du? Was ist dir wichtig? Oder vielleicht könnte ich auch eher sagen, was lässt dein Herz schneller schlagen? Welche Sachen, Dinge oder Menschen? Wofür wärst du bereit zu kämpfen? Was wird dich auf die Straße treiben? Wofür würdest du Fahne zeigen? Worunter deinen Namen schreiben? Was ist dir wichtig? Ich meine, so richtig wichtig. Welcher Verlust würde dich unfassbar schmerzen? In welchem Takt pumpt der Beat deines Herzens? Vielleicht ist das Wortglauberei, kleinlich, irgendwie schon fast peinlich. Doch die Frage ist doch, was ist dir heilig? Was ist dir so unheimlich heilig, dass du selbst alleine gegen 30 Mann kämpfst und es mit deinem Leben verteidigst? Woran hängst du? Was definiert dich? Was willst du nie mehr verlieren? Ich frag mich auch ständig, was so mein Ziel ist. Viel ist ja auch irgendwie vorgegeben und die Frage scheint nur, wie gut du in diesem Spiel bist. Also was bleibt es? Was ist dir heilig? Manchmal sagt eine Generation über die nächste, dass ihnen nichts mehr heilig sei. Ist das ein Beleg vielleicht, dass was heilig ist, nicht heilig bleibt, sich entheiligt mit der Zeit? Ich glaube, jeder Generation, ja jedem Mensch sind Dinge heilig, auch wenn das freilich nicht bei jedem gleich ist, das weiß ich. Manchmal sind wir sogar kleinlich, sodass es Streit gibt. Aus dem Heilig des anderen kreieren wir uns ein Feindbild. Was ist dir wichtig? Ich meine so richtig wichtig. Wen oder was vermisst du, wenn du allein bist? Gibt es etwas, das dich zum Weinen bringt? Was ist dir heilig? Um welche Sonne dreht sich deine Welt? Und ist es das wert? Und mit Wert meine ich sicher nicht Geld. Aber was ist es, das dich in Atem hält? Und was heißt heilig überhaupt? So ein theologisches Fremdwort, antiquiert und verstaubt. Und ich weiß, dass ich glaub oder glaub, dass ich weiß, Gott ist heilig. Und dass sich das zeigt, dass sein Wesen sich spiegelt in seiner Schöpfung, trotz ihrer Vergänglichkeit. So stehe ich zum Beispiel mitten auf Klippen am Rande des Meeres, von Schönheit ergriffen, als ob sie eine Welle wäre. Millionen Kristalle als Sonnenstrahlen auf Wasserbahnen fallen. Und während ich chill, frage ich mich, ob Gott damit wohl auch ein bisschen angeben will. Und ich kenne Künstler, Leute, die ich wirklich bewundere, doch geht auf keinem ihrer Bilder die Sonne bunter unter, als sie es in Wirklichkeit tut. Und ich meine ihn nicht gut, ich meine exzellent. Erinnerung der Augen, für die der Mund nicht Worte kennt. Kein bloßes Gefühl, das ich, wenn ich dann gehe, fühl. Mehr sowas wie Bewunderung. Doch wie geht man mit Wundern um? Genießendes Staunen ob dieses Designs. Das Photoshop des Schöpfers ist so viel besser als meins. Ein Topf schreibt vom Töpfer und bildet sich ein, dass die Sicht eines Tonstücks wichtiger scheint. Und während ich hier stehe und seine Werke preise, zelebriere ich in Wahrheit doch den einen, den Unvergleichlichen, den größten Künstler von allen, Schöpfer des Himmels und der Erde, Zeichner von Landschaften, die er mit seiner Hand schaffte, Maler von Sonnenuntergängen, Architekt des Grand Canyon und epischen Bergkämmen, Designer von Blumen, Organismen und Tieren, Farbgeber für Blätter, Eiskristalle, die frieren, reflektieren, den Künstler, der sein Werk präsentiert. Und sein schönstes Kunstwerk schuf er in mir. Und das klingt fast verrückt, dass er sich selbst als Vorlage nahm für sein Kunstwerk, Poema, für sein Meisterstück. Ein Meisterwerk, in der Tat ein Unikat, das der Meister selbst mit seiner Hand geschaffen hat. Er ist anders als

sehr krass, dass er mich trotz aller Herrschaft auf seinem Herz hat. Und weil er mich kennt und jedes Talent will ich nutzen und nicht verschwenden, was er in mich hineingelegt hat. Gottes Antwort auf all diese Fragen ist dein Name. Geh gern nochmal zurück in der Zeit und setz bei jeder Frage als Antwort deinen Namen ein. Das ist Freiheit. Denn das treibt ihn um und mich an, ihn kennenzulernen, ihn anzuschauen, ihm zu vertrauen. Und wenn ich weiß, dass ich sein Kunstwerk bin, macht es Sinn, mein Leben so zu leben, dass andere diese Schönheit sehen und verstehen. Heilig heißt hineinzugehen in seinen guten Plan des Lebens. Und dann ist dieses Gebotsding auch irgendwie zu verstehen. Gott zu lieben mit allem, was mich ausmacht, mit meinem Wesen und meinen Nächsten wie mich selbst. Ich bin ihm heilig. Er ist mir heilig. Du bist mir heilig.

Ihr hört die christliche Sendung Freispruch auf Radio Aktiv, die sich nun auch schon wieder dem Ende nähert. Heute haben wir euch, Marco Michalczyk, den wortgewaltigen Poetry Slammer, Rapper und Songwriter vorgestellt, der uns auf so wunderbar vielfältige und tiefgehende Art und Weise Gottes Wort näher bringen kann. Wir hoffen, für euch waren heute nachdenkenswerte und interessante Impulse dabei. Habt ihr Fragen zu den gespielten Musiktiteln oder wünscht ihr euch eine Sendung zu einem ganz bestimmten Thema, dann könnt ihr uns direkt unter der E-Mail sendung-freispruch@gmx.de erreichen. Tschüss und bis zum nächsten Mal, sagen Anna und Björn.

0: Es ist 22 Uhr. 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
1: Die Meldung aus der Region mit Angela Werner. Die kooperative Gesamtschule Salzhemmendorf lädt am Mittwoch zu einer Podiumsdiskussion zum Thema Krieg und Frieden ein. Vorbereitet wird die Veranstaltung von Schülerinnen und Schülern des Politik-Wirtschaft-Leistungskurses des Jahrgangs 12. Auf dem Podium werden Politikerinnen und Politiker von der CDU, SPD, Grünen, AfD, FDP, Bündnis Deutschland und den Linken sitzen. Die Diskussionsrunde zum Thema Krieg und Frieden in der KGS Salzhemmendorf ist von 9:30 bis 11 Uhr im Forum der KGS. Sie ist öffentlich.